0: Die Europa League ging gründlich daneben beim Außenseiter OFI Kreta. In Griechenland verlor Hoffenheim überraschend, aber verdient mit 0:2.
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2: Das ist eine wolkige Nacht, die wir gerade haben. Und immer mal wieder gibt es ein bisschen Regen, Temperaturen so zwischen 9 und 13 Grad. Das bleibt dann nachher auch, wenn es hell wird. Ja, also wir bekommen sehr viel Schauer ab und zu mal. Immer wieder wolkige Phasen, wenig Sonne, 18 bis 21 Grad. Der Samstag, der wird dann schon ein bisschen trockener bleiben. Da bekommen wir hier und da vielleicht nochmal einen Regenschauer örtlich. Aber das war es dann auch. Ansonsten sehr wolkig und trocken, 18 bis 23 Grad.
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3: A1 Dortmund-Köln zwischen Kreuz Wuppertal-Nord und Wuppertal-Langerfeld. 1 Kilometer Stau. Wir wünschen allen unterwegs gute Fahrt.
2: So, für alle, die in dieser Nacht ein bisschen wach bleiben müssen, weil sie, was weiß ich, in der Spätschicht hängen, also der Nachtschicht. Oder gerade im Auto unterwegs sind, noch eine lange Strecke vor sich haben. Hey, wir sind bei euch jetzt mit Justin Timberlake. Can't Stop the Feeling.
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0: Meredith Brooks und Bitch, schöne Nacht mit uns. 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Und da haben ja The Boss Hoss ihre eigene Radioshow. Am Mittwoch war es schon wieder soweit. Und wenn ihr wollt, gibt es die Show auch übrigens online zum Nachhören auf Radio Mixtape oder in der App. In voller Länge zum Nachhören gibt es das da alles. Und am Samstag auch nochmal. Aber die Highlights, die habe ich jetzt für euch.
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1: Schon ordentlich stark bewölkt in dieser Nacht und das bedeutet auch, dass immer mal wieder ein paar Tropfen fallen können. Das Ganze bei 9 bis 13 Grad in dieser Nacht. Nachher geht es dann hoch auf bis zu 21 Grad im Tagesverlauf und dann geht es aber wolkig weiter. Wir müssen auch da im Tagesverlauf am Freitag, also heute, mit Regenschauern rechnen. Der Samstag wird ein bisschen trockener, aber auch da eher grau. Hier und da vielleicht mal ein bisschen Regen, ein paar Tropfen bis 23 Grad.
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2: A30 Osnabrück-Bad Oeynhausen. Zwischen Bad Oeynhausen-Ost und Kreuz Bad Oeynhausen. 2 Kilometer Stau. Wir wünschen allen unterwegs gute Fahrt.
1: Das ist so eine Kombination, da muss ich auch ganz ehrlich sagen, die gibt es auch nicht ganz so häufig irgendwie in der Musikwelt. Wir haben uns ja damals schon über Apache 207 und Udo Lindenberg gewundert. Das ist eine Kombination. Jetzt wundern wir uns über die Kombination, über das Duo Gentleman, der zusammen was mit Michael Patrick Kelly macht. Also Reggae mit Singer-Songwriter-Musik. Coole Nummer ist dabei rausgekommen, Wildfire. Hören wir jetzt nach Take That und Patience.
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0: Das ist ein französischer DJ, deswegen heißt er nicht Hugel, so wird er nämlich geschrieben. Er wird Hugel ausgesprochen und schon klingt es viel cooler. Und der Song klingt ja eh cool. Und damit habt ihr wahrscheinlich gemerkt, wir wollen, dass ihr wach bleibt. Moving to the Sun, ein Song, der euch hilft, wach zu bleiben, egal wo ihr gerade seid. Vielleicht ja in der Nachtschicht.
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0: Ich gehe jetzt ins Bett, aber macht euch keine Sorgen. Ich lasse euch Robert Jans da, der hält euch weiter wach.
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1: Ich bin Diana Kramer. 3 Tage vor der Landtagswahl in Mecklenburg-Vorpommern hat die SPD laut ZDF-Politbarometer dort die AfD überholt. Die Partei von Ministerpräsidentin Manuela Schwesig kommt demnach auf 37%. Die AfD mit Herausforderer Leif-Erik Holm liegt mit 36% nun knapp dahinter. Für die CDU dürfte es noch desaströser ausgehen als in Sachsen-Anhalt. Sie kommt nur noch auf 6%. Das erhöht den Druck auf Bundeskanzler Friedrich Merz weiter. In einer aktuellen YouGov-Umfrage sagten 48%, dass sie damit rechnen, dass Merz noch in diesem Jahr abgelöst wird. Die Bundesanwaltschaft hat in Brandenburg einen mutmaßlichen Islamisten festnehmen lassen. Er soll Anschläge in Deutschland geplant haben. Als erstes Ziel hatte er offenbar eine Kirche in Bremen im Visier.
2: Der 24-jährige Iraker soll sich die Kirche schon ganz genau angeschaut und sich sogar eine Schusswaffe besorgt haben. Laut der Bundesanwaltschaft teilt er die Ideologie der Terrormiliz IS. Für seine Pläne hat er offenbar noch eine weitere Person gewinnen können. Wer das ist, wissen die Ermittler bislang nicht. Er wollte sogar noch weitere Menschen mit ins Boot holen, das klappte aber nicht. Die Beamten haben den Mann nordöstlich von Berlin festgenommen. Er sitzt jetzt in Untersuchungshaft. Gegen ihn wird unter anderem wegen Terrorverdachts ermittelt. Zoe Tassovali, Redaktion.
1: Der ukrainische Präsident Zelensky hat baldige Gespräche mit den USA angekündigt. Dabei werde es vor allem um Aussichten auf eine Friedenslösung gehen, aber auch um neue Hilfen, sagte Zelensky in seiner abendlichen Videobotschaft.
3: Die Sicherheit der Energieversorgung soll ein Thema sein. Die Ukraine steht vor einem schwierigen Winter. Hilfe für die Luftabwehr werde es geben, sagte der Präsident. Wo und mit wem er sich treffen wird, sagte er nicht. Zelensky reist aber kommende Woche zu den Vereinten Nationen nach New York. Ein Treffen mit Trump scheint nicht ausgeschlossen. Allerdings ist der US-Präsident wankelmütig. Er hängt eher an seiner Freundschaft zu Kreml-Chef Putin. Der jüngste Besuch von Trumps Unterhändlern in Moskau und Kiew hat nicht viel gebracht. Aus Kiew, Friedemann Kohler.
1: Zum Fußball. Die TSG Hoffenheim hat in der Europa League einen überraschenden Fehlstart hingelegt. Im Auswärtsspiel bei Außenseiter OFI Kreta verlor Hoffenheim in Heraklion mit 0:2.
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4: Jetzt in der Nacht sind doch noch viele Wolken unterwegs. Darum kann hier und da auch mal ein bisschen Regen mit dabei sein. Temperaturen haben sich eingependelt zwischen 13 und 9 Grad. Schauen wir auf morgen, auf den Freitag. Da geht es eigentlich ganz freundlich weiter. Ein paar Wolken haben wir, aber die sind die meiste Zeit harmlos. Ganz selten kann es mal einen Schauer geben. Bis 21 Grad sind in der Spitze drin.
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5: Hier die aktuelle Verkehrslage. A30 Osnabrück-Bad Hönhausen zwischen Bad Hönhausen-Ost und Kreuz-Bad Hönhausen. 2 Kilometer Stau. Weiterhin auf der A43 Recklinghausen-Wuppertal zwischen Kreuz-Recklinghausen und Recklinghausen-Hochlamark. 1 Kilometer stockender Verkehr. Und zusätzlich auf der A44 Kassel-Dortmund zwischen Kreuz-Wünnenberg-Haaren und Büren. 2 Kilometer zäh fließender Verkehr, 15 Minuten längere Fahrzeit. Wir wünschen allen unterwegs gute Fahrt.
4: 3 Uhr ist durch. Hallo zusammen, Robert Jantz ist hier und ab jetzt übernehme ich mal hier wieder das Ruder und dann würde ich sagen, machen wir uns jetzt hier nochmal eine schicke Nacht gemeinsam und vor allem haben wir auch schon den Freitagmorgen im Blick, weil immer auf die Uhr gucken, wie gesagt, ne, kurz nach 3. Ganz so lang dauert das ja nicht mehr, bis wir schon die ersten wieder aus dem Bettchen springen. Also starten wir rein mit Musik. Los geht's mit Leonie, spiele ich euch mit Don't Worry.
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1: Mit Musik von Tiffany Harris geht's hier durch die Nacht und wir erfüllen die ganz großen Wünsche ab nächster Woche, aber auch die ganz kleinen. Einfach die, die euch glücklich machen.
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0: Jetzt gerade in der Nacht kann hier und da noch mal ein bisschen Regen runterkommen. Tiefstwerte haben wir zwischen 13 und 9 Grad. Am Freitag selbst ist es dann eigentlich recht freundlich. Ein paar Wolken sind mit am Start. Schauer sind die Ausnahme und Höchstwerte haben wir bis 21 Grad.
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2: A43 Recklinghausen-Wuppertal zwischen Kreuz Recklinghausen und Recklinghausen-Hochlarmark. 1 Kilometer Stau. Wir wünschen allen unterwegs gute Fahrt.
0: Und komm, verlieren wir keine Zeit. Robert Jans ist hier. Wir machen direkt weiter mit Musik. Als nächstes spiele ich euch von Crazy Town Butterfly. Schön, dass ihr am Start seid.
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0: Sommer, ne? Das war ja, also nicht wettertechnisch, sondern fußballtechnisch ein Sommer zum Vergessen. Aber dieser Song, der bleibt natürlich. Die Die von Shakira und Burna Boy war ja der offizielle WM-Song. Und jetzt geht's weiter mit was ganz Neuem.
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1: Ich bin Diana Kramer. Bundeskanzler Friedrich Merz und US-Präsident Donald Trump haben in einem Telefonat über den Krieg in der Ukraine und die Lage in Nahost gesprochen. Darüber hinaus ging es auch um die Anschläge vom 11. September, die sich in der vergangenen Woche zum 25. Mal gejährt hatten. Der Bundeskanzler habe die besondere Verbundenheit zwischen Deutschen und Amerikanern betont, teilte sein Sprecher mit. Wenige Stunden zuvor hatte Merz in Berlin bei einem Wahlkampfauftritt für die Berliner CDU noch von einer fundamentalen Veränderung in den Beziehungen zu den USA gesprochen.
2: Diese Zeit dieser unbedingten transatlantischen Freundschaft ist wahrscheinlich für längere Zeit vorbei. Wir sehen auf der anderen Seite des Atlantiks eine Veränderung der politischen Haltung, eine Veränderung auch der Einschätzung des transatlantischen Bündnisses, die wir so möglicherweise nicht für möglich gehalten hätten.
1: Hierzulande gerät der Bundeskanzler derweil weiter massiv unter Druck. Vor der Landtagswahl in Mecklenburg-Vorpommern an diesem Sonntag ist die CDU laut dem neuen ZDF-Politbarometer auf 6% abgerutscht und droht aus dem Landtag zu fliegen. Die SPD von Ministerpräsidentin Manuela Schwesig hingegen konnte weiter zulegen und hat laut der Umfrage die AfD überholt. Die Sozialdemokraten kommen auf 37%. Die AfD, die zuvor lange vorne lag, liegt nun bei 36%. In Russland hat die Parlamentswahl begonnen. Mehr als 110 Millionen Menschen im flächenmäßig größten Land der Erde sind bis Sonntag aufgerufen, ihre Stimme abzugeben. Überraschungen werden nicht erwartet. Jede Parlamentswahl in den vergangenen gut 20 Jahren wurde von der Regierungspartei Geeintes Russland gewonnen, die Präsident Putin unterstützt.
3: Für die Menschen hier in Russland ist es die erste Parlamentswahl seit Beginn des Angriffskrieges gegen die Ukraine. Tatsächlich ist die Stimmung im fünften Kriegsjahr aber gedrückt, weil viele unzufrieden sind. Benzin etwa ist knapp, Lebensmittel und Dienstleistungen werden immer teurer. Präsident Putin rief hier in Moskau zur Geschlossenheit auf und er setzt darauf, dass es bei der Abstimmung trotz aller Probleme eine klare Bestätigung für seinen Kriegskurs gibt. Aus Moskau, Ulf Mauder.
1: Zum Fußball. Fehlstart für die TSG Hoffenheim in der Europa League. Im Auswärtsspiel bei Außenseiter OFI Kreta verlor Hoffenheim mit 0:2.
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4: Der Freitag wird heute ganz freundlich, nur ganz vereinzelt kann es mal einen Schauer geben. Die meiste Zeit ist es trocken. Höchstwerte so zwischen 18 und 21 Grad. Schauen wir schon mal auf den Samstag. Da sind auch einige Wolken unterwegs. Da kann auch ein bisschen Regen runterkommen im Laufe des Tages. So bis 23 Grad sind aber drin.
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5: Hier die aktuelle Verkehrslage: A30 Osnabrück-Bad Oeynhausen zwischen Bad Oeynhausen Ost und Kreuz Bad Oeynhausen 2 Kilometer Stau. Im weiteren Verlauf zwischen Rheine und Rheine Nord 1 Kilometer stockender Verkehr und zusätzlich auf der A43 Recklinghausen-Wuppertal zwischen Kreuz Recklinghausen und Recklinghausen-Hochlamark 1 Kilometer zähfließender Verkehr. Wir wünschen allen unterwegs gute Fahrt.
4: Kurz nach 4, Robert Janzes hier. Ich wünsche euch einen schönen guten Morgen. Klopft euch mal auf die Schulter, dass ihr jetzt schon wach seid zu dieser furchtbaren Uhrzeit. Aber wir machen das Beste draus, ne? Und wenn ihr in der Nachtschicht steckt, dann ja, ist der Feierabend wirklich ganz nah. Jetzt starten wir rein mit 3 Hits am Stück. Den Anfang macht Nico Santos mit Why Don't You Stay?
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0: Das ist der ganz frühe Freitagmorgen und das war Musik von Deepish Mode. Enjoy the silence. Die Comedy Camp Tour im Herbst, die geht bald los. Mit am Start sind wieder die größten Comedians der Szene, wie zum Beispiel unser Atze, ne? Also Atze Schröder, dann Kaya Jana, Toni Bauer, Mia Bös und natürlich auch Bastian Bielendorfer. Und was ich auch richtig stark finde, einfach auch die besten Newcomer haben wir wieder. Wie zum Beispiel Hannes Höfer. Und der Hannes, den kennt ihr ja schon aus unserem Format Daily Hannes, bei uns aus dem Programm, ne? Und der hat ja lange im Baumarkt gearbeitet. An der Info zum Beispiel. Oder auch an der SB-Kasse.
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3: Letztens stand ich an der SB-Kasse. Ich stand an der SB-Kasse, ne? Wie unwichtig musst du sein? Als Kassierer an einer Kasse, wo die Leute ja selbst. Klar, wir sollen aufpassen, dass die Leute nicht klauen. Und wir alle wissen, alle klauen. Ich sehe das ja. Mir ist es nur scheißegal. Also, ja, oder? Wirklich. Wer bin ich denn? Der scheiß Sheriff von Nottingham? Nein, ich bin Robin Hood. Da habe ich mehr erwartet. Moment. Ich bin Robin Hood.
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1: Ein freundlicher Freitag steht uns da eigentlich bevor. Ganz vereinzelt kann es mal ein paar Schauer geben, aber die meiste Zeit ist Regen eigentlich kein Thema. Höchstwerte liegen zwischen 18 und 21 Grad später. Am Wochenende insgesamt dann viele Wolken und am Tagesverlauf am Samstag ist ein bisschen Regen möglich, aber nichts Dramatisches. 18 bis 23 Grad.
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2: A30, Osnabrück-Bad Oeynhausen. Zwischen Bad Oeynhausen-Ost und Kreuz-Bad Oeynhausen 2 Kilometer Stau. Und A43, Recklinghausen-Wuppertal. Zwischen Kreuz-Recklinghausen und Recklinghausen-Hochlamark. 1 Kilometer stockender Verkehr. Wir wünschen allen unterwegs gute Fahrt.
1: Robert Janz ist hier. Hallo zusammen, einen schönen guten Morgen an diesem noch ganz, ganz frühen Freitag. Ich hoffe mal, wenn ihr jetzt schon wach seid, dann habt ihr einen triftigen Grund. Vielleicht geht's ja irgendwie doch nochmal in den Kurzurlaub oder so. Vielleicht müsst ihr einfach nur ganz früh zur Arbeit. Naja, egal, ich will hier keine schlechte Stimmung machen, um Gottes Willen. Also, wir machen direkt weiter mit Musik. Als nächstes kommt die jetzt von Eminem, Lose Yourself.
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0: Heaven is a place on earth, haben wir gespielt. Tja, ob das jetzt um diese Uhrzeit so himmlisch ist, ich weiß es nicht, aber ich wünsche euch auf jeden Fall einen guten Start in diesen Freitag. Das Wochenende ist in Sicht. Und auch wenn es jetzt noch echt früh ist, ich weiß das, habe ich mal so einen, so einen kleinen Test mit euch vor. Denkt jetzt bitte nicht an die Farbe Orange. Gut, hat geklappt, ne? Jetzt haben alle eine orangefarbene Fläche vorm inneren Auge. Aber die Frage ist jetzt, welchen Farbton seht ihr da gerade genau? Ist es eher so ein helles Sonnenaufgangsorange, was wir heute wahrscheinlich nicht sehen werden, weil so viele Wolken am Himmel sind? Oder ist es eher so ein kräftiges Hollandorange, so ein Oranje? Hauptsache, es ist kein Obi-Orange, denn der Baumarkt, der ist bei seinem Farbton ja sehr pingelig. Ne? Obi wollte, dass niemand anderes mit ihrem Orange werben darf. Aber die anderen orangenen Baumärkte, die haben dagegen geklagt, die fanden das nicht so cool, also Hornbach und Globus. Und der Bundesgerichtshof, der hat jetzt gesagt, der hat jetzt entschieden, ne, also Obi kriegt jetzt hier kein Monopol auf Orange. Gute Entscheidung, oder? Ich stelle euch mal vor, wenn es im Streit nicht nur um Baumärkte gegangen wäre.
1: Die Kürbisbauern in Deutschland atmen auf. Auch sie hatten das Urteil mit Spannung erwartet. Und Kürbisse dürfen orange bleiben. Komplizierte Neuzüchtungen in Radieschenrot und Mangold Metallic sind damit vom Tisch.
2: Schmeckt's denn wenigstens?
3: Ja, geht.
1: Auch die Kollegen vom ZDF freuen sich. Die drei großen Buchstaben dürfen weiterhin in orange leuchten. Und auch sonst bleibt im Zweiten alles beim Alten.
4: Um die deutsche Stahlindustrie ist es derzeit nicht gut bestellt. Kanzler Merkel sieht die Branche hier konkret gefährdet.
1: Politisch brisant war die Frage, wer darf orange sein, vor allem in den Beziehungen zwischen Deutschland und den USA. Aufgrund seiner persönlichen Vorliebe für orangene Selbstbräunungscremes erwog Präsident Trump bereits militärische Schritte gegen Obi.
5: Thank you.
1: Und auch in unserem Nachbarland atmet man auf. Die Niederlande sahen sich schon gezwungen, ihre Nationalfarbe Oranje in Gouda-Gelb umwandeln zu müssen. Im Gegenzug hätte man uns die Durchfahrt zur Nordseeküste gesperrt. Aber alles bleibt beim Alten. Holland behält Oranje und wir unsere freie Fahrt.
6: Ach schön, sowas haben wir in Holland nicht.
1: Ich weiß, ich weiß. Hashtag Tempolimit.
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1: Ich bin Diana Kramer. Historisch schlechte Umfragewerte für die CDU und der schlechteste jemals gemessene Zustimmungswert für einen amtierenden Bundeskanzler. Friedrich Merz bangt um seine politische Zukunft. Das bestätigt auch eine aktuelle YouGov-Umfrage. Darin rechnet fast die Hälfte der Befragten damit, dass der Kanzler noch in diesem Jahr abgelöst wird. Bei der anstehenden Landtagswahl in Mecklenburg-Vorpommern droht die CDU, ihr historisch schlechtestes Wahlergebnis einzufahren. Sie liegt dort laut ZDF-Politbarometer nur noch bei 6% und droht sogar aus dem Landtag zu fliegen. Bei der Abgeordnetenhauswahl in Berlin könnte die CDU Platz 1 an die Linke verlieren.
2: Je nach Ausgang der Wahlen könnte für Kanzler Merz nach nicht mal 1,5 Jahren im Amt Schluss sein. Spätestens seit dem Wahldebakel vor 2 Wochen in Sachsen-Anhalt steht Merz heftig unter Druck. Am Sonntag werden sich möglicherweise viele in der CDU fragen, stützen oder stürzen. Aus Berlin, David Riemer.
1: Angesichts weiter steigender Spritpreise drückt Finanzminister Lars Klingbeil bei den angekündigten Entlastungen aufs Tempo. Er fordert eine schnelle Entscheidung, nicht nur für Autofahrer.
3: Die Entlastung ist jetzt das Richtige, damit die Bürgerinnen und Bürger das spüren. Aber wir müssen auch thematisieren, dass gerade Mineralölkonzerne die aktuelle Krise nutzen, um sich die Tasche voll zu machen. Deswegen werbe ich weiter für die Übergewinnsteuer. Es ist richtig, dass in Zeiten, wo wir eine Krise haben, wo die Menschen das konkret an den Zapfsäulen spüren, dass wir auch deutlich sagen, die, die sich die Taschen voll machen, die abzocken, die müssen ihren Teil dazu beitragen, dass die Entlastung der Bürgerinnen und Bürger gewährleistet ist.
1: Bundesfinanzminister Klingbeil. Die USA planen nach Angaben von Präsident Donald Trump einen Militärstützpunkt in Polen. Die Gespräche dafür seien in einem fortgeschrittenen Stadium, schrieb Trump auf seiner Plattform Truth Social und kündigte an, dass schon in Kürze ein Standort bekannt gegeben werden könnte. Polen liegt an der Ostflanke der NATO und hatte sich zuletzt verstärkt um eine größere US-Truppenpräsenz bemüht. Damit zum Fußball und da gab es einen herben Rückschlag für die TSG Hoffenheim. Der Start in die Europa League ging nämlich gründlich daneben. Beim Außenseiter OFI Kreta in Griechenland verlor Hoffenheim überraschend, aber verdient mit 0:2.
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4: Vor uns liegt eigentlich ein ganz freundlicher Freitag. Ein paar Wolken sind unterwegs, sind aber eigentlich harmlos. Nur ganz vereinzelt kann da mal ein bisschen was runterkommen. Aber es ist, wie gesagt, die Ausnahme. Höchstwerte liegen später zwischen 18 und 21 Grad. Schauen wir schon mal auf den Samstag. Da sind dann auch ein paar mehr Wolken unterwegs. Die können dann auch im Laufe des Tages ein bisschen Regen dabei haben. Auch da haben wir wieder so 18 bis 23 Grad. Also nochmal einen Tacken wärmer als heute.
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5: A43 Recklinghausen-Wuppertal zwischen Kreuz Recklinghausen und Recklinghausen-Hochlamark. 1 Kilometer Stau. Wir wünschen allen unterwegs gute Fahrt.
4: Robert Jans ist hier. Einen schönen guten Morgen wünsche ich euch. Dann starten wir jetzt alle mal ganz entspannt rein in diesen Freitag. Auf geht's!

0: Ja.
1: Da sag mal einer, ich könnte kein Klavier spielen. Das habe ich auch noch extra eingeübt. Im Crashkurs. Im Crashkurs heute Morgen. So.
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1: Ja, guten Morgen an diesem Freitag.
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1: Und an meiner Seite um diese Uhrzeit schon jetzt und die ganze Woche ja auch. Laura Potting, hallo, guten Morgen.
4: Guten Morgen. Man sagt ja sonst, der Zahn der Zeit nagt an einem. Bei mir ist es mehr so das Gebiss der Woche.
1: Keine Ahnung, was du mir damit sagen auch möchtest. Nicht. Aber wir sprechen darüber, was heute wichtig wird im Programm. Und das ist was?
4: Ja, bei uns heißt es heute ein letztes Mal.
5: Zauberstab bereithalten und eins, zwei, drei.
4: Genau. Wir können nochmal alle zählen hintereinander, gucken, ob wir das können. Die Magic Week geht in die letzte Runde heute. Nur noch heute habt ihr die Chance, ein besonderes Event bei den Ehrlich Brothers zu gewinnen. Tickets für eine ganz exklusive Zaubershow der Ehrlich Brothers sozusagen in ihrem Wohnzimmer im House of Magic in Oberhausen. Und einen Tag vorher, das gibt's nämlich noch obendrauf, könnt ihr euch die neue große Show der Ehrlich Brothers in der Rudolf Weber Arena anschauen. Das Ganze am 12. und 13. November. Bewerben geht online bei uns, aber nur noch heute. Und dann klingt ihr vielleicht so.
6: Geil. Wow, ich weiß gar nicht, was ich sagen soll, wirklich.
7: Dankeschön, wir freuen uns.
4: Ja, wir freuen uns mit euch mit. Also bewerbt euch online noch schnell.
1: Ja, und dann müssen wir jetzt hier auch noch mal ein bisschen aufräumen. Es sieht hier wieder aus, Laura, dein ganzer Kram liegt
4: hallo
1: hier rum. Ein bisschen Platz schaffen, es wird voll.
4: Ja, DJ Alle Farben kommt vorbei und die Herrschaften von Fast Boy, die geben sich heute auch noch die Ehre. Ja, also volles Haus heute. Alles dazu hört ihr dann bei uns im Programm.
1: Wunderbar, haben wir noch irgendwas vergessen?
2: Heute ist wieder Freitag, heute wieder richtig.
4: Besser kann man das einfach auch nicht ausdrücken.
3: Freitag.

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1: Das wird heute eigentlich ganz freundlich. Also es sind zwar ein paar Wolken unterwegs, aber die haben eigentlich keinen Regen dabei. Nur ganz vereinzelt kann es mal einen Schauer geben. Höchstwerte haben wir bis 21 Grad an diesem Freitag. Und schauen wir schon mal auf morgen. Da sind dann ein paar mehr Wolken unterwegs, die auch im Laufe des Tages etwas Regen dabei haben können. Aber jetzt auch wirklich nicht dramatisch. Dann liegen die Höchstwerte so ähnlich wie heute, so 18 bis 23 Grad in der Spitze. Etwas wärmer als heute.
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2: A43 Recklinghausen-Wuppertal zwischen Kreuz Recklinghausen und Recklinghausen-Hochlamark. 1 Kilometer Stau. Wir wünschen allen unterwegs gute Fahrt.
1: Guten Morgen zusammen. Robert Janz ist hier. Ich wünsche euch einen guten Start in diesem Freitag. Ich würde sagen, auf geht's.

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0: NSYNC habe ich euch gespielt mit I Want You Back am ganz frühen Freitagmorgen. Ich wünsche euch einen echt guten Start und jetzt überlegt mal kurz, vielleicht habt ihr ja auch so eine Oma, die einfach immer so schlagfertig und witzig ist, ne? Egal was ihr der gerade sagt oder welche Situation, die haut einen raus. Oder ihr habt so einen Freund, der einfach handwerklich alles kann. Keine Ahnung, ihr müsst irgendwas in der Bude machen, ihr wisst ganz genau, die oder den kann ich anrufen. Wird geregelt. Carsten Griese von der Evangelischen Kirche, der hat fürs Augenblick mal gefragt, wer unsere Vorbilder sind und hat dabei herausgefunden, ja, also die meisten Menschen finden ihre Vorbilder in der Familie.
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2: Hast du eigentlich ein Vorbild? Das habe ich mich gefragt und eine kleine Umfrage bei 20 jüngeren Leuten gestartet. Sie sind zwischen 20 und 30 Jahren alt. Eine angehende Sozialarbeiterin sagt, meine Oma ist mein Vorbild, denn sie ist schlagfertig, witzig und hat immer Verständnis für andere. Ich kann mich gut mit ihr unterhalten. Ein Student meint, mein Opa und mein Freund Bernhard. Bernhard ist Elektriker und was er macht, das könnte ich nicht. Das bewundere ich. Eine Diakonin erzählt, viele verschiedene Menschen waren meine Vorbilder. Besonders nennen möchte ich meinen Jugendpastor, ohne ihn hätte ich nicht meinen Beruf gewählt. Außerdem war meine alleinerziehende Mutter mein Vorbild. Sie hatte feste Standpunkte und auch wenn wir was anderes gemacht haben, als sie wollte, war sie für mich und meinen Bruder immer unser sicherer Hafen. Ein Ergebnis meiner kleinen Umfrage ist, die jungen Leute nennen oft die Großeltern oder die Mutter als Vorbild. Bekannte Personen wie Sportler, Musiker oder Jesus Christus werden auch genannt, aber selten. Ganz oft sind für Jüngere die eigenen Familienmitglieder Vorbilder. In der Familie, im direkten sozialen Umfeld erfahren sie, was andere für sie tun. Vor allem die Großeltern und Eltern waren für sie da, haben Krisen gemeinsam durchgestanden und Erfahrungen weitergegeben. Das ist bei mir nicht anders. Mein Patenonkel bleibt für mich ein Vorbild. Er konnte zuhören, wenn ich ihn brauchte, und er gründete einen Verein, der Jugendlichen half, die drogenabhängig geworden waren. Das alles tat er, weil er ein Vorbild hatte, das ihm wichtig war. Jesus Christus ist mein Vorbild, sagte er mir. Was würdest du antworten auf die Frage, hast du eigentlich ein Vorbild? Carsten Griese von der Evangelischen Kirche für Augenblick mal.
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1: Mit Thorsten Adolfs. Guten Morgen. Russland wählt ein neues Parlament. Zum ersten Mal seit Beginn des Angriffskrieges gegen die Ukraine vor über 4,5 Jahren. Seit wenigen Stunden sind die Wahllokale geöffnet. Abgestimmt wird bis Sonntag. Ein Sieg für die Partei Geeintes Russland von Präsident Putin gilt als sicher. Malte Albrecht aus dem News-Team. Wie stellt der Kreml denn sicher, dass der Urnengang trotz der Kriegsmüdigkeit und Wirtschaftskrise ganz nach Putins Vorstellungen läuft?
2: Indem Kritiker konsequent ausgeschaltet werden. Die Opposition ist gar nicht erst zugelassen und die Antikriegspartei Jabloko wurde erst im vergangenen Monat von der Wahl ausgeschlossen. So stehen auf dem Stimmzettel jetzt 10 Parteien. Sie liegen alle stramm auf Kreml-Linie und unterstützen den Krieg gegen die Ukraine. Für Putin ist die Wahl vor allem eins, ein inszeniertes Referendum zur Unterstützung seines Krieges. Er erwartet eine Zustimmung für seinen Kurs. Die seit mehr als 20 Jahren regierende Kreml-Partei Geeintes Russland rechnet fest mit einer Zweidrittelmehrheit. Sie schickt sogar Dutzende Kriegsveteranen als Kandidaten ins Rennen. Mehr als 110 Millionen Menschen sind aufgerufen, 450 Abgeordnete für die Staatsduma zu wählen. Gegen den Protest der Ukraine wird zum ersten Mal auch in Gebieten gewählt, die Russland kontrolliert und für sich beansprucht. Das sind die ukrainischen Regionen Donetsk, Luhansk, Saporischschja und Cherson. Außerdem wird auf der 2014 von Russland annektierten Schwarzmeerhalbinsel Krim gewählt.
1: Dankeschön, Malte. Und jetzt weitere Meldungen in der Zusammenfassung. In der Spritpreisdebatte hat sich jetzt auch der ADAC zu Wort gemeldet. Die Verkehrsexperten fordern eine Senkung der Stromsteuer. Die soll gleichzeitig Verbraucher bei den hohen Spritpreisen entlasten und einen Anreiz liefern, auf E-Autos umzusteigen. In der deutschen Industrie läuft es besser als gedacht. Der Bundesverband der deutschen Industrie rechnet mittlerweile für dieses Jahr mit einem Plus von 1% beim Bruttoinlandsprodukt. Bisher war der BDI von rund der Hälfte ausgegangen. Vor allem das starke Geschäft mit europäischen Partnern gebe der deutschen Wirtschaft Rückenwind. 2 Wochen nach der Landtagswahl in Sachsen-Anhalt gestaltet sich dort die Regierungsbildung schwierig. Das BSW lehnt eine Koalition mit dem Wahlsieger AfD ab. Man setze sich für einen überparteilichen Ministerpräsidenten ein, der im Land anerkannt ist, sagte Parteichefin Amira Mohamed Ali. Im Düsseldorfer Landtag geht es heute um den Kinderschutz und zwar im Zusammenhang mit Angeboten wie Nachhilfe, Sprachkursen oder Ferienfreizeiten. Bis jetzt gibt es für private Anbieter nämlich keine einheitlichen Regeln. Während in der klassischen Kinder- und Jugendhilfe strenge Vorgaben gelten, fehlt das bei gewerblichen Anbietern komplett. Das bedeutet, dass es keine verbindlichen Anforderungen an die Qualifikation des Personals gibt und auch niemand genau prüft, wer dort eigentlich mit den Kindern arbeitet. Deshalb haben sich die Regierungsfraktionen und die SPD im Landtag zusammengetan, um bei dem Thema endlich für mehr Sicherheit und klare Standards zu sorgen. Soweit die Meldungen mit Thorsten Adolfs.
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3: Heute bekommt ihr immer wieder Sonne ab. Die Wolken halten sich eher zurück, werden nicht allzu dicht und aus den aktuell 13 Grad werden bis zu 20 Grad. Heute Regen ist eher nicht dabei und das gilt auch morgen bei bis zu 22 Grad. Sonntag, da kann mal wieder ein Guss runterkommen.
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3: Sieht soweit alles gut aus. Zumindest in der Stadt noch keine Blitzer und auch keine Stau- oder Störungsmeldungen. Für euch aber eine erste Warnmeldung gibt es für die A4 Richtung Aachen. Zwischen Poll und dem Kreuz Köln-Süd hat es einen Unfall gegeben auf dem linken Fahrstreifen. Dementsprechend staut sich hier auch schon 4 Minuten Stauzeit. Tendenz steigend vor dem Kreuz Köln-Süd und bitte auch die Rettungsgasse nicht vergessen. Euch eine gute und sichere Fahrt. So, und heute Morgen darf ich zum Start Musik von einem Kölner machen, ja, oder spielen für euch. Also zumindest von einem, der sich so fühlt, weil er selbst ein paar Jahre in Köln gelebt hat. Nico Santos nämlich.
4: Für mich ist Köln auch ehrlich gesagt noch ein bisschen wie zu Hause. Meine ganzen Jungs sind da. Das ist einfach noch ein bisschen wie nach Hause kommen. Das ist immer so lustig. Man merkt es an der Gästeliste. Und die größte Gästeliste ist einmal in Berlin und in Köln.
3: Ja, und Ende Oktober spielt Nico Santos ja auch in der Lanxess Arena. Vielleicht seid ihr auch seine Gäste. Ich freue mich sehr, dass ihr heute Morgen meine Gäste seid oder anders, dass ich heute Morgen bei euch zu Gast sein darf. Auf geht's in den Freitagmorgen mit eurer Nummer 1 Radio Köln und Number 1 von Nico Santos.
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3: Daniel

0: Radio Köln um 6.11 Uhr an diesem Freitagmorgen und wir kommen zum Sport. Keine Sorge, ihr müsst jetzt nicht ran, Frühgymnastik oder so. Ihr trinkt entspannt euren Kaffee weiter, beißt nochmal herzhaft ins Käsebrötchen und freut euch einfach. Auf den Saisonstart der Kölner Haie zum Beispiel in der Deutschen Eishockeyliga. Heute Abend gibt es ja ein Heimspiel zum Start gegen die Grizzlies aus Wolfsburg. Und ihr freut euch auch auf das vierte Spiel der laufenden Bundesliga-Saison des 1. FC Köln. Morgen beim HSV. Das übertragen wir für euch hier bei Radio Köln natürlich wieder live. Und die erste gute Nachricht hat es ja schon vor dem Anpfiff gegeben.
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2: Oha, guckt mal, der 1. FC Köln hat wieder einen deutschen Nationalspieler. Eine Riesenüberraschung, aber schön. El Mala steht in Kloppos Aufgebot für die anstehenden Nations League-Spiele. So, und ich mache jetzt die Welle für die Kölner Tauschbox.
3: Cool, finde ich schön, bevor man Sachen wegschmeißt, die eigentlich noch gut sind.
2: Genau, super Idee. Was du nicht mehr brauchst, kann für andere noch wertvoll sein. Also nichts wie rein in die Tauschbox. Nach der Hohe Straße steht jetzt auch eine am Wiener Platz und weitere sollen folgen.
4: Schon ganz praktisch. Hab sogar selbst was reingepackt schon. Und zwar ein Mixer.
2: So, haben wir noch was? Ach ja. Die Oper wird wieder eröffnet.
5: Was?
2: Die Oper wird wieder eröffnet? Kein Witz. An diesem Wochenende ist es soweit. Schlappe 11 Jahre später und rund 1,5 Milliarden Euro teurer als geplant.
6: Ich möchte hier insbesondere meiner Mutter danken, dass sie mir die Stärke gegeben hat, auch solche Momente zu überwinden.
2: Führungen, Technikshows, Chorauftritte, ein gemeinsames Konzert von Casala mit dem Gürzenich-Orchester. Köln hat wieder eine Oper!
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Guten Morgen Köln um 20 nach 6. Es ist Freitag und es ist ein sehr, sehr schöner Tag für alle Eishockey-Fans unter euch. Denn heute, ihr habt es mitbekommen, startet für die Kölner Haie die neue Saison in der Deutschen Eishockey-Liga. Und ja, die Champions-League-Siege, die bisher machen ja schon nochmal Bock auf mehr. Ne? Zum Start in die Saison habe ich nämlich gleich hier Besuch im Studio. Der Haie-Chef kommt. Haie-Geschäftsführer Philipp Walter ist ab 7 hier bei mir zu Gast. Und ihr könnt die Gelegenheit noch nutzen, eure Fragen an ihn loszuwerden. Guckt gerne mal in unsere Story auf den Social-Media-Kanälen. Da könnt ihr eure Frage zu den Haien an Philipp Walter loswerden. Einige davon werde ich dann mal gleich in eurem Namen stellen und beantworten lassen. Guten Morgen am Freitag mit Radio Köln.

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1: Mit Sandra Rosenthal, guten Morgen. Polizei nimmt Angst der Kölner ernst. FC freut sich über El Mala-Nominierung und das Wetter Sonne und Wolken bis 20 Grad. Viele von euch sind nach der Serie von Schüssen in Köln in den letzten Wochen verunsichert. Diese Angst und Verunsicherung nehmen wir sehr ernst, hat Polizeisprecher Wolfgang Baldes im Radio Köln-Interview gesagt. Die Polizei spricht von 14 Schüssen, 6 Explosionen vor Gebäuden, Erpressung und organisierter Kriminalität. Und weil solche Taten nicht immer vorhersehbar seien, sei es wichtig, dass Bürgerinnen und Bürger im Zweifel die 110 wählen, so Baldes.
2: Kleines Beispiel, wer bei 30 Grad draußen mit Sonnenbrille und Kapuze über den Kopf steht, der könnte auch möglicherweise was anderes tun, als sich vor der Sonne zu schützen. Das wäre eins. Und ansonsten tun wir natürlich alles, was wir aus den Erkenntnissen an Informationen gewinnen, umzusetzen in Schutzmaßnahmen. Aber die sieht man halt nicht, weil vielleicht an vielen Stellen das auch ohne Uniform und Streifenwagen erfolgt.
1: Mehrere Ermittlungsgruppen und Mordkommissionen ermitteln auf Hochtouren. Es gäbe auch erste Erfolge wie Festnahmen, weil es sich bei den

0: Ermittlungen aber auch um organisierte Kriminalität handle, könnten viele Details nicht gesagt werden. OpenAI meldet neue Probleme mit seiner künstlichen Intelligenz. Laut dem ChatGPT-Entwickler hat sich die KI in Tests mehrfach unerwartet und besorgniserregend verhalten und zum Teil sogar versucht, mit großem Aufwand zu schummeln. Tina Eck berichtet aus den USA.
1: Die KI macht sich öfter mal selbstständig und versucht clever zu schummeln. Das macht den Entwicklern große Sorge. Bei ChatGPT etwa hatte ein KI-Modell im Test selbst erstellte Dateien ins Netz hochgeladen und diese dann als Quellen verkauft. Die KI hatte auch Daten erfunden, wenn sie Informationen nicht finden konnte und versuchte das dann zu vertuschen. Manchmal gab die Software auch gleich Anweisungen an sich selbst. Die KI-Konzerne fordern mehr Transparenz und Kontrollen. Präsident Trump hält das für Panikmache, die China in die Hände spielt.
0: Der Haushalt 2728 der Stadt Köln schreckt Kölner Initiativen, Vereine und Organisationen auf. Denn die Stadt kommt ums Sparen nicht herum. Die Verwaltung hat den Rotstift an vielen Stellen angesetzt, bei sozialen Projekten, aber auch bei der Infrastruktur. Deshalb kritisiert unter anderem der Fahrradentscheid Köln, dass 76% weniger Geld für den Ausbau der Radinfrastruktur eingeplant ist. In einem offenen Brief plädiert die Initiative für den Ausbau des Radverkehrs. Mehrere Initiativen haben den Brief unterschrieben. Auch viele soziale Projekte sorgen sich um ihre Zukunft. Der 1. FC Köln freut sich mit Said Elmala über dessen Nominierung für die DFB-Elf. Wir freuen uns natürlich alle, dass wir jetzt einen deutschen Nationalspieler im Kader haben, sagte FC-Trainer René Wagner. Hoffentlich werde Said dieses Mal auch mit einem Einsatz belohnt. Er werde in Köln individuell trainieren und werde dann hoffentlich zwei gute Spiele haben gegen Serbien und Griechenland. Bundestrainer Klopp hat gestern zwei Kader mit insgesamt 44 Spielern für die Nations League nominiert. Und das waren die Nachrichten für Köln mit Sandra Rosenthal.
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3: Bis zu 8 Sonnenstunden bekommt ihr heute, das ist ordentlich. Und dazu ganz angenehme 20 Grad. Heute Morgen sind es noch nicht ganz so viel. 14 Grad messt ihr aktuell in den meisten Fädeln. Morgen bleibt es ganz ähnlich, auch wenn die Wolken ein bisschen dichter werden. Regen soll erstmal nicht dabei sein. Der könnte euch am Sonntag treffen. Temperaturen am Wochenende zwischen 20 und 22 Grad in der Spitze.
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3: Gehen wir direkt auf die Autobahn, denn sind weder Blitzer noch Stau- oder Störungsmeldungen aus der Stadt. Aber auf der 59 Richtung Düsseldorf im Kreuz Leverkusen-West, da ist ein kaputtes Auto. Wenn ihr auf die 1 Richtung Dortmund fahren wollt, da bitte aufpassen. Ansonsten staut sich's mal wieder sehr lang. Jetzt schon auf der 4 Richtung Aachen zwischen Dreieck-Heumer und Kreuz Köln-Süd. 11 Minuten Stauzeit, 3 Kilometer Stau. Da hat es auch heute Morgen schon einen Unfall gegeben. Fahrt vorsichtig und kommt gut an. Und euch steht ein XXL-Wochenende in Köln bevor. Es gibt zum einen ganz, ganz viel, was ihr unternehmen könnt. Noch neben der großen Eröffnung der Oper, ja. Es ist aber auch ganz viel los in Sachen Demonstrationen. Vor allem morgen sind einige große Demos angemeldet, durchaus auch mit Konfliktpotenzial und vielen Sperrungen. Da wird es für euch schwer, von A nach B zu kommen. Den Überblick, was, wann, morgen, wo ist und was ihr erwarten könnt, bekommt ihr gleich um 20 vor hier bei mir.
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3: Und ich bin Daniel Kollmann. Guten Morgen, Köln.

0: Kurzer Blick voraus auf morgen, Kölner Innenstadt. Ja, so könnte sich das tatsächlich morgen anhören. Gute Nerven, gute Planung, viel mehr Zeit einplanen. Ja, das ist mal wieder ein Demotag in Köln in der Innenstadt. Bei den beiden Größten geht's für oder gegen Abtreibung. Der umstrittene Marsch für das Leben von Abtreibungsgegnern will durch die Stadt ziehen, genau wie die Bewegung Pro-Choice, also Befürworter der Entscheidungsfreiheit von Frauen. Radio Köln-Reporter Frank Walter, die Polizei bereitet einen Großeinsatz vor, ne?
1: Ja, viele Hundertschaften der Bereitschaftspolizei werden das Kölner Stadtbild prägen. Es ist ein hochemotionales Thema. Auf beiden Seiten gab es in der Vergangenheit Provokationen, Blockaden, Übergriffe. So um die 6000 Teilnehmer werden insgesamt erwartet.
0: Ja, und Hotspot ist der Neumarkt. Was muss ich wissen?
1: Ja, beide Demos treffen sich so ab etwa 12 Uhr auf dem Neumarkt. Beide ziehen dann später über dieselben Straßen durch die Kölner Innenstadt, zeitversetzt. Soweit jedenfalls die Theorie. Denn es wird mit großer Wahrscheinlichkeit Blockadeversuche gegen diesen Marsch für das Leben geben. Die Herausforderung für die Polizei ist genau das zu verhindern, auch ein Aufeinandertreffen zu verhindern. Das ist per Gesetz ihre Aufgabe. Und dazu wird es reichlich Sperrungen geben.
0: Ja, wir werden also sehr viel Polizei sehen morgen auf Kölns Straßen. Und weil das noch nicht reicht, um die City lahmzulegen, gibt es noch mehr Demos. Was sind da die wichtigsten, Frank?
1: Ja, die beiden Bildungsdemos gehören ganz sicher dazu. Ab 11 Uhr ruft die Lehrergewerkschaft zu einer Demo vom Friesenplatz zum Heumarkt auf. Die zweite Bildungsdemo sammelt sich dann später am Mittag auf dem Heumarkt. Insgesamt werden laut Kölner Polizei alleine hier rund 4000 Menschen erwartet. Demos am Dom, Breslauer Platz, Bahnhofsvorplatz kommen noch dazu. Und eine Fahrraddemo von Kidikel Mess in Port.
0: Also, von A nach B zu kommen, wird morgen für euch eine Herausforderung. Operneröffnung an der Nord-Süd-Fahrt ist ja auch noch. Wir sind morgen für euch draußen dabei und die wichtigsten Infos bekommt ihr dann natürlich hier bei uns.

Guten Morgen, ihr Lieben, mit Radio Köln. Und ich erinnere noch mal gerne an meinen Studiogast gleich. Der Geschäftsführer der Kölner Haie, Philipp Walter, kommt zu Besuch, um mit mir über die neue Eishockeysaison zu quatschen, die ja heute Abend mit dem Heimspiel gegen Wolfsburg für die Haie beginnt. Aber auch, um eure Fragen zu beantworten. Was interessiert euch? Was wollt ihr vom Haie-Chef wissen? Noch könnt ihr last-minute-mäßig sozusagen eure Fragen an Philipp Walter über unsere Story auf Social Media rüberschicken. Dann kann ich die gleich an meinen Gast weiterleiten. Ab 7 bekommt ihr dann die Antworten hier bei Radio Köln am Freitagmorgen.

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1: Mit Thorsten Adolfs. Guten Morgen. Wie können die Menschen in Deutschland bei den Spritpreisen entlastet werden? Die Liste der Forderungen und Vorschläge wird immer länger. Die kamen zuerst vor allem aus der Politik. Mittlerweile greifen aber auch immer mehr Verbände und Behörden in die Debatte ein, wie etwa der ADAC. Er fordert eine Senkung der Stromsteuer. Mehr zum Thema von Christian Böder aus dem News-Team.
2: Dem ADAC geht es nicht nur um kurzfristige Entlastung wegen der aktuellen Rekordpreise an deutschen Tankstellen. Eine gesenkte Stromsteuer könnte aus Sicht der Verkehrsexperten auch viele Leute langfristig dazu bewegen, auf ein Auto mit Elektroantrieb umzusteigen. Dazu käme noch die aktuelle Neufahrzeugförderung. Beides zusammen könnte mehr Menschen dazu bringen, sich auch ein E-Auto leisten zu können, so der ADAC. Eine geringere Stromsteuer findet auch der Deutsche Gewerkschaftsbund gut, aber das reicht nicht. Generell müsste Energie weniger besteuert werden. DGB-Chefin Fahimi brachte in der Rheinischen Post auch wieder Entlastungen durch eine Übergewinnsteuer für Ölkonzerne ins Spiel und auch gedeckelte Preise, nicht nur für Sprit, sondern auch für Gas. Das Umweltbundesamt hält dagegen von den meisten kurzfristigen Entlastungen wenig, zu teuer, zu kurz gedacht, sagt Behördenchef Messner. Gezielte Entlastungen über Direktzahlungen sind aber aus seiner Sicht okay. Er fordert, ähnlich wie der ADAC, einen schnelleren Umstieg auf Elektromobilität.
1: Und jetzt weitere Nachrichten im Überblick. Knapp die Hälfte der Bundesbürger rechnet mit einem Kanzlerwechsel bis zum Jahresende. Das ist das Ergebnis einer YouGov-Umfrage. Friedrich Merz steht seit dem Wahldebakel seiner CDU in Sachsen-Anhalt massiv unter Druck. Der könnte weiter steigen, wenn die CDU am Wochenende bei den Wahlen in Berlin und Mecklenburg-Vorpommern schlecht abschneiden sollte. Polens Ministerpräsident Tusk rechnet in den nächsten Wochen und Monaten mit stärkeren russischen Angriffen auf die Ukraine, aber auch auf Länder, die die Ukraine unterstützen. Geheimdienste gehen davon aus, dass es scheinbar versehentliche Attacken mit Drohnen und Raketen auf Länder geben könnte, die der Ukraine Beistand leisten. Ermittler haben in Italien ein internationales Kinderpornonetzwerk aufgedeckt. Es gab 17 Festnahmen. Insgesamt wurden 22.000 Videos und 34.000 Fotos von Kindern sichergestellt. Einige der Opfer sind nach Angaben der Ermittler erst 4 Jahre alt. Die Impfquoten bei Kindern sinken aktuell in vielen Ländern der Europäischen Union und auch bei uns in Deutschland. Experten des Fachmagazins The Lancet schlagen deshalb Alarm. Sie sagen, besonders kritisch sei der Rückgang der Impfungen bei Krankheiten wie Kinderlähmungen oder Infektionen durch Bakterien, die bei Babys schwere Hirnhautentzündungen auslösen können. Experten vermuten, dass die Corona-Pandemie, aber auch Fehlinformationen und ein sinkendes Vertrauen in Impfstoffe eine große Rolle spielen. Der Rückgang der Impfquoten ist deshalb gefährlich, weil diese Impfungen der wichtigste Schutz für die öffentliche Gesundheit sind und wir die Krankheiten, die damit bekämpft werden, eigentlich schon fast im Griff hatten. Das waren die Nachrichten mit Thorsten Adolfs.
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3: Da habt ihr heute mal ein paar Wolken dabei, aber nicht so viele. Ansonsten ist es häufig sonnig und die Maximalwerte liegen bei 20 Grad. Aktuell bei euch vor der Tür haben wir so 13, 14 Grad. Je nach Veedel. Morgen sind sogar 22 Grad drin. Da hält sich der Regen auch noch zurück. Stand jetzt soll es Sonntag so ein paar Regentropfen geben. So die erste Tageshälfte auch mal nass bei bis zu 20 Grad.
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3: Sieht ganz gut aus. Noch keine aktuellen Blitzer gemeldet. Das könnt ihr natürlich jederzeit gerne nachholen über die 0800 951 99 99. Einfach kurz kostenlos durchklingeln. Ansonsten haben wir auch noch nichts aus der City zu vermelden, was euch mehr als 5 Minuten Zeit kosten würde. Auf den Autobahnen ist ein bisschen was. Auf der 61 Richtung Koblenz und zwar zwischen Kerpen bzw. im Kreuz Kerpen in der Überleitung zur A4. Da habt ihr ein liegen gebliebenes Auto. Fahrt vorsichtig und einen dicken Stau haben wir auf der 4 Richtung A. Zwischen Kreuzköln-Ost und Kreuzköln-Süd. Das sind 4 Kilometer, kostet euch gerade 21 Minuten extra. Alle Staus zum Nachlesen findet ihr auf radioköln.de. Euch eine gute Fahrt. So, und jetzt habe ich hier Besuch im Studio. Der Geschäftsführer der Kölner Haie ist da, Philipp Walter. Einen wunderschönen guten Morgen, Philipp.
4: Wunderschönen guten Morgen.
3: Philipp, wir kennen uns schon sehr lange, seit unserem gemeinsamen Studium an der SPO hier in Köln. Du warst ja auch mal hier im Radio Köln-Team als Haie-Reporter, deswegen sind wir natürlich nur als Erklärung beim Du, ne? Ist ja klar. Ja. Und für dich ist es ein langer Arbeitstag heute. Ja, du bist ja jetzt schon hier um 7:15 bei mir im Studio und heute Abend ist ja dann der große Saisonauftakt mit dem Heimspiel gegen Wolfsburg. Das wird lang, ne, heute?
4: Ja, weil die Vorfreude ist riesengroß. 19:30 geht's los, endlich Haie gegen Wolfsburg. Der Saisonstart, den wir schon seit Monaten entgegenfiebern und die Vorfreude ist einfach nur riesig. Habe ich gerne einen langen Tag
3: heute. Das ist gut. Dann über den Start der Heilsaison reden wir natürlich dann gleich auch ausführlicher. Und dann haben wir auch noch ein paar Fragen unserer Hörer, die du beantworten kannst. Ne, das machen wir gleich und dementsprechend erstmal euch einen guten Morgen.
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3: Und neben Philipp bin ich auch noch hier. Daniel Kollmann hier. Guten Morgen, Köln.

0: Alles andere als bad ist, dass ich Studiobesuch habe. Schönen guten Morgen Köln, ihr hört Radio Köln und ich bin, wie gesagt, nicht mehr allein im Studio. Der Geschäftsführer der Kölner Haie ist da, Philipp Walter. Schönen guten Morgen, Philipp.
1: Guten Morgen.
0: Philipp, ist das jedes Jahr wieder ein besonderer Tag mit besonderem Kribbeln, wenn die neue Saison startet? Oder ist dieses Jahr ein bisschen anders, weil ja schon so ein paar Champions-League-Spiele gelaufen sind?
1: Ja, das Kribbeln ist jedes Jahr da und die Vorfreude ist riesengroß. Heute 19:30 geht's los. Wir starten mit einem Heimspiel gegen Wolfsburg in der Lanxess Arena. Du sagst es richtig, wir hatten schon ein paar Champions-Hockey-League-Spiele, zugegeben auch sehr erfolgreich. Mhm. 4 Spiele, 4 Siege. Das war ein etwas anderer Start, weil wir schon mit Pflichtspielen dann reingegangen sind, haben auch die Euphoriewelle voll mitgeritten und deshalb ist die Vorfreude auf heute Abend riesengroß.
0: Ja, diese 4 Spiele, ich war bei einem gegen Göteborg selbst in der Halle, die haben schon gezeigt, ihr habt da eine klasse Truppe zusammen.
1: Ja, es macht schon unheimlich Spaß, dieser Mannschaft zuzuschauen. Wir sind nun sehr früh in der Saison, geht jetzt gerade erst richtig los, aber natürlich sehen wir schon die Qualität dieser Mannschaft. Die Fans geben uns ein tolles Feedback bislang und deshalb, Vorfreude ist riesengroß.
0: So als Chef, als Verantwortlicher, selbst zufrieden mit den Dingen, die da so in der Sommerpause passiert sind?
1: Ja, absolut, klar. Wie gesagt, jetzt im September ist das immer leicht zu sagen. Da geht es natürlich einmal um die sportliche Planung, die sehr, sehr durchdacht von unserem Sportdirektor Matthias Baldes in Führung angegangen wurde. Die Mannschaft ist sehr klug zusammengestellt. Wir haben mit Thomas Berglund, Henrik Stried, ein neues Trainerteam aus Schweden. Das wird natürlich hochspannend. Thomas war lange Jahre bei einem Verein in Luleå, ist jetzt zum ersten Mal in Deutschland, zum ersten Mal bei den Kölner Haien. Das wird an der einen oder anderen Stelle vielleicht auch noch ein bisschen Geduld brauchen, weil natürlich auch, dass sich alles zurechtruckeln muss. Aber bislang sieht das richtig, richtig gut aus.
0: Das war ja mit Kari Jalonen am Anfang auch ein bisschen genau so. Es hat ein bisschen gedauert und dann ging es richtig rund. Ziel dürfte sein, auch wenn ich weiß, wir kennen uns lange genug, dass du mit sowas immer sehr zurückhaltend bist. Aber dieses Jahr kann eigentlich nur heißen, endlich wieder den Titel nach Köln holen, oder?
1: Das ist natürlich der Traum von uns allen, von unseren Fans, von uns als Club. Wir warten seit 2002 auf die Meisterschaft, aber ich glaube, um es mal einzuordnen, wir haben in den letzten Jahren wirklich einen echt guten Weg eingeschlagen. Mhm. Waren im Finale, waren im Halbfinale, haben letztes Jahr die Hauptrunde gewonnen. Wir werden auch in dem Favoritenkreis genannt. Ich glaube, da ducken wir uns auch nicht weg, aber es ist schon ein langer Weg und es ist ein Prozess und das ist jetzt keine Floskel, die ich raushauen will, aber es ist tatsächlich so, das wissen wir alle im Eishockey. Okay, es sind viele Spiele, der Weg ist weit und die Liga ist ausgeglichen. Ja. Das ganze Eishockey-Blabla, was ich jetzt hier absende, aber es ist wirklich so. Aber was halt jetzt schon spürbar ist, diese Mannschaft hat Qualität, sie sprüht vor Spielfreude, sie ist aggressiv, sie geht drauf. Es macht richtig Spaß zuzuschauen.
0: Heute Abend gegen Wolfsburg wird die Halle auch schon wieder richtig schön voll sein. Ein paar Tickets gibt es, glaube ich, noch. Ne?
1: Ja, genau. Wir werden wahrscheinlich wieder die 18.000 knacken. Mhm. Und ja, die Euphorie rund um die Haie in den letzten Jahren ist einfach fantastisch. Die Unterstützung der Fans. Tickets sind heiß begehrt. Aber wie gesagt, wer spontan heute Abend noch Lust hat, Freitag 19:30 oder wer es heute nicht schafft, wir spielen ja sehr viel, Sonntag 19 Uhr gegen Frankfurt ist schon das nächste Heimspiel. Also es gibt noch Karten.
0: Ja, du hast es gerade angesprochen mit der Euphorie. Also ich erinnere mich an Zeiten, haben die Haie so vor 8.000, 9.000 Zuschauern gespielt, unter der Woche teilweise noch weniger. Irgendwann ist dann in Köln diese Eishockey-Euphorie ausgebrochen. Und das war jetzt auch nicht nur deswegen, weil ihr auf einmal alles weggehauen habt, alle Titel eingesackt habt, sondern das ging einfach auch so ein bisschen unabhängig von der sportlichen Leistung. Eine Riesenbegeisterung in der Stadt. Mittlerweile ist ausverkauft fast schon eher die Regel als die Ausnahme. Wie erklärst du dir das?
1: Ich glaube, es ist am Ende die Summe vieler, vieler Teile, die wir als Club insgesamt gemacht haben im Bereich Marketing. Unsere Analyse vor einigen Jahren war eigentlich sehr eindeutig. Die Haie sind bekannt, die Haie sind beliebt. Mhm. Aber was wir immer wieder gemerkt haben, Menschen in Köln wissen nicht zwingend, wann wir spielen. Beim FC ist es relativ einfach. Alle 14 Tage ist ein Heimspiel, in der Regel samstags. Ja. Und bei den Haien musste man wirklich so ein bisschen Aufbauarbeit leisten. Ja. Es ging um Sichtbarkeit in der Stadt, haben wir tolle Partner. Radio Köln ist ein langjähriger Partner bei uns, der da sicherlich mithilft. Mhm. Wir haben Social Media ausgebaut, wir haben im Marketing, glaube ich, ein paar Stellschrauben gedreht und dann ist die Euphorie durch die Mannschaft natürlich gekommen und was natürlich auch dazu gehört und wir dürfen sehr oft Vorträge halten über die Kölner Haie, auch im Ausland und diese Vorträge beginnen wir mit dem Kölner Karneval. Mhm. Einfach um ein bisschen klar zu machen, hey, Köln ist schon eine besondere Stadt. Ja. Die Identifikation der Menschen mit Köln ist besonders, ist spürbar. Karneval, FC, Haie, das ist ist der Pulsschlag dieser Stadt und da gehören wir dazu.
0: Wenn die Dinge gut sind, ist der Kölner schnell zu begeistern. Dann hoffen wir, dass diese Euphorie bleibt. Heute Abend erstmal mit einem Sieg zum Auftakt noch ein bisschen mehr Fahrt aufnimmt und euch dann durch die Saison trägt. Ich glaube, das wäre so ein Wunsch, den da würdest du unterschreiben.
1: Würde ich unterschreiben, auf jeden Fall.
0: Wir haben ja versprochen, du beantwortest noch ein paar Fragen, auch unserer Radio Köln-Hörer. Die habt ihr uns über Social Media stellen können und deshalb bleibst du noch ein bisschen und ich leite dir dann gleich unsere Hörerfragen weiter direkt nach Linkin Park. Bis gleich.
1: Sehr gerne.

0: Und weiterhin ist der Geschäftsführer der Kölner Haie bei mir, Philipp Walter. Philipp, guten Morgen nochmal.
1: Guten Morgen.
0: Und das kann ich dir jetzt nicht ersparen. Also die Haie vor 24 Jahren, letzte deutsche Meisterschaft, das klang hier bei Radio Köln damals so.
2: Und jetzt ist es amtlich! Der KHEC ist deutscher Eishockeymeister! Ich krieg kaum noch einen Pieps raus!
0: So, Philipp Walter als Haie-Reporter hier bei Radio Köln. Schöne Erinnerung, oder?
1: Krieg ich immer noch Phantomschmerzen im Hals. Also, und zugleich echt immer ein bisschen Pipi in den Augen, weil es war einfach... einfach wahnsinnig geil.
0: Ja. Wie lange hat es gedauert damals, bis die Stimme wieder da war? Ja, ich glaube, ich saß hier im Studio als Sendeassistent und dachte gleich, platzt mein Kopfhörer.
1: Ja, also, ich dachte das auch. Ja. Es hat schon 1-2 Tage gedauert, aber wunderschöne Erinnerung auf jeden Fall.
0: Wiederholung gewünscht, denn nur mit einem anderen Reporter hier bei Radio Köln?
1: Ja, gerne. Ich weiß nicht, ob du das machst oder ein Kollege oder eine Kollegin.
0: Wahrscheinlich. Sehr gerne. Ich könnte es, glaube ich, nicht. Ich würde sterben wahrscheinlich. Ja. Ne? Philipp, heute trägst du die Verantwortung für die Geschicke der Haie zum Saisonstart und wir haben ein paar Fragen unserer Hörerinnen und Hörer an dich gesammelt. Wollen wir mal gucken.
1: Gerne, ja.
0: Also es gibt ja ein paar neue Regeln, teilweise etwas kleinere, etwas größere in der DEL. Kannst du mal kurz zusammenfassen, was denkst du über die und welche sind das?
1: Ja, es sind eher kleinere Anpassungen dieses Jahr. Zum Beispiel beim Bulli, also wenn das Spiel eröffnet wird, wird ja der Puck, also die Gummischeibe eingeworfen von Schiedsrichtern. Da ist die Aufstellung der Spieler jetzt etwas angepasst, dass es ein bisschen flüssiger geht. Ich hoffe, das klappt. Ich bin mal gespannt. Aber es sind eher kleinere Anpassungen. Was spannend war bei der Champions Hockey League, gibt es ja tatsächlich andere Regeln, dass du zum Beispiel, wenn du in Überzahl bist, also das Powerplay hast, wenn der Gegner eine Strafe hat, verfällt die Strafe nicht, wenn du ein Tor schießt.
0: Stimmt,
1: und da kannst du immer weiter ballern.
0: Mhm.
1: Das hat zum Beispiel bei uns in Salzburg funktioniert, da haben wir 2 Tore gemacht in einem Powerplay. Das ist aber nur bei der Champions League, bei der DEL sind es eher kleinere Anpassungen, aber da bin ich mal gespannt, wie das funktioniert.
0: Also du bist guter Dinge, dass das zumindest Fall, das Spiel nicht schlechter macht.
1: Das Spiel ist und bleibt attraktiv, es ist der beste Sport der Welt.
0: So, das fragt Frieda. Danke dir, Frieda. Rosi fragt, kennst du die Serie Heated Rivalry?
1: Ich kenne sie, habe sie aber noch nicht gesehen und die ist tatsächlich eher bei jüngeren, weiblicheren Fans wirklich in aller Munde und ist auch so ein bisschen Symbol dafür, dass das Eishockey immer mehr Menschen erreicht, immer mehr Menschen begeistert. Ist ein total authentischer, ehrlicher Sport.
0: Ja.
1: Du kennst die Atmosphäre in der Arena, es ist total familiär, es ist eine super Energie, Menschen begegnen sich, haben eine gute Zeit über 2-3 Stunden und ich glaube, das zeichnet unseren Sport auch aus, das zeichnet die Kölner Haie aus. Wenn du zu Hause vielleicht mal ein paar Sorgen hast, gerade keine leichte Zeit bei den Kölner Haien, huscht den Leuten echt ein Lächeln übers Gesicht. Das macht einfach große Freude, das mitzugestalten.
0: Ja, also es geht ja um eine Liebesbeziehung von zwei schwulen Eishockeyspielern, die in rivalisierenden Teams spielen. Zieh's dir mal rein. Also
1: es ist wirklich ein großes Thema. Ich habe es leider, wie gesagt, noch nicht schauen können, aber geht wirklich auch durch die Eishockey-Community.
0: Tordis fragt, waren die Haie immer schon deine große Liebe?
1: Sportlich? Tatsächlich bin ich in Freiburg geboren.
0: Ja.
1: Und meine erste Eishockey-Liebe war tatsächlich der lokale EHC Freiburg. Meistens in der zweiten Liga unterwegs gewesen.
0: Ja.
1: Es gab aber ein Jahr, wo wir auch mal erste Liga gespielt haben. Da war ich 15, 16 oder sowas. Und da waren die Kölner Haie auch mal zu Gast. Und ich weiß noch, wie ich da sehr, sehr ehrfürchtig im Stehplatzblock stand. Boah, die Kölner Haie sind zu Gast. Also das war damals so der erste Kontakt zum KHC. Und dann kam es ja tatsächlich, wie du weißt, über Radio Köln, als ich hier als junger Reporter angefangen, gab es ja dann die Verbindung zu Radio Köln, die Kooperation, die es ja bis heute gibt, zum Bau der Arena 98 und dann ist die Liebe jeden Tag größer geworden.
0: So, und dann kam irgendwann das, was wir gerade schon gehört haben und dann war wahrscheinlich sowieso alles vorbei.
1: Schicht, ne?
0: Philipp, ich danke dir herzlich, dass du da warst. Heute Abend sind alle meine Daumen und vor allen Dingen auch die meiner beiden Jungs zu Hause gedrückt. Wir schenken euch heute Morgen auch noch Tickets fürs Spiel gegen Wolfsburg, 19:30. Das machen wir später, zwischen 9 und 10 hier bei Radio Köln. Dir wünsche ich jetzt erstmal gute Fahrt zurück nach Deutz in die Heilgeschäftsstelle.
1: Vielen Dank.
0: Und einen erfolgreichen Tag inklusive krönendem Abschluss.
1: Vielen, vielen Dank.
0: Philipp, danke dir. Viel Glück.
1: Bis dahin. Ciao.
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1: Mit Sandra Rosenthal, guten Morgen. Polizei äußert sich zur Serie von Schüssen. Russland wählt neues Parlament. Und das Wetter, Sonne und Wolken und bis 20 Grad. Wir nehmen die Angst der Kölnerinnen und Kölner sehr ernst. Das sagt Kölns Polizeisprecher Wolfgang Baldes im Radio Köln Interview. Nach der Serie von Schüssen und Explosionen in den vergangenen Wochen haben viele von euch mit uns über ihre Verunsicherung gesprochen und mehr Polizeipräsenz gefordert. Baldes sagt, wir sind da. Nicht immer gleich zu erkennen, weil in Zivil und ohne Streifenwagen unterwegs. Kölnerinnen und Kölner sollten im Zweifel aber lieber einmal zu viel die 110 wählen, wenn ihnen etwas verdächtig vorkommt. Pünktlich zum Beginn der russischen Parlamentswahl schließt heute das russische Generalkonsulat in Bonn. Die rund 300.000 in Deutschland lebenden Russen können jetzt nur noch in Berlin ihre Stimme abgeben. Überraschungen werden bei der Wahl nicht erwartet. In den vergangenen 20 Jahren ging Putins Regierungspartei Geeintes Russland aus jeder Wahl als Sieger hervor. Ulf Mauder berichtet aus Moskau.
2: Für die Menschen hier in Russland ist es die erste Parlamentswahl seit Beginn des Angriffskrieges gegen die Ukraine. Tatsächlich ist die Stimmung im fünften Kriegsjahr aber gedrückt, weil viele unzufrieden sind. Benzin etwa ist knapp, Lebensmittel und Dienstleistungen werden immer teurer. Tatsächlich gab es für die Kreml-Partei Geeintes Russland nie eine Duma-Wahl unter schwierigeren Bedingungen. Präsident Putin rief hier in

0: Moskau zur Geschlossenheit auf und er setzt darauf, dass es bei der Abstimmung trotz aller Probleme eine klare Bestätigung für seinen Kriegskurs gibt.
1: Der Haushalt 27/28 der Stadt Köln ist noch nicht verabschiedet, aber es gibt schon etliche laute Aufrufe von Kölner Initiativen, Vereinen und Organisationen. Denn die Stadt kommt ums Sparen nicht herum. Inga Schneider berichtet.
2: Die Stadt hat in ihrem Haushaltsentwurf den Rotstift an vielen verschiedenen Stellen angesetzt. Bei sozialen Projekten, aber auch beim Ausbau von Infrastruktur. Jetzt meldet sich der Fahrradentscheid Köln und klagt 76% weniger Geld für den Ausbau der Radinfrastruktur als bisher. In einem offenen Brief an Verkehrs- und Finanzausschuss plädiert die Initiative für den Ausbau des Radverkehrs, denn das Rad werde als Verkehrsmittel in Köln immer wichtiger.
1: So einfach machen es Diebe der Polizei selten. Ein Kölner Streifenteam hat in Porz nachts 2 in einem Auto schlafende Männer entdeckt. Bei ihrer Kontrolle stellten die Polizisten fest, dass der Toyota in Frankreich gestohlen wurde. Die beiden 18 und 19 Jahre alten Franzosen wurden festgenommen. Eine GPS-Ortungsfirma hatte sich bei der Polizei gemeldet und den Standort des Wagens durchgegeben. Und soweit die Meldungen mit Sandra Rosenthal. Mehr News findet ihr auf radioköln.de.
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4: Häufig Sonne heute. Das ist doch schon mal schön. Ab und zu auch wieder mit etwas böigem Wind dabei und wohl trocken. So geht's für euch durch den Freitag und ihr bekommt 20 Grad in der Spitze nach den Frühwerten von aktuell 14 Grad. In den meisten Fädeln kurzer Blick auf euer Wochenende. Morgen meist trocken, 22 Grad. Sonntag auch mal ein bisschen Regen bei 20 Grad.
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4: Auch dafür mag ich den Freitag. Da verteilt sich das mit dem Verkehr alles ein bisschen besser. Da ist ein bisschen Homeoffice dabei, ein bisschen Gleitzeit. Insofern auch in der Stadt. Merkt ihr das? Ihr kommt überall noch gut durch. Es läuft in der Verkehr und doch Blitzer sind noch keine gemeldet. Und auch um den Autobahnen gibt es nur einen langen Stau auf der 4 Richtung Aachen zwischen Kreuzköln-Ost und Kreuzköln-Süd. 5 Kilometer plus 16 Minuten. Der Rest fließt ganz gut. Euch eine gute und sichere Fahrt. Ja, und gleich werden hier bei Radio Köln virtuell schwere Gegenstände bewegt. Erst wird eine Melone getragen und dann ein Maßkrug Bier. Ihr hört Time of My Life von Bill Medley aus dem Film Dirty Dancing und dann unseren Daily Hannes zum Oktoberfeststart morgen nach Michael Schultes You Let Me Walk Alone.
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4: Mit Daniel Kollmann. Guten Morgen, Köln.

0: Es ist das größte Volksfest der Welt. Die Wiesen, morgen gehen sie wieder los. Morgen startet in München das Oktoberfest. Hiermit. Und klar muss hier bei Radio Köln auch unser Hannes seinen Senf zum Hähnel geben. Der zwängt sich schon in seine Lederhose und meint, zwischen Volksmusik, Trachten und viel Bier in großen Krügen steckt die Magie dieses XXL-Festes.
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2: Das Oktoberfest, das ist ein Volksfest für die ganze Familie. Das ist nicht nur Saufen in Trachten, nee. Wie komme ich da auch drauf? Das ist einfach nur ein Missverständnis. Irgendwann hat mal einer gesagt, hier ist Trinken mit Maß. Und das ist dann irgendwie aus dem Ruder gelaufen. Viele denken, Oktoberfest ist einfach nur Karneval mit größeren Gläsern. Ballern im Bierzelt, Zechen am Zapfahren, Schickern beim Schunkeln. Einige glauben sogar, dass nach zwei Maß Bier überhaupt erst der bayerische Dialekt entstanden ist. Ich bin zwar kein Sprachforscher, aber ich verstehe schon, wo der Gedanke herkommt. Wiesen, Haxen, Diesen, Dassen, Dosen, Wassen. Ein, zwei, Xufe. Ja, wenn ich ein bisschen Schlagseite habe, klingt das schon ähnlich. Und ich mache mich nicht drüber lustig. Ja? Da ist viel Neid dabei. So viel Tradition, Lederhosen, Dirndl und diese tolle Hymne der Bayern. Ein Prosit der Gemütlichkeit. Irgendwie so. Dazu kommt eine Promi-Dichte wie in Monaco. Und dieser geheime Dirndl-Code. Single oder nicht, verrät die Schleife. Links Flirten erwünscht, rechts die Messe ist gelesen. Das ist doch genial. Hier nochmal die Eselsbrücke. Rechts ist da, wo der Daumen links ist. Aber die Hände. Trotzdem immer für sich behalten, Freunde.
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0: 14 Minuten vor 8 am Freitagmorgen. Einen schönen selbigen wünsche ich euch. Und ich sag mal so, der Veranstaltungskalender hier bei Radio Köln, so ein, wo wir sammeln, Termine und Veranstaltungen und so, an diesem Wochenende platzt der hier bei uns aus allen Nähten. Ihr müsst euch eigentlich nur noch entscheiden zwischen den vielen, vielen schönen Veranstaltungen in der Stadt. Pia Remper aus dem Radio Köln Morgenteam, hilft bitte.
1: Gerne. Ihr könnt zum Beispiel über die Hofflohmärkte in Sülz flanieren. Ja. Da findet ihr wirklich, ich war da auch schon häufiger, echte Schätze für kleines Geld.
0: In Lippes gibt es die auch. Also wirklich, Hofflohmärkte kann ich immer nur empfehlen. Super.
1: Ja, man sieht auch mal die Hinterhöfe und die Vorgärten und genau. So ganz nett. Am Sonntag, da gibt es dann was für eure Pens. Am Rheinauhafen veranstaltet die Stadt ein großes Fest zum Weltkindertag ab 12 Uhr. Da treten auch Bands wie Cat Ballou, Plansche Malheur oder die Kinderband Pele Mele auf.
0: Geil.
1: Ja, und dann ist ja das ganze Wochenende noch das große Eröffnungsfest der Kölner Oper. Da könnt ihr auch auf die Bühne mal selbst gehen, Musikinstrumente basteln oder am Sonntagabend spielen dann Casalla mit dem Opernensemble und dem Gürzenich-Orchester.
0: Genau. Und wenn ihr keine Tickets für die Oper drinnen habt, draußen wird ja auch noch gespielt. Casalla kommen noch vor die Oper und eine Leinwand wird es geben. Also ich danke dir erstmal, Pia. Und wenn du die Entscheidung jetzt wirklich nicht leichter gemacht hast, dann liegt das aber nicht an uns, sondern so ein bisschen am Programm am Wochenende. Ich muss auch noch überlegen, wo ich überall vorbeischlender. Dankeschön, Pia. Jetzt haben wir es 12 vor 8. Einen schönen Freitagmorgen.

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0: Und weiter geht's.

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3: Mit Thorsten Adolfs. Guten Morgen. Immer mehr Menschen in Deutschland kommen mit ihrem Geld nicht aus und machen Schulden, aus denen sie nicht mehr rauskommen. Das zeigt der aktuelle Überschuldungsreport des Instituts für Finanzdienstleistungen IFF. Demnach konnten im vergangenen Jahr rund 5,67 Millionen Bundesbürger langfristig ihre Rechnungen nicht bezahlen. Das waren 111.000 mehr als noch ein Jahr davor. Christian Böder aus dem News-Team: Zur Überschuldung kommt es oft nach unvorhersehbaren Ereignissen wie einer Krankheit oder einem Jobverlust.
4: Ja, aber sie sind laut Studie zwar Auslöser für Überschuldung, aber selten die einzige Ursache. Wer so in nicht lösbare Geldnöte gerät, der hatte auch schon vorher wenig finanziellen Spielraum. Im vergangenen Jahr waren das häufig Haushalte, die mit hohen Wohnkosten zu kämpfen hatten, so die Studienmacher. Das Abrutschen in die Überschuldung liegt zumindest in den meisten Fällen nicht an Leichtsinn oder fehlender Disziplin, sagen sie. Auslöser gibt es viele. Auf Platz 1 liegen gesundheitliche Krisen wie Krankheiten, Unfälle oder Suchtprobleme. In fast einem Fünftel der Fälle war das der Fall. Dahinter folgen keine oder weniger Arbeit, Scheitern bei der Selbstständigkeit, Kaufverhalten und Beziehungskrisen.
3: Vor allem Alleinerziehende drohen ja in die Überschuldung zu rutschen.
4: Genau, in 4 von 5 Fällen waren das Frauen. Das zeigen auch die Zahlen der Schuldnerberatungsstellen. Die melden auch einen Negativtrend bei jungen Leuten unter 25. Viele geben zu viel Geld für ihren Digitalkonsum aus, etwa für Handy- und Streamingdiensttarife oder Käufe in Apps und bei Onlinehändlern. Überschuldete durch alle Altersgruppen durch versuchen vor allem über Ratenkredite aus ihrer Finanzmisere zu entkommen. Die mittlere Schuldenhöhe lag im vergangenen Jahr übrigens bei gut 19.000 Euro.
3: Danke, Christian. Und jetzt weitere Meldungen in der Zusammenfassung. Das Umweltbundesamt spricht sich wegen der hohen Spritpreise für einen schnelleren Umstieg auf die Elektromobilität aus. Maßnahmen wie ein Tankrabatt oder Steuerbefreiungen würden zu kurz greifen und seien teuer, sagt Präsident Messner. Um den Übergang zur E-Mobilität zu verstärken, sollten die bestehenden Kaufprämien seiner Ansicht nach durch Instrumente wie zinsgünstige Kredite oder andere Finanzierungshilfen ergänzt werden. Der erste F-35-Kampfjet wird heute an die Bundeswehr übergeben. Verteidigungsminister Pistorius wird ihn im US-Bundesstaat Texas in Empfang nehmen. Die ersten Maschinen sollen nächstes Jahr auf dem Flieger Horst Büchel in der Eifel stationiert werden und schrittweise die Tornados der Luftwaffe ablösen. Die Mehrheit der Deutschen blickt mit Sorge auf die Zukunft der Demokratie. Das ist das Ergebnis einer Forsa-Umfrage für NTV. 80% der Menschen haben das gesagt. Besonders bei Frauen und jungen Erwachsenen unter 30 ist das ungute Gefühl weit verbreitet. Knapp 60% der Befragten sind unzufrieden damit, wie unsere Demokratie zurzeit im Alltag funktioniert. Besonders deutlich wird dieser Frust in Ostdeutschland, wo 7 von 10 Befragten unzufrieden sind. Dabei ist die Verbundenheit mit den Grundwerten eigentlich groß. Über 2/3 der Menschen sind mit unserem politischen System, so wie es in der Verfassung steht, zufrieden. Das waren die Nachrichten mit Thorsten Adolfs.
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5: Heute bekommt ihr immer wieder Sonne ab. Die Wolken halten sich eher zurück und werden nicht allzu dicht. Und aus den 13 Grad heute Morgen werden bis zu 20 Grad. Regen ist aber wohl eher keiner dabei. Und das gilt auch morgen bei bis zu 22 Grad. Sonntag kann mal wieder ein Guss runterkommen.
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5: Da haben wir zuallererst mal keine aktuellen Blitzer, die ihr uns gemeldet habt, aber wir haben Alex. Guten Morgen, Alex.
6: Ich melde einen Ampelausfall. Auf der Röstrader Straße, Ecke Eilerstraße am Marktplatz, da tut's die Ampel nicht mehr. Einen schönen Tag noch. Tschüss.
5: Dankeschön, Alex. Fahrt da also vorsichtig in an der Rösrather Straße, Ecke Eilerstraße. So, da ist die Ampel kaputt. Ansonsten haben wir keine größeren Staus mit mehr als 5 Minuten Stauzeit im Stadtgebiet. Und auch auf den Autobahnen ist relativ entspannt. A555, da bitte aber aufpassen. Von Bonn kommen zwischen Godorf und Rodenkirchen liegen Gegenstände auf der Fahrbahn. Und auf der A4, da staut sich's Richtung Aachen zwischen Dreikeumer und Kreuzköln Süd auf 3 Kilometern mit 8 Minuten Stauzeit. Alles wie immer, auch alle Blitzer, alle Staus zum Nachlesen auf radioköln.de. Euch eine gute Fahrt. Und wir haben diese Woche ja hier bei Radio Köln ausführlich auch hier am Morgen drüber gesprochen, am Dienstag, um genau zu sein. Die Serie von Schüssen in Köln. Was tut die Polizei? War ein Kritikpunkt so ein bisschen, ja, dass die Menschen gesagt haben, hey, wir haben Angst, die Polizei hält sich extrem bedeckt. Aber auch durch unsere Berichterstattung hat die Polizei gesagt, hey, okay, wir müssen uns da mal äußern. Und wir haben versprochen, ihr hört bei uns und so ist es. Passiert jetzt gleich. Was uns Polizeisprecher Baldes im Radio Köln Interview gesagt hat, das hört ihr gleich, das ist auch das Wichtigste zusammengefasst hier bei mir um 10 nach 8 zu der Serie von Schüssen in Köln.
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5: Und ich bin Daniel Kollmann. Guten Morgen, Köln.

0: Ist schon krass, dass Kölnerinnen und Kölner sowas sagen.
1: Es passiert hier leider öfters, als man denkt. Letztes Jahr ist in der Nobelstraße geschossen worden. Vor kurzem hinten ist ein altes Café, da wurde regelmäßig geschossen. Was das macht Angst.
0: Ja, Schüsse in Pfingst, in der Südstadt, auf der Breitestraße oder in Ostheim. Guten Morgen Köln am Freitag um 8.13 Uhr. Und seit Wochen wird in Köln um sich geschossen. Die Polizei spricht mittlerweile von 14 Schüssen, 6 Explosionen vor Gebäuden, Erpressung und organisierter Kriminalität. Das verunsichert euch verständlicherweise. Und wir haben für euch nachgehakt bei der Polizei mehrmals. Und die Polizei hat mittlerweile auch reagiert. Wir nehmen diese Verunsicherung und Angst sehr ernst, hat uns Polizeisprecher Wolfgang Waldes gesagt.
2: Wir können eine nächste Tat nicht voraussehen. Deshalb ist es erstmal ganz wichtig, dass Menschen, wenn sie was Verdächtiges feststellen, auch sofort anrufen. Kleines Beispiel, wer bei 30 Grad draußen mit Sonnenbrille und Kapuze über dem Kopf steht, der könnte auch möglicherweise was anderes tun, als sich vor der Sonne zu schützen. Das wäre eins. Und ansonsten tun wir natürlich alles, was wir aus den Erkenntnissen an Informationen gewinnen, umzusetzen in Schutzmaßnahmen. Aber die sieht man halt nicht, weil vielleicht an vielen Stellen das auch ohne Uniform und Streifenwagen erfolgt.
0: Also auch unsichtbar ist die Polizei da. Mehrere Ermittlungsgruppen und Mordkommissionen ermitteln auf Hochtouren. Es gibt auch erste Erfolge, eine Festnahme zum Beispiel. Aber weil es sich bei den Ermittlungen eben um organisierte Kriminalität handelt, könnten viele Details nicht genannt werden. Noch nicht, sagt Waldes.
2: Das tun wir natürlich auch zum Schutz der Bevölkerung, denn wenn wir jetzt alles erzählen würden, was wir möglicherweise mal irgendwie zusammengetragen haben, dann würde ein Verfahren kaputt gehen, dann wüssten die Täter Bescheid, was wir wissen. Wir wollen alle, dass diese Serie aufhört, dass wir die Bevölkerung so schützen. Das tun wir momentan am besten, indem wir erfolgreich ermitteln und die Täter irgendwann beweiskräftig vor Gericht bringen. Und dann hoffen wir, dass wir sehr zeitnah auch dem Treiben ein Ende bereiten können.
0: Das hoffen wir natürlich auch. Die Kölner Polizei hat erstmals Details zu der Serie von Schüssen und Explosionen in und um Köln bekannt gegeben. Hier bei uns bei Radio Köln. Wir bleiben da selbstverständlich für euch dran und halten euch auf dem Laufenden.
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1: Mit Sandra Rosenthal, guten Morgen. Polizei nimmt Angst der Kölner ernst. FC freut sich über El-Mala-Nominierung und das Wetter Sonne und Wolken bis 20 Grad. Viele von euch sind nach der Serie von Schüssen bei uns in Köln in den letzten Wochen verunsichert. Diese Angst und Verunsicherungen nehmen wir sehr ernst, hat Polizeisprecher Wolfgang Baldes im Radio Köln-Interview gesagt. Die Polizei spricht von 14 Schüssen, 6 Explosionen vor Gebäuden, Erpressung und organisierter Kriminalität. Und weil solche Taten nicht immer vorhersehbar seien, sei es wichtig, dass die Kölner im Zweifel die 110 wählen, so Baldes.
2: Kleines Beispiel, wer bei 30 Grad draußen mit Sonnenbrille und Kapuze über dem Kopf steht, der könnte auch möglicherweise was anderes tun, als sich vor der Sonne zu schützen. Das wäre eins. Und ansonsten tun wir natürlich alles, was wir aus den Erkenntnissen an Informationen gewinnen, umzusetzen in Schutzmaßnahmen. Aber die sieht man halt nicht, weil vielleicht an vielen Stellen das auch ohne Uniform und Streifenwagen erfolgt.
1: Mehrere Ermittlungsgruppen und Mordkommissionen ermitteln auf Hochtouren. Es gäbe auch erste Erfolge. Weil es sich bei den Ermittlungen aber um organisierte Kriminalität handle, könnten viele Details nicht gesagt werden. Historisch schlechte Umfragewerte für die CDU und der schlechteste jemals gemessene Zustimmungswert für einen Kanzler. Friedrich Merz muss weiter um seine politische Zukunft bangen. Das bestätigt auch eine aktuelle YouGov-Umfrage. Darin rechnet fast die Hälfte der Befragten damit, dass der Kanzler noch in diesem Jahr abgelöst wird. Diana Kramer berichtet.
3: Spätestens seit dem Wahldebakel in Sachsen-Anhalt wird darüber spekuliert, ob sich Friedrich Merz im Amt halten kann und wie lange. In dieser Woche hatte der Kanzler zwar Rückendeckung von den 8 CDU-Ministerpräsidenten bekommen, das könnte sich aber auch ändern, wenn die CDU bei den Landtagswahlen an diesem Sonntag weiter abschmiert. In Mecklenburg-Vorpommern liegt sie laut aktuellem ZDF-Politbarometer bei nur noch 6% und droht sogar aus dem Landtag zu fliegen. Und in Berlin könnte die CDU den Posten des regierenden Bürgermeisters verlieren, wenn die Linke gewinnt.
1: Der Haushalt 27/28 der Stadt Köln schreckt Kölner Initiativen, Vereine und Organisationen auf. Denn die Stadt kommt ums Sparen nicht herum. Die Verwaltung hat den Rotstift an vielen Stellen angesetzt, bei sozialen Projekten, aber auch bei der Infrastruktur. Deshalb kritisiert jetzt der Fahrradentscheid Köln, dass 76% weniger Geld für den Ausbau der Radinfrastruktur eingeplant sind. In einem offenen Brief plädiert die Initiative für den Ausbau des Radverkehrs. Mehrere andere Initiativen haben den Brief unterschrieben. Auch viele soziale Initiativen sorgen sich um ihre Zukunft.

0: Der 1. FC Köln freut sich mit Said El-Mala über dessen Nominierung für die DFB-Elf. Hoffentlich werde Said dieses Mal auch mit einem Einsatz belohnt, sagt der FC-Trainer René Wagner. Er werde in Köln noch individuell trainieren und werde dann hoffentlich zwei gute Spiele gegen Serbien und Griechenland haben. Bundestrainer Jürgen Klopp hat gestern zwei Kader mit insgesamt 44 Spielern für die Nations League nominiert. Und das waren die Nachrichten für Köln mit Sandra Rosenthal.
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2: Bis zu 8 Sonnenstunden bekommt ihr heute, dazu ganz angenehme 20 Grad. Heute Morgen sind es noch 14 Grad und morgen bleibt es in Köln ganz ähnlich, auch wenn die Wolken ein bisschen dichter werden. Regen soll erstmal nicht dabei sein, der könnte euch dann aber am Sonntag treffen. Vor allen Dingen so morgens und am Vormittag. Die Temperaturen am Wochenende zwischen 20 und 22 Grad in der Spitze.
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2: Und was Blitzer angeht, sind wir im Moment relativ blank. Da habt ihr uns zumindest keine durchgefunkt. Könnt ihr natürlich jederzeit gerne machen. WhatsApp-Sprachnachricht schicken an die 0221 951 99 99 ist die einfachste Methode. Ansonsten gucken wir in die Stadt und es gibt momentan einen Polizeieinsatz in Mülheim. Offenbar sind dort tatsächlich auch wieder Schüsse gefallen auf ein Mehrfamilienhaus in der Windmühlenstraße, Ecke Schleiermacherstraße. Bitte den Bereich am besten weiträumig umfahren. Und Alex meldet einen Ampelausfall auf der Rösrather Straße, Ecke Eilerstraße. Ansonsten alle Staus unter 5 Minuten bei uns in der City, das ist ganz okay. Und auf den Autobahnen, da haben wir im Moment auch keine Staus, die euch mehr als 5 Minuten Stauzeit kosten würden. Ungewöhnlich ist aber so, selbst auf der A4 in beide Richtungen nur 4 Minuten plus. Guck mal. Deswegen kann ich euch eine gute Fahrt wünschen, kommt gut durch. Und bevor Said El-Mala, ihr habt es gerade bei Sandra in den Nachrichten gehört, für die Nationalmannschaft quasi abberufen wird, auflaufen kann, möglicherweise hoffentlich dann auch aufläuft, hat er ja am Wochenende noch einen Termin, ne? Morgen beim HSV, Auswärtsspiel des 1. FC Köln. Und über das Spiel morgen sprechen wir ein bisschen ausführlicher gleich hier bei uns bei Radio Köln um 20 vor 9.
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2: Und ich bin Daniel Kollmann. Guten Morgen, Köln.

0: Erst Köln, dann Klopp. Werden das die Wochen des... Radio Köln ist hier am Freitagmorgen. Ich wünsche euch einen schönen guten Morgen um 8.41 Uhr. Und ihr habt die gute Nachricht vermutlich längst mitbekommen. FC-Star Said Elmala ist vom neuen Bundestrainer Jürgen Klopp in den Kader für die anstehenden Nations-League-Spiele berufen worden. Der Traum vom Debüt in der Nationalmannschaft könnte sich also schon ganz bald erfüllen. FC-Trainer René Wagner findet es gut und natürlich auch verdient.
1: Er ist ja quasi bei dem zweiten Teil der Länderspielpause dabei, wird dann hier in Köln noch individuell trainieren, um sich da auch bestmöglich vorzubereiten. Und dann hoffe ich, hat er zwei gute Spiele gegen Serbien und Griechenland. Und wir freuen uns natürlich alle, dass wir jetzt einen deutschen Nationalspieler bei uns im Kader haben.
0: Da freuen wir uns alle mit. Allerdings kommt vorher erstmal wieder der erste FC Köln, ist doch klar. Auswärtsspiel des FC morgen beim Hamburger SV. 15:30 ist Anstoß. FC-Reporter Guido Ostrowski, können wir davon ausgehen, dass Elmala durch die Nominierung mit vielleicht noch ein, zwei PS mehr unter der Haube Gas geben wird?
2: Ich glaube schon, dass ihn das zusätzlich pusht. Er war ja unter Nagelsmann schon im Nationalmannschaftskader, ist dann nicht eingesetzt worden. Jetzt unter Klopp wird das sehr wahrscheinlich passieren und damit würde ein weiterer Traum seiner raketenartigen Karriere wahr werden. Aber lasst uns das mal ausklammern. Said Elmala spielt ohnehin immer Vollgasfußball. Der kann ja gar nicht anders. Und jetzt hat er auch endlich wieder die Kraft dazu. Seine hartnäckige Erkältung ist ausgestanden. Der FC-Zehner ist zu 100% wieder fit.
0: So, und der HSV zittert schon nach diesem total verpatzten Saisonstart?
2: Ja, 0 Punkte, 0 geschossene Tore, Tabellenletzter. Das klingt schon böse nach den ersten 3 Spieltagen. Und das Selbstvertrauen droht gerade in der Elbe abzusaufen. Trotzdem wäre es aus meiner Sicht ein großer Fehler, jetzt zum HSV zu fahren und zu glauben, na, den verpassen wir mal schön die nächste Abreibung. FC-Trainer René Wagner denkt da ganz anders. Er rechnet mit einem Gegner, der sich wehren wird und zwar mit allem, was er hat.
1: Die werden sich natürlich jetzt einschwören auf den ersten Heimspielsieg. Die wollen natürlich alles dafür tun, dass sie die ersten 3 Punkte sammeln, auch das erste Tor schießen. Alles, das gehört dazu. Wir sind früh in der Saison.
2: Heißt, der FC braucht eine richtig gute Leistung, um was mitzunehmen. Und zwar am besten das gesamte Spiel über und nicht nur eine Halbzeit, wie an den ersten 3 Spieltagen.
0: Ich danke dir, Guido. Anpfiff ist in Hamburg morgen um 3:30 Uhr, morgen Nachmittag. Wir übertragen für euch, wie ihr das gewohnt seid, hier bei Radio Köln und über den Stream auf fc-radio.de. Jetzt haben wir es ganz genau 16 Minuten vor 9.

Guten Morgen mit Radio Köln. Am Freitag um 14 Minuten vor 9 und es ist schon bemerkenswert, da sprechen wir hier bei Radio Köln dieser Woche ausführlich über die Serie von Schüssen in der Stadt und gerade heute Morgen auch über die ersten Reaktionen bzw. öffentlichen Infos der Polizei, die sie uns auf Radio Köln Nachfrage gegeben hat und dass sie die Ängste der Kölner Bevölkerung sehr ernst nimmt. Und genau in dem Moment kommt hier die Meldung rein, es hat wieder Schüsse gegeben, diesmal heute Morgen auf ein Mehrfamilienhaus in Mülheim. Deswegen läuft dort gerade ein großer Polizeieinsatz an der Windmühlenstraße Ecke Schleiermacherstraße. Da ist auch gesperrt, umfahrt den Bereich. Das ist für die Autofahrer wichtig. Aber für uns ist natürlich auch wichtig, was hat es damit auf sich? Noch gibt es keine gesicherten Infos. Und wir sind natürlich dran, sind dann auch mit der Polizei in Kontakt. Und sobald wir mehr wissen zu diesen Vorfällen heute Morgen in Mülheim, sagen wir es euch natürlich auch hier bei Radio Köln. Also, wir sammeln Informationen und ihr seid die Ersten, die davon profitieren. 13 Minuten vor 9, einen schönen guten Morgen zusammen.

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3: Mit Thorsten Adolfs. Guten Morgen. Zwei Wochen nach der Landtagswahl in Sachsen-Anhalt wird am Wochenende wieder gewählt und das gleich in zwei Bundesländern, Mecklenburg-Vorpommern und Berlin. Und zwei Tage vor den Wahlen könnten die jeweiligen Ausgangslagen nicht unterschiedlicher sein. Christian Böder aus der Nachrichtenredaktion in Berlin sieht es nach einem Kopf-an-Kopf-Rennen zwischen Linken und CDU aus.
4: Das stimmt. Beide Parteien könnten stärkste Kraft im Berliner Abgeordnetenhaus werden und damit den regierenden Bürgermeister stellen. Beide Spitzenkandidaten kommen in Umfragen auf Werte um 20%. Elif Eralp von den Linken will als erste Migrantin ins Rote Rathaus einziehen, hat aber in Stefan Evers von der CDU einen erstaunlich starken Konkurrenten. Der kaum bekannte bisherige Finanz- und Kultursenator war erst vor 10 Wochen in den Wahlkampf eingestiegen. In der Wählergunst liegen aber nicht nur Linke und CDU in Umfragen eng beieinander. Dicht dahinter folgt die AfD mit 18%, dann die Grünen und die SPD und damit die möglichen Koalitionspartner.
3: Schauen wir nach Mecklenburg-Vorpommern, da sieht die Lage völlig anders aus. Im Grunde läuft es auf ein Duell zwischen der SPD und der AfD hinaus.
4: Ja, die AfD führte monatelang in der Wählergunst mit der SPD rund um Ministerpräsidentin Schwesig dicht im Nacken. Mittlerweile hat die sogar knapp aufgeholt. Beide Parteien haben in Umfragen Werte jenseits der 35%. Alle anderen großen Parteien wie CDU und Grüne schaffen nicht mal 10. Aber sie könnten Königsmacher werden und da stehen die Chancen gut für Schwesig, denn mit der AfD will niemand koalieren.
3: Dankeschön, Christian. Und jetzt weitere Meldungen im Überblick. In Deutschland sind mittlerweile 5,67 Millionen Menschen überschuldet. Das hat das Institut für Finanzdienste Leistungen ermittelt. Besonders betroffen sind Alleinerziehende. Um Autofahrer bei den hohen Benzinpreisen zu entlasten, fordert der ADAC eine Senkung der Stromsteuer. Das würde auch Privathaushalten bei der Stromrechnung helfen, sagte eine Sprecherin der RP. Außerdem schaffe es für diejenigen Anreize, die darüber nachdenken, sich ein E-Auto zuzulegen. Ermittler sind in NRW gegen eine Gruppe mutmaßlicher Betrüger vorgegangen. Die Bande soll Millionenschäden verursacht haben. Auch von Festnahmen ist die Rede. Die Ermittlungen sollen sich gegen Pflegedienste richten. Aus Sicherheitskreisen heißt es, Intensivpatienten seien jahrelang von unqualifizierten Personal versorgt worden. Außerdem seien Leistungen berechnet, aber nie erbracht worden. Im Düsseldorfer Landtag geht es heute um den Kinderschutz und zwar im Zusammenhang mit Angeboten wie Nachhilfe, Sprachkursen oder Ferienfreizeiten. Bis jetzt gibt es für private Anbieter nämlich keine einheitlichen Regeln. Während in der klassischen Kinder- und Jugendhilfe strenge Vorgaben gelten, fehlt das bei gewerblichen Anbietern. Das bedeutet, dass es keine verbindlichen Anforderungen an die Qualifikation des Personals gibt und auch niemand genau prüft, wer dort eigentlich mit den Kindern arbeitet. Deshalb haben sich die Regierungsfraktionen und die SPD im Landtag zusammengetan, um bei dem Thema endlich für mehr Sicherheit und klare Standards zu sorgen. Das waren die Nachrichten mit Thorsten Adolfs.
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5: Ja, hier und da ein paar Wolken, ansonsten auch häufig sonnig heute und die Maximalwerte liegen bei 20 Grad. Aktuell bei euch vor der Tür noch 14 Grad und morgen sind dann sogar bis zu 22 Grad wieder drin. Eilt sich der Regen auch noch zurück. Stand jetzt soll Sonntag ja die ersten Regentropfen seit längerer Zeit dann wieder geben. Die erste Tageshälfte kann dann auch mal nass sein bei bis zu 20 Grad.
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5: Und da haben wir Jens mit einem Blitzer, und zwar in Rheinkassel auf dem Feldkasseler Weg. Blitzt in beide Richtungen, Tempo 30. Dankeschön, Jens, also knapp hinter der Stadtgrenze. Wird's teuer, wenn ihr zu schnell fahrt. Dann gucken wir in die Stadt. Da ist nach wie vor ein Polizeieinsatz, und zwar in Mülheim. Da hat's Schüsse gegeben auf ein Mehrfamilienhaus heute Morgen. Windmühlenstraße, Ecke Schleiermacherstraße, bitte den Bereich weiträumig umfahren noch. Wir melden euch, wenn wir da mehr wissen. Und Alex meldet einen Ampelausfall auf der Rösrather Straße, Ecke Eilerstraße. Bitte vorsichtig fahren an der Stelle. Dann schauen wir für euch auf die Autobahnen. Da gibt es eigentlich nicht viel zu melden, bis auf einen kleinen Stau auf der 4 Aachen-Köln zwischen Kreuz Köln-West und Eiffeltor. 2 Kilometer stoppend plus 5 Minuten. Das war es. Euch eine gute Fahrt. So, und gleich hört ihr, wie ihr diese Dame hier mal persönlich kennenlernen könnt. Luna kommt mit ein bisschen Glück bei euch vorbei, zu Hause, und übergibt euch höchstpersönlich Tickets, mit denen ihr die Dame dann auch mal auf der Bühne live erleben könnt. Also ihr lernt Luna kennen, erlebt Luna live mit ein bisschen Glück, und zwar in unserem Wunscherfüller. Wie das Ganze funktioniert, hört ihr gleich um 15:15 hier bei mir.
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5: Achso, und natürlich hört ihr dann auch Lunas bekanntesten Song Bailando gleich nochmal in voller Länge hier bei mir. Ich bin Daniel Kollmann. Guten Morgen, Köln. Na, na.

0: Viertel nach neun am Freitag. Das bedeutet, zwischen euch und dem Wunscherfüller steht nur noch das Wochenende.
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0: 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Oder ihr fliegt nach New York und trefft Megastar Shabuzi vor seinem Konzert. 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
2: Ich freue mich total. 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
3: Ja, mega. 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
2: Super. Vielen, vielen Dank.
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0: Und hier ist sie natürlich für euch, Luna und Bailando. Guten Morgen, Köln.

0: Die ganze Woche sprechen wir hier drüber bei Radio Köln schon über das Thema. Immer wieder wird in letzter Zeit bei uns in Köln auf offener Straße geschossen. Einen schönen guten Morgen euch um 20 nach 9. Und ja, wir haben bei euch für euch bei der Polizei nachgehakt und auch Infos bekommen, wie die mit der ganzen Thematik umgehen. Und jetzt heute Morgen kommt die Meldung rein, schon wieder Schüsse. Dieses Mal in Mülheim auf der Windmühlenstraße, Ecke Schleiermacherstraße. Da ist heute Morgen auf ein Mehrfamilienhaus geschossen worden. Pia Rempe aus dem Radio Köln Morgenteam ist bei mir. Pia, was wissen wir bisher?
1: Ja, heute Morgen um 6.30 Uhr haben Zeugen die Schüsse gemeldet. Und die Polizei hat 10 Einschusslöcher gezählt, was schon ja echt viel ist. Aber das Wichtigste, glücklicherweise hat es keine Verletzten gegeben. Die Spuren Sicherung, die ist jetzt am Tatort und sichert alle Spuren, sucht zum Beispiel nach Patronenhülsen. Ja, und die Polizei fahndet nach einem 1,75 Meter großen Mann, dunkel gekleidet, also nicht wirklich spezifisch, aber zumindest sie ist dabei.
0: Das ist genau, Dankeschön dafür. Das ist das, was wir bisher wissen. Natürlich sind wir mit der Polizei im engen Austausch und Informationen, die wir weitergeben dürfen, geben wir natürlich an euch weiter. Ihr verpasst hier nichts bei Radio Köln. Alles, was wir dazu erfahren, hört ihr hier bei uns im Programm. Jetzt haben wir es 9.21 Uhr. Guten Morgen.

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1: Mit Sandra Rosenthal, guten Morgen. Unbekannte schießen auf Haus in Mülheim. OpenAI macht weitere Probleme öffentlich. Und das Wetter, einige Wolken und bis 20 Grad. Während wir hier bei Radio Köln über die Ermittlungen der Polizei zu den Schüssen und Explosionen in der letzten Wochen berichten, ist die Polizei schon wieder wegen Schüssen im Einsatz. In Mülheim, in der Windmühlenstraße, Höhe Schleiermacherstraße, sollen Unbekannte auf ein Haus geschossen haben. Der Bereich ist abgesperrt. Die Ermittler sichern dort jetzt Spuren und befragen Anwohnerinnen und Anwohner. Verletzt wurde zum Glück niemand. OpenAI meldet neue Probleme mit seiner künstlichen Intelligenz. Laut dem ChatGPT-Entwickler hat sich die KI in Tests mehrfach unerwartet und besorgniserregend verhalten und zum Teil sogar versucht, mit großem Aufwand zu schummeln. Tina Eck berichtet aus den USA.
2: Die KI macht sich öfter mal selbstständig und versucht clever zu schummeln. Das macht den Entwicklern große Sorge. Bei ChatGPT etwa hatte ein KI-Modell im Test selbst erstellte Dateien ins Netz hochgeladen und diese dann als Quellen verkauft. Die KI hatte auch Daten erfunden, wenn sie Informationen nicht finden konnte und versuchte das dann zu vertuschen. Manchmal gab die Software auch gleich Anweisungen an sich selbst. Die KI-Konzerne fordern mehr Transparenz und Kontrollen. Präsident Trump hält das für Panikmache, die China in die Hände spielt.
1: Der Haushalt 2728 der Stadt Köln ist noch nicht verabschiedet, aber es gibt schon jetzt etliche laute Aufschreie von Kölner Initiativen, Vereinen und Organisationen. Denn die Stadt kommt ums Sparen nicht herum. Inga Schneider berichtet.
3: Die Stadt hat in ihrem Haushaltsentwurf den Rotstift an vielen verschiedenen Stellen angesetzt. Bei sozialen Projekten, aber auch beim Ausbau von Infrastruktur. Jetzt meldet sich der Fahrradentscheid Köln und klagt 76% weniger Geld für den Ausbau der Radinfrastruktur als bisher. In einem offenen Brief an Verkehrs- und Finanzausschuss plädiert die Initiative für den Ausbau des Radverkehrs, denn das Rad werde als Verkehrsmittel in Köln immer wichtiger.
1: So einfach machen es Diebe der Polizei selten. Ein Kölner Streifenteam hat in Ports nachts 2 in einem Auto schlafende Männer entdeckt. Der Toyota war in Frankreich gestohlen worden. Eine GPS-Ortungsfirma hat sich bei der Polizei gemeldet und den genauen Standort des Wagens durchgegeben. Die Polizisten weckten die beiden 18 und 19 Jahre alten Franzosen und nahmen sie fest. Und soweit die Meldungen mit Sandra Rosenthal. Mehr News findet ihr auf radioköln.de.
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4: Häufig sonnig heute, ab und zu ein bisschen böiger Wind dabei und wohl trocken. So geht's durch den Freitag. Ihr bekommt 20 Grad in der Spitze nach Frühwerten von aktuell 15. Kurzer Blick aufs Wochenende. Morgen meist trocken 22. Sonntag auch mal ein bisschen Regen bei 20 Grad.
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4: Einen Blitzer hat Pitter gemeldet, und zwar einen grauen Blitzanhänger gegenüber des Friedhofs auf dem Feldkasseler Weg. Dort ist Tempo 30 erlaubt. Wir gucken in die Stadt. Ihr habt es in den Nachrichten bei Sandra gehört. Es hat einen Schusswechsel, beziehungsweise es hat Schüsse auf ein Wohnhaus gegeben in der Windmühlenstraße, Ecke Schleiermacherstraße in Mülheim. Da kann es Verkehrsbehinderungen geben. Da läuft nach wie vor ein Polizeieinsatz. Und Alex meldet einen Ampelausfall auf der Rösrather Straße. Ecke Eilerstraße. Bitte dort auch besonders aufpassen. Dann schauen wir noch schnell auf die Autobahnen für euch. Und da haben wir einen Stau mit mehr

0: als 5 Minuten Stauzeit, aber auch noch relativ human für die A4. Da war es in den letzten Tagen ja deutlich voller. Im Moment geht's von Aachen kommend zwischen Kreuz Köln-West und Eiffeltor 2 Kilometer plus 7 Minuten. Gute Fahrt zusammen. Und das habe ich auch lange nicht gemacht. Insofern cool, dass ich endlich wieder darf. 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
0: Und ich bin Daniel Kollmann. Guten Morgen, Köln.

0: Heute dreht sich hier bei Radio Köln ganz viel um die Kölner Haie. Ihr habt es mitbekommen, Geschäftsführer Philipp Walter war heute Morgen schon live hier zu Besuch im Studio, hat auch eure Fragen beantwortet und heute Abend startet ja dann auch die neue DEL-Saison für den KEC und die Haie-Fans unter euch sind ja trotzdem schon ein paar Tage länger im Party-Modus. Ja, das erste Mal seit 12 Jahren wieder Champions League und direkt die ersten 4 Spiele alle gewonnen.
1: Die Stimmung, die war bestial, mega geil und einfach...
2: Haie! Ja,
1: er sagt es schon, es war einfach mega, unbeschreiblich, einfach nur genial.
0: Das macht richtig Bock auf mehr und heute Abend startet sie ja dann auch endlich wieder die deutsche Eishockey-Liga für die Haie mit dem Heimspiel gegen Wolfsburg. Und in der Sommerpause hat sich der KEC ja generell ja, verstärkt, hoffen wir zumindest mal. Aber es hat sich einiges personell getan, neuer Trainer, viele neue Spieler. Radio Köln Haie-Reporter Paul Rosenau, was sagst du, wie steht der KEC dieses Jahr da?
3: Also bisher läuft das echt rund. Jetzt, wo der neue Trainer Thomas Berglund schon was mit der Mannschaft trainieren konnte, hat ihn ein Spieler auch wirklich besonders begeistert.
4: Moritz Müller ist wirklich Profi durch und durch. Weiß, was er gut kann, aber auch, wo er seine Schwächen hat. Moritz hat mich echt beeindruckt.
3: Und von den Neuzugängen ist vor allem der Stürmer Marcel Nöbels bisher richtig eingeschlagen. Der hat in seinen ersten Spielen wirklich alles kurz und klein geschossen. Und damit macht er dann hoffentlich in der Liga genauso weiter.
0: Am besten schon heute Abend. Das sind schon mal gute Vorzeichen. Los geht's um 19.30 Uhr. Und wenn ihr sagt, da muss ich unbedingt dabei sein, habe ich jetzt 2 gute Nachrichten für euch. 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Losen wir aus. Ich drücke feste die Daumen.

Noch habt ihr die Chance auf Haie Tickets. Noch gut eine Minute sind die Leitungen geöffnet. Aber ich nutze schon mal die Gelegenheit, euch für die zwei schönen Wochen zu danken. Hat großen Spaß gemacht. Montag ist Kollege Daniel Wallroth aus dem Urlaub zurück und wieder für euch da. Wir hören uns dann morgen Nachmittag zu Radio Köln FC Live und nächste Woche dann wieder am Nachmittag. Ja? Täglich ab 15 Uhr. Freue mich drauf. Ich bin Daniel Kollmann, übergebe jetzt hier an Svenja Hein, die übernimmt das Studio und wünsche euch einen schönen Freitag und ein noch schöneres Wochenende. Ciao, man hört sich.

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1: Mit Thorsten Adolfs. Guten Tag. In der Spritpreisdebatte gibt es viele Vorschläge und Forderungen. Alles wartet jetzt aber auf Berlin. Kanzler Merz hatte Entlastungen angekündigt. Ein konkreter Plan liegt bis jetzt aber noch nicht vor. Nach einem Bericht des Online-Portals Table Briefings sollen Merz, Finanzminister Klingbeil und mehrere Ländervertreter gestern Abend darüber beraten haben. Christian Böder aus dem News-Team. Erste konkrete Eckdaten zu den Entlastungen kommen von CDU-Generalsekretärin Hoppermann.
2: Genau, in der ZDF-Sendung Maybrit Illner sprach sie von Entlastungen zwischen 20 und 25 Cent den Liter. Das wolle man zu Anfang Oktober angehen, das müsse man nun mit den Bundesländern absprechen. Zu Entlastungen über eine Übergewinnsteuer sagte sie dagegen nein, das Geld würde nicht beim Autofahrer ankommen. Mit einer Übergewinnsteuer sollen Gewinne abgeschöpft werden, die Ölkonzerne wegen der Krise extra machen. Finanzminister Klingbeil findet dagegen die Übergewinnsteuer gut und auch die Chefin des Deutschen Gewerkschaftsbundes Fahimi.
1: Vom DGB kommen aber noch deutlich mehr Forderungen.
2: Ja, Fahimi schlug in der Rheinischen Post auch gedeckelte Preise für Benzin, Diesel und auch Gas vor. Außerdem sollten Energie-, Strom- und Mineralölsteuer gesenkt werden. Einen ganz anderen Ansatz haben dagegen der ADAC und das Umweltbundesamt. Beide wollen mehr Anreize, dass immer mehr Menschen auch auf lange Sicht auf Elektromobilität umsteigen. Von den meisten kurzfristigen Entlastungsvorschlägen halten sie wenig. Der ADAC könnte sich aber eine Senkung der Stromsteuer vorstellen und das Umweltbundesamt hält zumindest gezielte Entlastungen über Direktzahlungen für okay.
1: Dankeschön, Christian. Und jetzt weitere Themen im Überblick. Der Zoll ist erfolgreich gegen den Schmuggel von Einweg-E-Zigaretten vorgegangen und hat 13 Verdächtige festgenommen. Die mutmaßliche Bande soll einen Steuerschaden von 33,3 Millionen Euro verursacht haben, heißt es von der Düsseldorfer Staatsanwaltschaft. Greenpeace protestiert im Hamburger Hafen gegen die steigenden Übergewinne der Ölkonzerne. Aktivisten haben dort ein Motiv auf ein Tanklager projiziert. Darauf zu sehen sind viele Euro-Münzen und die Forderung Ölabzocke stoppen. Greenpeace wirft den Konzern vor, auf Kosten der Bundesbürger immer mehr Profit zu machen. Die Baubranche blickt etwas zuversichtlicher als zuletzt in die Zukunft. Das liegt an der weiter steigenden Zahl von Baugenehmigungen. 22.500 wurden im Juli erteilt. Auch vom IFO-Institut heißt es, die Firmen würden zunehmend Licht am Ende des Tunnels sehen. Die Bundesbürger sind oft zu sorglos im Umgang mit digitalen Medien. Das hat Familienministerin Prien der Mediengruppe Bayern gesagt. Sie vergleicht das digitale Zeitalter mit einem großen Menschheitsversuch. Die Technik werde seit 2 Jahrzehnten genutzt, ohne sich ernsthaft Gedanken über die Risiken zu machen, sagt die Ministerin. Bei gefährlichen Technologien seien alle extrem vorsichtig und würden klare Regeln fordern. Beim Smartphone lasse man dagegen einfach alles laufen und das sei fahrlässig, meint Prien. Vor allem im Umgang mit Kleinkindern zwischen 0 und 3 Jahren fordert sie ein absolutes Bildschirmverbot, und zwar nicht nur für die Kinder, sondern auch für Eltern, während die Zeit mit ihrem Nachwuchs verbringen. Prien sagt sogar, dass der ständige Blick auf Bildschirme statt in die Augen des Kindes langfristig ähnlich schädliche Folgen haben könne wie Rauchen oder Alkohol in der Schwangerschaft. Soweit die Meldungen mit Thorsten Adolfs.
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3: Er kommt gut mit einem schönen Mix aus Sonne und Wolken durch den Tag und vor allem kommt ihr weitgehend trocken durch euren Freitagvormittag.
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3: Der Peter, der meldet einen grauen Blitzanhänger gegenüber des Friedhofs auf dem Feldkasseler Weg. Tempo 30 ist da erlaubt. Danke dir, Peter, fürs Melden. Der schnelle Blick in die Stadt, die Windmühlenstraße, Ecke Schleiermacherstraße. Da kann es immer noch Verkehrsbehinderungen geben. Da läuft aktuell noch der Polizeieinsatz nach weiteren Schüssen bei uns in Köln. Alex meldet außerdem einen Ampelausfall auf der Rösratterstraße, Ecke Eilerstraße. Danke dir, Alex, fürs Melden. Und ansonsten Staus unter 5 Minuten nur bei uns in der City. Da kommt er überall gut durch. Damit der Blick auf die Autobahn, da ist ein bisschen mehr los, aber auch nicht viel. A1 Köln-Euskirchen zwischen Erftstadt und dem Kreuz Gliesheim, da ist dichter Verkehr, ihr braucht ungefähr 5 Minuten länger. A4 Aachen-Köln zwischen dem Kreuz West und Kleppenberg, 1 Kilometer stockender Verkehr, hier sind es nur 2 Minütchen Stauzeit. Und zu guter Letzt die A4 Köln-Aachen zwischen dem Kreuz Kremberg und Eiffeltor, hier braucht ihr ungefähr 5 Minuten länger. Allen unterwegs eine gute und sichere Fahrt. Herbstlich draußen, oder? Ja, Zeit für all die Pumpkin-Spice-Latte-Girlies Richtung Starbucks und Co. zu rennen. Oder eben die Golden Hour für alle Farben. Ja, das Lieblingsherbstgemüse von alle Farben sind nämlich Kürbisse, hat er uns verraten. Wir haben mit ihm gequatscht. Hört ihr gleich nach 3 Songs hier bei Radio Köln.
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0: träumen uns zurück in den Sommer mit der WM und Shakira und Burna Boy, Dai Dai hier im besten Mix. Und ihr hört schon an meiner Erkältung, der Herbst ist da. Diese Woche war einer der erfolgreichsten DJs und Produzenten Deutschlands bei uns zu Gast. Alle Farben. Und egal, wie berühmt er inzwischen geworden ist, ne, mit ihm kann man auch einfach mal noch so ganz entspannt über den Herbst und einfach mal sein Lieblingsherbstgemüse sprechen. Kürbis.
1: Also natürlich kann man den Kürbis als Risotto verarbeiten in Gnocchis, was sehr gut geht, wenn man ihn backt. Man kann ihn roh essen in einem Salat. Total geil, wenn man den einlegt, so süß-sauer, wie man halt auch Gurken einlegt. Dann wird er richtig toll knackig.
0: Einen Kürbis kannst du essen warm, einen Kürbis kannst du essen kalt. Natürlich haben wir uns ihn aber auch nicht nur geschnappt, um über Kürbis zu reden. Wir haben auch mit ihm über seinen Erfolg gesprochen und über die Zeit davor. Denn in der Schule hat er offenbar so ziemlich, ja, niemanden gehabt, der an ihn geglaubt hat.
1: Ich würde gerne ein Klassentreffen machen und meine Lehrer sehen, weil der ein oder andere Lehrer der absoluten Überzeugung war, dass aus mir nichts wird, was sie meinen Eltern sogar mitgeteilt haben, weil ich halt immer nur meine eigenen Sachen gemacht habe. Ich habe mich weniger für Schule interessiert als für Projekte, die ich halt gemacht habe, wie Kunst oder ich halt für Musik interessieren. Und da war natürlich in der Schule immer für die, ja, der macht nicht richtig mit oder ich hatte ein sehr gutes Allgemeinwissen, das heißt die Fächer, wo ich damit glänzen konnte, die habe ich auch abgeräumt, aber wenn es dann Rechtschreibung oder so ging, das habe ich nie so richtig gelernt.
0: Wir glauben auf jeden Fall weiterhin an ihn, egal ob bei den Matheaufgaben oder in der Musik. Und da hören wir jetzt mal rein. Wir glauben an dich, liebe Alle Farben. Jetzt gibt es nämlich das nächste Stück Alle Farben Musikgeschichte für euch. Best Mix, seine neue Single Same Old Sky featuring May Stevens bei eurem Lieblingsradio.

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1: Mit Sandra Rosenthal, guten Tag. Polizei ermittelt wegen Schüssen in Mülheim. Jeder Zweite erwartet schnellen Kanzlerwechsel. Und das Wetter Sonne und Wolken bis 20 Grad. Während wir hier bei Radio Köln über die Ermittlungen der Polizei zu den Schüssen und Explosionen der letzten Wochen berichtet haben, war die Polizei schon wieder wegen Schüssen im Einsatz. Und zwar in Mülheim. Pierre Rempe hat aktuelle Infos für euch.
2: In der Windmühlenstraße, Höhe Schleiermacherstraße, sollen Unbekannte gegen 6.30 Uhr auf ein Haus geschossen haben. Verletzt wurde niemand. Polizisten haben insgesamt 10 Einschusslöcher in der Hauswand gefunden. Der Bereich ist abgesperrt. Die Ermittler sichern dort jetzt Spuren und befragen Anwohnerinnen und Anwohner. Die Fahndung nach dem Täter läuft. Zeugen beschreiben einen dunkel gekleideten, ca. 1,75 Meter großen Mann.
1: Historisch schlechte Umfragewerte für die CDU und der schlechteste jemals gemessene Zustimmungswert für einen Kanzler. Friedrich Merz muss weiter um seine politische Zukunft bangen. Das bestätigt auch eine aktuelle YouGov-Umfrage. Darin rechnet fast die Hälfte der Befragten damit, dass der Kanzler noch in diesem Jahr abgelöst wird. Diana Kramer berichtet.
3: Spätestens seit dem Wahldebakel in Sachsen-Anhalt wird darüber spekuliert, ob sich Friedrich Merz im Amt halten kann und wie lange. In dieser Woche hatte der Kanzler zwar Rückendeckung von den 8 CDU-Ministerpräsidenten bekommen, das könnte sich aber auch ändern, wenn die CDU bei den Landtagswahlen an diesem Sonntag weiter abschmiert. In Mecklenburg-Vorpommern liegt sie laut aktuellem ZDF-Politbarometer bei nur noch 6% und droht sogar aus dem Landtag zu fliegen. Und in Berlin könnte die CDU den Posten des regierenden Bürgermeisters verlieren, wenn die Linke gewinnt.
1: Das teuerste Klo von Köln steht in der Krebsgasse. Schon häufiger haben wir darüber berichtet, dass die öffentliche Toilette rund um die Uhr bewacht wird, damit sie nicht versaut, zerstört oder für Drogenkonsum und als Schlafstätte genutzt wird. Jetzt hat die Stadt die Kosten dafür bekannt gegeben. Fast 100.000 Euro kostet die rund um die Uhr Überwachung der Toilette jedes Jahr. Von Mai 22 bis Mai 25 seien rund 334.000 Euro dafür angefallen. Überwacht wird die öffentliche Toilette von Sicherheitskräften aus einem Häuschen direkt daneben. Und das waren die Nachrichten mit Sandra Rosenthal. Aktuell informiert seid ihr auch mit radioköln.de.
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4: Und auch am Vormittag geht's wie am Morgen schon sonnig weiter. Dazu ein paar Wolken am Himmel bei aktuell 15 Grad.
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4: Und da haben Peter und Jens einen grauen Blitzanhänger gesehen. Gegenüber des Friedhofs auf dem Feldkassler Weg. Tempo 30 dürft ihr da fahren. Wisst ihr Bescheid? Danke euch, Peter und Jens, fürs Melden. Und der schnelle Blick in die Stadt. Ihr habt gerade in den News bei Sandra schon gehört, an der Windmühlenstraße, Ecke Schleiermacherstraße. Da läuft gerade noch ein Polizeieinsatz. Da kann es immer noch kleinere Verkehrsbehinderungen geben. Dann meldet Alex einen Ampelausfall auf der Rösrather Straße, Ecke Eilerstraße. Und ansonsten kommt er aber gut durch, sowohl in der City als auch auf den Autobahnen. Keine größeren Staus. Ihr kommt überall gut durch. Ein unterwegs eine gute Fahrt. Und wenn ihr doch noch was gesehen habt, meldet uns gerne an die 0221 951 99 99. Wieder hat es Schüsse bei uns in Köln gegeben. Wir haben es gerade gehört. Heute Morgen gegen 6.30 Uhr wurde erneut auf eine Hauswand geschossen. Wir haben unseren Reporter Frank Beitel nach Mülheim geschickt. Er hat mit der Polizei gesprochen und ist gleich bei uns in der Leitung. Wie der aktuelle Stand ist, was wir wissen und was nicht, das hört ihr gleich um 15:45.
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4: Und ich bin Svenja Hein. Hallo ihr Lieben, das ist Fergie mit Big Girls Don't Cry.

0: die Backstreet Boys bei Radio Köln. As long as you love me. Es hat wieder Schüsse in Köln gegeben. Ja, ich wünschte, es würde sich nicht anfühlen wie ein Déjà-vu hier am Mikro. Heute Morgen hat erneut ein Unbekannter auf eine Hausfassade in Mülheim geschossen. Frank Weitel ist für uns in der Windmühlenstraße. Frank, Verletzte gibt es ja zum Glück wieder keine, oder?
1: Nee, es gibt glücklicherweise keine Verletzten, das kann ich sagen, aber es war diesmal vielleicht auch sehr knapp. Ich stehe vor diesem Haus, auf das geschossen wurde, und da sieht man unten in der Pizzeria sehr viele Einschusslöcher, aber auch in der ersten Etage sieht man Einschusslöcher. Da gibt es ein Zimmer mit mehreren Löchern in der Scheibe, einer türkischen Fahne, und das ist das Kinderzimmer. Da hat zum Zeitpunkt der Schüsse laut Polizei ein 10-jähriges Kind drin geschlafen, wurde Gott sei Dank nicht verletzt.
0: Eieiei, das ist echt heftig. Wir haben ja gerade schon in den Nachrichten auch gehört, es läuft jetzt auch die Spurensicherung vor Ort. Wie können wir uns das genau vorstellen? Was siehst du da?
1: Ja, hier ist ja so ein Areal zwischen Kirche, Kinderspielplatz und eben dieser Pizzeria. Der ist abgesperrt mit Flatterband, und da sieht man eben halt Frauen und Männer der Kriminaltechnik, der Spurensicherung hin und her laufen. Es gibt so gelb-schwarze Hütchen, die auf dem Boden aufgestellt sind. Jedes Hütchen markiert eine Spur, mutmaßlich Patronenhülsen. Es sind eine ganze Menge. Also in der Häuserwand sieht man so auf den ersten Blick über 10 Einschüsse, ja, an Spuren. Sicherungshund war vorhin auch im Einsatz, und es läuft jetzt aktuell auch noch die Suche nach einem mutmaßlichen Täter, einen Tatverdächtiger, 1,75 groß, dunkel gekleidet. Danach wird gesucht. Und die Polizei sucht natürlich Zeugen.
0: Genau, ja, weil die Fragezeichen werden mit jeder Tat gefühlt größer. Wie schaut es denn mit möglichen Hintergründen aus? Ist da bei der Polizei schon irgendwas bekannt oder eine Idee da?
1: Na, die Idee wird sicherlich bei den Ermittlern da sein, dass es da Zusammenhänge geben könnte. Das wird geprüft. Offiziell heißt es, wir ermitteln in alle Richtungen. Da wird nichts ausgeschlossen, heißt es. Eine Mordkommission ist eingerichtet. Davon gibt es jetzt mittlerweile mehrere, ja auch mehrere Ermittlungsgruppen, die die einzelnen Taten untersuchen. Und dann gibt es eine Stelle bei der Kölner Polizei, die dann alles sich anschaut, wo die Fäden zusammenlaufen, mögliche Verbindungen zu organisierten Kriminalität, wie es heißt, ja dann auch geprüft werden.
0: Ja, wieder Schüsse auf ein Haus bei uns in Köln. Unser Reporter ist für euch in Mülheim und hat mit der Polizei gesprochen. Danke dir, Frank, für die Infos. Wir halten euch wie immer auf dem Laufenden, wenn es was Neues gibt.

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1: Mit Thorsten Adolfs. Guten Tag. Die Ankündigung eines EU-weiten Social-Media-Verbots für Kinder hat auch bei uns in Deutschland wieder die Debatte angefacht, wie wir überhaupt mit digitalen Medien umgehen sollten, besonders im Fall von Minderjährigen. Die EU plant ja ein Verbot für Online-Plattformen wie Instagram, Snapchat und TikTok bis einschließlich 12 Jahre und einen eingeschränkten Zugang bis zum Alter von 14 Jahren. Kontrollieren sollen das dann die Eltern. Christian Böder aus dem News-Team, Bundesfamilienministerin Prien, hält davon gar nichts.
2: Genau, sie sagt, das Tracking von Kindern durch die Eltern, etwa durch Smartphones oder andere Geräte, das geht nicht. Ab dem Grundschulalter haben Minderjährige ein Recht auf schrittweises Nicht-Gesehen-Werden. So lernen sie Eigenverantwortung, überbehütete Kindheit sei schädlich. In puncto Altersgrenze für den Zugang zu Social Media ist sie strikt. Kein Zugang zu Digitalgeräten bis 3 Jahren. Auch sonst pocht Prien generell beim digitalen Umgang auf eine harte Linie, auch bei Erwachsenen. Sie sagt, seit über 20 Jahren nutzen wir Smartphones und Co., eine rasant sich ändernde Technologie, aber wir haben die Risiken nie abgeschätzt, das war naiv. Sie begrüßt die EU-Pläne, Europa sei der einzige große Wirtschafts- und Gesellschaftsraum, in dem es überhaupt Regulierungsansätze gäbe.
1: Auch der Kinderschutzbund hat auf die EU-Pläne reagiert und sagt, pauschale Zugangsbeschränkungen sind nicht gut.
2: Ja, der Bund gibt zu bedenken, dass vor allem für Jugendliche die sozialen Kontakte über Social Media wichtig sind, wenn sie in Haushalten und Familien groß werden, in denen es Probleme gibt oder in denen sie vernachlässigt werden. Vereinspräsidentin Andresen sagte dem Redaktionsnetzwerk Deutschland außerdem, dass es noch zu viele technische Fragen zur Kontrolle der Altersfeststellung gäbe. Die müsste nicht nur zuverlässig, sondern auch diskriminierungsfrei funktionieren.
1: Dankeschön, Christian. Und jetzt weitere Meldungen im Überblick. Diesel ist über Nacht wieder teurer geworden. Mittlerweile kostet der Liter im Schnitt 2,47 Euro. Der Benzinpreis sank dagegen nach Angaben des ADAC leicht auf 2,30 Euro pro Liter. Kanzler Merz hat angekündigt, die Bürger zu entlasten. In der Koalition wird aber noch über das Wie gestritten. DGB-Chefin Fahimi wirft der Bundesregierung vor, ihre Politik falsch auszurichten. Und sie warnt im Fall einer AfD-Regierung vor einem Ruin Deutschlands. Ende nächster Woche soll es in 15 Großstädten Kundgebungen des Deutschen Gewerkschaftsbundes gegen den Kurs der Regierung geben. Dort wolle man den Ärger auf die Straße bringen, sagte Fahimi der RP. Der erste F-35-Kampfjet wird heute an die Bundeswehr übergeben. Verteidigungsminister Pistorius wird ihn im US-Bundesstaat Texas in Empfang nehmen. Nächstes Jahr sollen die ersten Maschinen auf dem Flieger Horst Büchel in der Eifel stationiert werden und dann schrittweise die Tornados der Luftwaffe ablösen. Die Impfquoten bei Kindern sinken aktuell in vielen Ländern der Europäischen Union und auch bei uns in Deutschland. Experten des Fachmagazins The Lancet schlagen deshalb Alarm. Sie sagen, besonders kritisch sei der Rückgang der Impfungen bei Krankheiten wie Kinderlähmung oder Infektionen durch Bakterien, die bei Babys schwere Hirnhautentzündungen auslösen können. Experten vermuten, dass die Corona-Pandemie, aber auch Fehlinformationen und ein sinkendes Vertrauen in Impfstoffe eine große Rolle spielen. Der Rückgang der Impfquoten ist deshalb gefährlich, weil diese Impfungen der wichtigste Schutz für die öffentliche Gesundheit sind und wir die Krankheiten, die damit bekämpft werden, eigentlich schon fast im Griff hatten. Soweit die Meldungen mit Thorsten Adolfs.
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3: Ihr kommt trocken und mit viel Sonne durch den Tag. Am Nachmittag kommt dann ein bisschen Wind dazu bei maximal 20 Grad.
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3: Und der aktuellste Blitzer kommt von Peter und Jens. Die melden einen grauen Blitzanhänger gegenüber des Friedhofs auf dem Feldkasslerweg. Tempo 30 dürft ihr da fahren. Danke euch fürs Melden. Wir schauen direkt in die Stadt an der Windmühlenstraße, Ecke Schleiermacherstraße. Da kann es immer noch kleine Verkehrsbehinderungen geben. Da ist aktuell noch gesperrt. Da läuft der Polizeieinsatz, weil es Schüsse auf einer Hauswand gegeben hat. Ansonsten alle Staus unter 5 Minuten bei uns in der City. Von den Autobahnen, der längste Stau kommt von der A4 Köln-Aachen zwischen dem Kreuz Kremberg und Kreuz Süd. Hier braucht ihr ungefähr 7 Minuten länger. Ansonsten kommt ihr überall gut durch. Ich wünsche allen unterwegs eine gute und sichere Fahrt. Und wenn ihr doch noch was habt, Staustörung oder Blitzer, dann sagt mir doch gerne Bescheid. Dann kann ich es allen weitergeben. 0221 951 99 99. Die kölschen Tönen, die stehen schon Schlange für unseren kölschen Hit des Tages. Wie immer um 11.11 Uhr.
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3: Und ich bin Svenja Hein für euren Freitagvormittag. Das ist Teddy Swims hier bei euch, für euch bei Radio Köln mit Mr. Know It All.

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0: Ja, dann stehst du da, siehst das Dümchen im Sonnenuntergang. Neben dir sitzen vielleicht ein paar Freunde mit einem Kölsch. Da geht dir alles im Herzen auf. Und das Schönste an dem Gefühl ist ja, damit sind wir nicht alleine. Uns allen geht's doch irgendwie so. Unter anderem auch Basti Kampmann. Und der hat daraus einfach mal einen Song gemacht. Und der ist richtig schön geworden. Casala mit ihrer Ode an Köln. Ich liebe dich.

unser Kölscher-Hit des Tages. Casala war das mit Ich liebe diese Stadt. Recht frisch draußen. Und ich sag's euch ehrlich, der kommt bei mir unter die Top-Songs aus unserer kölschen Musik. Oh, ganz schön finde ich den. Wir machen international weiter. Tom Odell mit Another Love.

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0: Rosenthal, guten Tag. Polizei ermittelt nach Schüssen in Mülheim. Eltern lassen Kinder seltener impfen. Und das Wetter, einige Wolken und bis 20 Grad. In Mülheim sind am frühen Morgen wieder Schüsse gefallen. Die Polizei hat den Bereich abgesperrt und sichert Spuren. Mehr als 10 Einschusslöcher haben die Ermittler in der Hausfassade und in Fensterscheiben gefunden. Im Erdgeschoss, wo das Ladenlokal einer Pizzeria ist, und in einem Zimmer im ersten Stock, in dem ein Kind geschlafen hatte. Verletzt wurde zum Glück niemand, sagte uns Polizeisprecherin Christina Weisemann.
1: Zu möglichen Hintergründen können wir zum jetzigen Stand noch nicht viel sagen. Wir stehen mit den Ermittlungen noch am Anfang, schließen da natürlich nichts aus und ermitteln zu möglichen Hintergründen. Und ob jetzt hier das Restaurant oder die Wohnung das Ziel war, auch das müssen die Ermittlungen noch ergeben.
0: Die Suche nach dem mutmaßlichen Täter läuft. Zeugen ist ein etwa 1,75 Meter großer Mann in dunkler Kleidung aufgefallen. Auch ein Spürhund war im Einsatz. Kinder werden bei uns in Deutschland wieder weniger geimpft. Nachdem die Impfquote einige Jahre gestiegen war, nimmt sie seit der Corona-Pandemie wieder ab, melden jetzt die Macher einer neuen Studie in einem medizinischen Fachjournal. Paula Wienken hat Details.
2: Die Studie war allerdings nicht darauf ausgelegt, die Ursachen für den Impfrückgang herauszufinden. Weil der Rückgang aber in den Corona-Jahren 2019 bis 2022 losgegangen ist, nennen die Experten als mögliche Ursachen unter anderem falsche Informationen und weniger Vertrauen in Impfstoffe. Dabei zählen Impfungen zu den wirksamsten Mitteln in der Gesundheitsvorsorge. Sinkende Geimpftenzahlen seien eine ernsthafte Bedrohung der öffentlichen Gesundheit.
0: Der 1. FC Köln freut sich mit Zeit Elmaler über dessen Nominierung für die DFB-Elf. Wir freuen uns natürlich alle, dass wir jetzt einen deutschen Nationalspieler im Kader haben, sagte FC-Trainer René Wagner. Hoffentlich werde Zeit dieses Mal auch mit einem Einsatz belohnt. Er werde in Köln noch individuell trainieren und werde dann hoffentlich 2 gute Spiele haben gegen Serbien und Griechenland. Bundestrainer Jürgen Klopp hatte gestern 2 Kader mit insgesamt 44 Spielern für die Nations League nominiert. Und das waren die Nachrichten mit Sandra Rosenthal. Mehr Infos findet ihr auf radioköln.de.
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4: Maximal 20 Grad messen wir heute bei euch. Aktuell 18 Grad und ihr kommt mit ganz viel Sonne durch den Vormittag. Richtig schön, irgendwie herbstlich schon, oder?
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4: Und da kommt der aktuellste Blitzer von Jana, und zwar im Buschfelde. Da steht einer, Blitz in beide Richtungen, 30er-Zone ist da. Danke dir, Jana, fürs Melden. Wenn ihr auch was habt, sagt mir doch gerne an die 0221 951 99 99. Und damit der schnelle Blick auf die Straßen. In der City sieht das ganz gut aus, da ist nicht allzu viel los. Immer noch der Warnhinweis an der Windmühlenstraße, Ecke Schleiermacherstraße. Da kann es immer noch zu Verkehrsbehinderungen kommen und da könnte Blaulicht unterwegs sein, da läuft noch ein Polizeieinsatz. Dann der schnelle Blick auf die Autobahnen. Die 3 längsten Staus für euch. A1 Köln-Euskirchen zwischen Hürth und dem Kreuz Bliesheim, da braucht ihr aktuell 10 Minuten länger. Dann die A4 in Richtung Aachen zwischen dem Kreuz Gremberg und Eiffeltor. Hier ist stockender Verkehr und ihr braucht ungefähr 7-8 Minütchen mehr als sonst. Ansonsten kommt aber überall gut durch. Ich wünsche allen unterwegs eine gute und sichere Fahrt. El Malalalala, Chaka, wir haben es gerade auch schon gehört, endlich wieder ein Nationalspieler im Kader des 1. FC Köln. Ja, die Freude gestern war groß, ne? Auch wenn es nach Klopps Aussagen bei der WM ja ehrlicherweise erwartbar war. Aber wir wollen erstmal eins nach dem anderen sehen, ne? Erstmal steht er ja morgen wie gewohnt für den 1. FC Köln auf dem Platz gegen den HSV auswärts. Da hören wir gleich mal nach, was uns da alle so erwartet.
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4: Und ich bin Svenja Hein. Hallo ihr Lieben, ich habe Alvaro Soler dabei. La Libertad. Ja, wenn ich jetzt noch schön Spanisch könnte, ne? Überlasse ich lieber ihm. Er singt für euch. Hey, yeah.

0: Michael Schulte, 5 AM, ihr hört Radio Köln. Und erst Köln, dann Klopp. Ja, werden das etwa die Wochen des... Ich kann es mir immer und immer wieder anhören. Radio Köln hier am Freitag. Und ihr habt die gute Nachricht vermutlich längst gehört. FC-Star Said Elmala ist vom neuen Bundestrainer Jürgen Klopp in den Kader für die anstehende Nations League-Spieler berufen worden. Zumindest für die letzten zwei. Der Traum von Debüt in der Nationalmannschaft könnte sich also schon bald erfüllen für unseren Said Elmala. FC-Trainer René Wagner findet es gut und verdient.
1: Er ist ja quasi bei dem zweiten Teil der Länderspielpause dabei, wird dann hier in Köln noch individuell trainieren, um sich da auch bestmöglich vorzubereiten. Und dann hoffe ich, hat er zwei gute Spiele gegen Serbien und Griechenland. Und wir freuen uns natürlich alle, dass wir jetzt einen deutschen Nationalspieler bei uns im Kader haben.
0: Ja, da freuen wir uns doch direkt mit. Ne? Ganz Köln freut sich. Allerdings kommt ja vorher erstmal wieder der 1. FC Köln. Wollen wir ja erstmal einen Schritt langsamer machen. Ne? Das wirklich wichtige Ding hier. Nicht aus den Augen verlieren. Auswärtsspiel vom FC beim Hamburger SV. Morgen 15:30 Uhr. FC-Reporter Guido Ostrowski. Können wir denn davon ausgehen, dass Elmala durch die Nominierung hier vielleicht noch so ein, zwei extra PS unter der Haube hat?
2: Ich glaube schon, dass ihn das zusätzlich pusht. Er war ja unter Nagelsmann schon im Nationalmannschaftskader, ist dann nicht eingesetzt worden. Jetzt unter Klopp wird das sehr wahrscheinlich passieren und damit würde ein weiterer Traum seiner ja, raketenartigen Karriere wahr werden. Aber lasst uns das mal ausklammern. Said Elmala spielt ohnehin immer Vollgasfußball. Der kann ja gar nicht anders. Und jetzt hat er auch endlich wieder die Kraft dazu. Seine hartnäckige Erkältung ist ausgestanden. Der FC-Zehner ist zu 100% wieder fit.
0: So, ich habe sie noch nicht ganz ausgestanden, aber ich muss ja zum Glück auch nicht auf dem Platz stehen. Schauen wir mal auf den Gegner für morgen. Der HSV, der zittert schon, oder? Der Saisonstart, der war ja bisher nicht so blumig beim HSV.
2: Ja, 0 Punkte, 0 geschossene Tore, Tabellenletzter. Das klingt schon böse nach den ersten 3 Spieltagen. Und das Selbstvertrauen droht gerade in der Elbe abzusaufen. Trotzdem wäre es aus meiner Sicht ein großer Fehler, jetzt zum HSV zu fahren und zu glauben, na, den verpassen wir mal schön die nächste Abreibung. FC-Trainer René Wagner denkt da ganz anders. Er rechnet mit einem Gegner, der sich wehren wird und zwar mit allem, was er hat.
1: Die werden sich natürlich jetzt einschwören auf den ersten Heimspielsieg. Die wollen natürlich alles dafür tun, dass sie die ersten 3 Punkte sammeln, auch das erste Tor schießen. Alles, das gehört dazu. Wir sind früh in der Saison.
2: Heißt, der FC braucht eine richtig gute Leistung, um was mitzunehmen. Und zwar am besten das gesamte Spiel über und nicht nur eine Halbzeit, wie an den ersten 3 Spieltagen.
0: Danke dir, Guido. Und dir eine gute Reise morgen in den Norden. Anpfiff in Hamburg ist morgen um 15:30 Uhr. Wir übertragen wie immer für euch live hier bei Radio Köln und über den Stream auf fc-radio.de.

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1: Mit Thorsten Adolfs. Guten Tag. Gibt es einen Zusammenhang zwischen dem Drohnenfund von Wunsdorf und dem am Flughafen in Leipzig? Das prüft jetzt die Bundesanwaltschaft. Nach Medienberichten soll die Bauweise beider Drohnen wohl ähnlich sein. Mehr dazu von Christian Böder aus dem News-Team.
2: Die Drohnenteile waren Anfang der Woche am Bundeswehrflieger Horst Wunsdorf in Niedersachsen gefunden worden. Eines davon soll aus einem 3D-Drucker kommen und so nicht im Handel erhältlich sein. Die Bundesanwaltschaft hat das nicht kommentiert. Nach aktuellem Stand der Ermittlungen war eine Drohne in der Nähe des Fliegerhorstes abgestürzt und dann auseinandergebrochen. Immer noch läuft die Suche nach weiteren Fragmenten. Der Flieger Horst Wunsdorf gehört mit zu den wichtigsten Bundeswehrstandorten in Deutschland. Von dort starten die rund 50 A400M-Maschinen der Luftwaffe. Das sind die schweren Transportflieger. Anfang August war am Flughafen Leipzig eine Sprengstoffdrohne in der Nähe ukrainischer Frachtflieger gefunden worden. Die Bundesregierung spricht von einem Anschlagsversuch durch Russland.
1: Und jetzt weitere Nachrichten im Überblick. Die Bundeswehr wächst und sie bleibt personell im Plan. Ende August dienten gut 186.000 Soldatinnen und Soldaten. Damit liegt die Personalstärke laut Verteidigungsministerium um rund 4.000 Soldaten über dem Vorjahresstichtag und weiterhin im gesetzlich festgelegten Zielkorridor. Die Bundesregierung berät weiter, wie sie die Bürger bei den hohen Spritpreisen entlasten kann. Nötig sei jetzt ein klares, schnelles Signal an den Zapfsäulen, sagte Finanzminister Klingbeil. Er ist für einen Preisdeckel und eine europäische Übergewinnsteuer für die Mineralölkonzerne. Das lehnt die Union allerdings ab. Arbeitsrechtler haben gerade wegen der schwachen Konjunktur und immer mehr Firmenpleiten deutlich mehr zu tun als sonst. Nach Angaben des Gesamtverbandes der Versicherer entfielen von April bis Juni gut 15% aller Schäden in der Rechtsschutzversicherung auf Streitigkeiten rund um das Arbeitsverhältnis. In der Fußball-Bundesliga geht es am Abend mit dem vierten Spieltag weiter. Der FC Bayern empfängt zu Hause Union Berlin und will mit einem Sieg zumindest vorübergehend die Tabellenspitze übernehmen. Danny Hoppe hat den Ausblick.
3: Es sind ungewohnte Tage in München, denn das Gefühl, nicht auf Platz 1 zu stehen, kennt man dort kaum noch. Die Bayern sind noch nicht so dominant wie in der letzten Saison. Erst die Nullnummer bei Aufsteiger Schalke, dann der mühsame 2:1-Sieg beim Dorfclub Elversberg. Das ist zu wenig für die Münchner Ansprüche und deshalb gab es zuletzt auch eine klare Ansage von Sportvorstand Max Eberl. Egal ob Elversberg, Dortmund oder Real Madrid, man müsse in jedem Spiel ans Limit kommen. Präsident Heiner sieht es noch etwas entspannter. Entscheidend sei, dass man am Ende auf Platz 1 stehe. Trotzdem wird gegen Union heute ein klarer Sieg erwartet. Die Berliner sind schwach in die Saison gestartet und stehen direkt unten drin.
1: Das waren die Nachrichten mit Thorsten Adolfs.
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4: 19 Grad für eure Mittagspause. Ihr kommt trocken durch den Tag. Am Nachmittag wird es dann auch ein bisschen windig.
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4: Ja, und da haben wir den aktuellsten Blitzer von Jana, die meldet einen in Buschfelde. In beide Richtungen wird da geblitzt. Denkt dran, da ist 30er-Zone. Danke dir, Jana, fürs Melden. Wenn ihr auch was habt, Staustörungen oder Blitzer, gerne an die 0221 951 99 99. Schauen wir direkt auf die Straßen in der Stadt. Aktuell nichts los, keine Staus über 5 Minuten. Von den Autobahnen eine Warnmeldung vorab. A1 Dortmund-Köln zwischen dem Kreuz Leverkusen-West und Niel. Da ist ein liegen gebliebenes Fahrzeug auf dem Standstreifen. Und da sind auch Personen auf dem Standstreifen. Also bitte ganz besonders vorsichtig, Augen auf und Fuß vom Gas. Dann die A1 Köln-Euskirchen zwischen Hürth und dem Kreuz Bliesheim. Da braucht ihr aktuell 10 Minuten länger. Außerdem die A4 aus Aachen kommen zwischen dem Kreuz West und Eiffeltor. Hier braucht ihr knapp 8 Minuten länger. Allen unterwegs eine gute und sichere Fahrt. Hallo zu euch in die Mittagspause. Na, schmeckt die Currywurst oder das Brötchen? Na, oder vielleicht auch der Salat. Obwohl ich finde, auf so einen Freitag kann man sich ja mal was gönnen, oder? Das Wochenende steht vor der Tür und wir haben so ein paar Tipps für euch, was ihr machen könnt. Kleiner Spoiler, das Wochenende in Köln ist pickepacke voll.
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4: Und ich bin Svenja Hein für euren Freitagmittag. Endspurt ins Wochenende. Kommt gut durch den Tag mit Robbie Williams. Angels, absoluter Klassiker aus den späten 90ern.

0: Skada, back here at the Dance Floor um 12.13 Uhr ganz genau. Hallo zu euch in die Mittagspause. Und wir spulen, glaube ich, mal einfach schon so ein bisschen vor Richtung Wochenende. Ich sag mal so, der Veranstaltungskalender an diesem Wochenende bei uns in Köln, der platzt aus allen Nähten. Ihr müsst euch ja dann halt nur noch entscheiden zwischen den vielen schönen Veranstaltungen. Paula Wienken aus dem Radio Köln-Team hilft uns bei der Entscheidung.
1: Ja, gerne. Ihr könnt zum Beispiel über die Hofflohmärkte in Sülz flanieren. Da findet ihr wirklich echte Schätze für kleines Geld. Am Sonntag gibt's was für eure Pens. Am Rheinauhafen veranstaltet die Stadt ein großes Fest zum Weltkindertag ab 12 Uhr. Da treten auch Bands wie Cat Baloo, Planche Malheur und Pele Mele auf. Ja, und dann ist ja das ganze Wochenende noch das große Eröffnungsfest der Kölner Oper. Da könnt ihr auch auf die Bühne selbst Musikinstrumente basteln und am Sonntagabend spielen Casala mit dem Opernensemble und dem Gürzenich-Orchester.
0: Ah, danke dir, Paula, auch wenn du uns jetzt ehrlicherweise die Entscheidung nicht wirklich leichter gemacht hast.
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1: Mit Sandra Rosenthal, guten Tag. Polizei ermittelt nach Schüssen in Mülheim. Autobombe tötet 14 Menschen in Pakistan. Und das Wetter manchmal sonnig bei 20 Grad. Die Serie von Schüssen bei uns in Köln reißt nicht ab. Schon

0: Kinderzimmer. Zum Zeitpunkt der Schüsse hat dort ein 10-jähriges Kind laut Polizei geschlafen, wurde glücklicherweise nicht verletzt.
1: Bei einem Anschlag mit einer Autobombe im Nordwesten Pakistans sind nach Polizeiangaben mindestens 14 Menschen ums Leben gekommen. Der Angriff ist auf dem Gelände einer Polizeizentrale in der Stadt Kohat passiert, wie ein Polizeisprecher sagte. Auch eine Moschee wurde getroffen während des Freitagsgebets. Mehr als 50 Verletzte wurden in Krankenhäuser gebracht. Wer hinter dem Anschlag steckt, ist noch unklar. Das Oktoberfest in München startet morgen und ein Stück Kölner Karneval wird ebenfalls mit auf dem wohl größten Volksfest der Welt vertreten sein. Eine Abordnung der Roten Funken ist in München dabei. Radio Köln-Reporter Dominik Becker mit den Infos.
2: Die Roten Funken freuen sich auf ein ganz besonderes, auf ein jeckes Ausflugswochenende nach Bayern, nach München. Denn es geht nicht nur hoch auf die Zugspitze. Die Karnevalisten dürfen am Sonntag auch beim traditionellen Trachten- und Schützenumzug auf die Theresienwiese mitmachen. 80 Rote Funken gehen mit und mischen sich in ihren Gardeuniformen unter die bis zu 9000 Teilnehmerinnen und Teilnehmer in ihren Trachten. Das haben die Funken so in ihrer langjährigen Geschichte auch noch nicht erlebt.
1: Und soweit die Meldungen für Köln mit Sandra Rosenthal.
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4: Und es bleibt den ganzen Nachmittag angenehm. Ihr kommt sonnig und mit ja, sehr angenehmen Temperaturen durch den Tag bis zu 20 Grad.
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4: Oh, da sind aktuell keine Blitzer gemeldet und auch keine Störungen oder Staus in der City. Wenn ihr doch was gesehen habt, meldet es mir gerne an die 0221 951 99 99. Dann schauen wir direkt mal auf die Autobahn. Da ist ein bisschen mehr los. Eine Warnmeldung von der A1 Köln-Euskirchen zwischen dem Dreieck Erftal und Erftstadt. Da ist Gefahr durch eine ungesicherte Unfallstelle auf dem linken Fahrstreifen. Dann die A1 Köln-Euskirchen zwischen Hürth und Erftstadt. Da staut es sich auch schon ganze 4 Kilometer. Ihr braucht fast eine halbe Stunde länger. Braucht ein bisschen Geduld aktuell. Außerdem braucht er Geduld auf der A4 Aachen-Köln zwischen dem Kreuz West und Eiffeltor. Da sind es ungefähr 10 Minuten, die ihr extra drauf planen solltet. Allen unterwegs eine gute und sichere Fahrt. Und ihr habt es gerade schon bei Sandra in den News gehört. Wieder hat es Schüsse bei uns in Köln gegeben. Heute Morgen gegen 6.30 Uhr wurde erneut auf eine Hauswand geschossen. Wir haben unseren Reporter Frank Weitel heute Morgen vorbeigeschickt und er hat mit der Polizei gesprochen. Das Interview dazu hört ihr gleich, wie der aktuelle Stand ist und was wir wissen müssen.
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4: Und ich bin Svenja Hein für euren Freitagmittag. Das ist der Endspurt ins Wochenende mit Linkin Park.

0: Es ist 17:15 in der Radio Köln. Heute Morgen habt ihr noch die Polizei hier bei uns im Programm gehört zu den Schüssen in Köln, in Pfingst, in der Südstadt, auf der Breitestraße, ja, und auch in Ostheim. Und quasi zeitgleich kam dann bei uns die Meldung von der Polizei rein, wieder Schüsse. Dieses Mal auf ein Mehrfamilienhaus in Mülheim. Glücklicherweise hat es keine Verletzten gegeben. Wir waren mit unserem Reporter Frank Weitel heute am Tatort. Er hat mit Christina Weisemann von der Kölner Polizei gesprochen.
1: Christina Weisemann von der Kölner Polizei, wir stehen hier am Tatort in Mülheim. Es wurde wieder mal geschossen. Ganz kurz, was ist bislang bekannt?
2: Heute Morgen gegen 6.30 Uhr haben mehrere Zeugen und Anwohner schussähnliche Geräusche aus der Windmühlenstraße im Stadtteil Mülheim gemeldet. Vor Ort haben die alarmierten Polizisten mehrere Einschusslöcher an dem dortigen Restaurant sowie der darüber liegenden Wohnung festgestellt. Auf dem Gehweg davor fanden sie mehrere Patronenhülsen. Wir sind jetzt derzeit hier noch mit der Tatortarbeit beschäftigt. Das heißt, wir sichern die Spuren, wir befragen Anwohner und Zeugen. Und das wird mit Sicherheit auch noch einige Zeit in Anspruch nehmen.
1: Wenn wir uns das Haus anschauen, was beschossen wurde, dann sehen wir viele Einschusslöcher in der Fassade dieser Pizzeria. Darüber aber eben halt auch eine mutmaßliche Wohnung mit einer türkischen Fahne. Auch da sind Einschusslöcher zu sehen. Was ist über mögliche Hintergründe bislang bekannt?
2: Zu möglichen Hintergründen können wir zum jetzigen Stand noch nicht viel sagen. Wir stehen mit den Ermittlungen noch am Anfang, schließen da natürlich nichts aus und ermitteln zu möglichen Hintergründen. Und ob jetzt hier das Restaurant oder die Wohnung das Ziel war, auch das müssen die Ermittlungen noch ergeben.
0: Ja, und die Dankeschön. Kölner Polizei fahndet jetzt nach einem etwa 1,75 Meter großen Mann, dunkel gekleidet.

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1: Mit Danny Hoppe, guten Tag. Die Spritpreise steigen und steigen. Viele Autofahrer im Land sind deshalb frustriert und warten auf Maßnahmen der Politik. In den letzten Tagen wurden zwar immer wieder Entlastungen versprochen, wie die aussehen sollen, ist aber weiter unklar. Heute kommen die EU-Finanzminister in Dublin zusammen, um auch über das Thema zu sprechen. Finanzminister Klingbeil will Werbung machen für eine Übergewinnsteuer auf zusätzliche Gewinne der Mineralölkonzerne. Walter Albrecht aus dem News-Team. Chancen, dass das durchkommt, gibt's aber kaum.
2: Nein. In Dublin geht es ohnehin erstmal nur um einen ersten Austausch. Da will man quasi vorfühlen, könnte so eine Übergewinnsteuer eine gemeinsame europäische Lösung sein. Bei uns in Deutschland wurde die ja schon mal 2022 für Energiekonzerne vorübergehend eingeführt, nachdem die Energiepreise wegen des Ukraine-Kriegs stark gestiegen waren. Die Steuer führte aber zu rechtlichen Bedenken. Deshalb gibt es auch in der Bundesregierung keine Einigkeit. Wirtschaftsministerin Reiche zum Beispiel lehnt eine Übergewinnsteuer ab. Sie will lieber die Spritpreise per Steuerrabatt senken. Außerdem legt sie Direktzahlungen an Geringverdiener vor.
1: Ja, aber aus Sicht der Autofahrer drängt die Zeit natürlich und Bundeskanzler Merz hatte ja auch schnelle Hilfen versprochen.
2: Ja, richtig, aber auch eine Spitzenrunde gestern Abend hat keine endgültige Einigung gebracht, obwohl vor allem die CDU vor den anstehenden Landtagswahlen in Mecklenburg-Vorpommern und Berlin enorm unter Druck steht, schnell zu liefern. Immerhin wurden schon mal konkrete Zahlen genannt, wie hoch die Entlastung ausfallen könnte. CDU-Generalsekretärin Hoppermann sprach im ZDF von 21 bis 25 Cent pro Liter ab Anfang Oktober. Das wäre ja durchaus eine spürbare Entlastung. Also das Ziel steht, nur der Weg dahin, da gibt es in der schwarz-roten Koalition noch sehr unterschiedliche Vorstellungen.
1: Danke, Malte. Und jetzt weitere Meldungen im Überblick. Der Fund von Drohnenteilen in der Nähe des Bundeswehrfliegerhorsts Bunsdorf hat die Bundesanwaltschaft auf den Plan gerufen. Sie prüft nach eigenen Angaben, ob es einen Zusammenhang mit dem Drohnenvorfall am Leipziger Flughafen gibt. Es gebe gewisse Ähnlichkeiten, heißt es. Die schlechte Wirtschaftslage sorgt dafür, dass immer mehr Streitigkeiten um den Arbeitsplatz vor Gericht landen. Das hat der Gesamtverband der Versicherer mitgeteilt. Demnach entfielen etwa 15% aller Schäden in der Rechtsschutzversicherung auf Streitigkeiten rund um das Arbeitsverhältnis. In Köln sind am Morgen mehrere Schüsse auf ein Wohnhaus abgegeben worden. Das hat die Polizei bestätigt. Getroffen wurden demnach die Fensterfront einer Pizzeria und die Wohnung darüber. Verletzt wurde laut Polizei aber niemand. Bei manchen Lastern, die auf unseren Straßen unterwegs sind, fragt man sich häufiger schon mal, dürfen die eigentlich noch fahren? Ein ganz besonderes Exemplar davon hat die Polizei in Lüdenscheid aus dem Verkehr gezogen. Einen völlig überladenen Autotransporter, der fast schon auf dem Boden schleifte. An ihm wurden insgesamt 39 Mängel festgestellt. Viele davon waren so groß, dass die Polizei ihn als lebensgefährlich eingestuft hat. Stark abgefahrene Reifen, kaum noch Bremswirkung, gebrochene Metallrahmen und eine so marode Anhängerkupplung, dass der Hänger sich jederzeit hätte lösen können. Eigentlich sei an dem Transporter alles kaputt gewesen, teilte die Polizei mit. Das Fahrzeug durfte deshalb keinen Meter mehr bewegt werden. Und das waren die Nachrichten mit Danny Hoppe.
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3: Nichts zu meckern gibt's da eigentlich, ne? Ihr habt gutes Wetter für eure Mittagspause. Ab dem Nachmittag kommt dann ein bisschen Wind auch dazu, bei bis zu 20 Grad.
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3: Und es sind aktuell keine Blitzer von euch gemeldet, keine Staus, keine Störungen in der City. Da sieht alles gut aus. Der Blick auf die Autobahn A1 Dortmund-Köln zwischen Burscheid und dem Kreuz Leverkusen. Vorsicht bitte, da ist eine ungesicherte Unfallstelle auf allen Fahrstreifen. Bernd hat auch gerade angerufen und sagt, dass da wahrscheinlich voll gesperrt werden muss. Ist wohl gerade eben erst passiert. Mehrere LKW mit PKW zusammengestoßen. Also bitte, bitte, wenn ihr noch könnt, jetzt schon großräumig umfahren. Ansonsten, wenn ihr da in der Nähe seid, Augen auf und Fuß vom Gas. Da ist gerade frisch ein Unfall passiert. Dann die A4 Aachen-Köln zwischen dem Kreuz West und Eiffeltor. Da habt ihr aktuell knapp eine Viertelstunde Verzögerung. Ansonsten kommt ihr gut durch. Ich wünsche allen unterwegs eine gute Fahrt. Die Kölner Haie, die bekommen Besuch von den Bären. Die Grizzlies kommen nach Deutz. Erster Puck ist um 19.30 Uhr heute. Wir hören gleich mal bei unserem Haie-Reporter nach, was da in der Arena alle so erwartet.
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3: Und ich bin Svenja Hein für euren Freitagmittag-Endspurt ins Wochenende. Kommt gut durch den Tag mit Show Me Love.

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0: Martin Garrix.
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0: Zusammen mit Ed Sheeran.
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0: Repeated. Um 13.14 Uhr, ihr hört Radio Köln und die Haie-Fans unter euch, die kommen ja momentan überhaupt nicht mehr aus dem Feiern raus. Das erste Mal seit 12 Jahren wieder Champions League und direkt die ersten 4 Spiele zickzack gewonnen.
2: Die Stimmung, die war bestial, mega geil und einfach
3: Haie!
2: Er sagt es schon. Es war einfach mega. Unbeschreiblich, einfach nur genial.
0: Das klingt gut, ne? Das macht richtig Bock auf mehr. Und heute Abend ist es soweit. Da geht dann auch endlich die DEL wieder los. Für die Haie steht ein Heimspiel gegen die Grizzlies Wolfsburg auf dem Plan. Und beim KIC hat sich ja einiges getan, ne? Neuer Trainer, neue Spieler. Bei mir ist jetzt Radio Köln Haie-Reporter Paul Rosenau. Paul, wie steht's denn um den KIC dieses Jahr?
4: Also bisher läuft das echt rund. Jetzt, wo der neue Trainer Thomas Berglund schon was mit der Mannschaft trainieren konnte, hat ihn ein Spieler auch wirklich besonders begeistert.
5: Moritz Müller ist wirklich Profi durch und durch. Weiß, was er gut kann, aber auch, wo er seine Schwächen hat. Moritz hat mich echt beeindruckt.
4: Und von den Neuzugängen ist vor allem der Stürmer Marcel Nöbels bisher richtig eingeschlagen. Der hat in seinen ersten Spielen wirklich alles kurz und klein geschossen. Und damit macht er dann hoffentlich in der Liga genauso weiter.
0: Ja, das sind doch schon mal gute Vorzeichen. Wir drücken die Däumchen auf dem Eis. Los geht's heute Abend um 19.30 Uhr in Deutz in der Arena.

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1: Ich bin Katrin Ude. Guten Tag. Polizei ermittelt nach Schüssen in Mülheim. Kinder in Deutschland werden weniger geimpft. Und das Wetter bis 20 Grad und Sonne und Wolken wechseln sich ab. Und schon wieder ist die Kölner Polizei wegen Schüssen auf ein Haus im Einsatz, dieses Mal in Mülheim. Gegen 6:30 heute Morgen hatten Unbekannte auf das Wohnhaus in der Windmühlenstraße geschossen. Radio Köln-Reporter Frank Waltel war für uns in Mülheim am Tatort.
2: Ja, glücklicherweise gab es auch diesmal keine Verletzten. Allerdings war es auch ziemlich knapp, muss man sagen. In diesem Haus, auf das geschossen wurde, sind zahlreiche Einschusslöcher zu sehen. Auch in der ersten Etage, in einem Zimmer mit einer türkischen Fahne drin hängend, und da sieht man Einschusslöcher, und laut Polizei ist das Kinderzimmer dieser Wohnung, und es hat zum Zeitpunkt der Schüsse eben ein 10-jähriges Kind dort geschlafen.

0: in den Corona-Jahren 2019 bis 2022 losgegangen ist, nennen die Experten als mögliche Ursachen unter anderem falsche Informationen und weniger Vertrauen in Impfstoffe. Dabei zählen Impfungen zu den wirksamsten Mitteln in der Gesundheitsvorsorge. Sinkende Geimpftenzahlen seien eine ernsthafte Bedrohung der öffentlichen Gesundheit.
1: Das teuerste Klo von Köln steht in der Krebsgasse. Schon häufiger haben wir ja darüber berichtet, dass die öffentliche Toilette rund um die Uhr bewacht wird, damit sie nicht versaut, zerstört oder für Drogenkonsum genutzt wird. Jetzt hat die Stadt die Kosten dafür bekannt gegeben. Über 100.000 Euro kostet die rund um die Uhr Überwachung der Toilette jedes Jahr. Von Mai 2022 bis Mai 2025 seien rund 334.000 Euro dafür angefallen. Überwacht wird die öffentliche Toilette von Sicherheitskräften aus einem Häuschen direkt nebenan. Und soweit die Meldungen mit Katrin Ude. 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
3: Ja, das wirkt doch langsam schon so richtig herbstlich da draußen, oder? 20 Grad und ein Mix aus Sonne und Wolken für euch heute. Ihr kommt trocken in Richtung Wochenende.
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3: Und da haben wir aktuell keine Blitzer gemeldet und auch keine Staus oder Störungen in der City. Das heißt, wir schauen direkt mal Richtung Autobahnen. Aktuell keine Warnmeldungen, dafür einen Stau für euch von der A1 Köln-Euskirchen zwischen Hürth und dem Kreuz Bliesheim. Da braucht ihr aktuell 10 Minuten länger und dann die A4 in Richtung Aachen zwischen dem Dreieck Holmer und Kreuz Süd. Hier sind es 12 Minuten, die ihr on top rechnen solltet. Und zu guter Letzt die A57 Krefeld-Köln zwischen Worringen und dem Kreuz Köln-Nord, da braucht ihr gerade ungefähr auch so 11-12 Minütchen länger. Allen unterwegs wünsche ich eine gute und sichere Fahrt. Kommt gut an euer Ziel. Es ist das größte Volksfest der Welt. Die Wiesn. Morgen geht's wieder los. Morgen startet in München das Oktoberfest. Und ja klar, muss hier bei Radio Köln auch unser Hannes seinen süßen Senf zum Händel geben. Hören wir gleich um 15:15.
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3: Mit mir Svenja Hein. Hallo ihr Lieben. Am Freitagmittag kommt gut ins Wochenende. Wenn ihr noch ein bisschen was vorhabt, dann haltet noch gut durch. Die letzten Stunden im Büro sind angeschlagen.

0: Ihr hört schon an meiner Stimme. Die Erkältungszeit rückt näher. Der Herbst klopft so langsam, aber sicher an unsere Türen. Und was gehört zum Herbst in Deutschland? Ja, natürlich das Münchner Oktoberfest. Morgen ist Kickoff. Dann heißt es, Ozapft ist. Lässt sich natürlich auch unser Hannes nicht entgehen. Ist ja klar. Unser Hannes, der zwängt sich schon in seine Lederhose und meint, zwischen Volksmusik, Trachten und viel Bier in großen Krügen, da steckt die Magie dieses XXL-Festes.
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2: Das Oktoberfest, das ist ein Volksfest für die ganze Familie. Das ist nicht nur Saufen in Trachten, nee. Wie komme ich da auch drauf? Das ist einfach nur ein Missverständnis. Irgendwann hat mal einer gesagt, hier ist Trinken mit Maß. Und das ist dann irgendwie aus dem Ruder gelaufen. Viele denken, Oktoberfest ist einfach nur Karneval mit größeren Gläsern. Ballern im Bierzelt, Zechen am Zapfahren, Schickern beim Schunkeln. Einige glauben sogar, dass nach zwei Maß Bier überhaupt erst der bayerische Dialekt entstanden ist. Ich bin zwar kein Sprachforscher, aber ich verstehe schon, wo der Gedanke herkommt. Wiesen, Haxen, Diesen, Dassen, Dosen, Wassen. Ein, zwei, Xufe. Ja, wenn ich ein bisschen Schlagseite habe, klingt das schon ähnlich. Und ich mache mich nicht drüber lustig. Ja? Da ist viel Neid dabei. So viel Tradition, Lederhosen, Dirndl und diese tolle Hymne der Bayern. Ein Prosit der Gemütlichkeit. Irgendwie so. Dazu kommt eine Promi-Dichte wie in Monaco. Und dieser geheime Dirndl-Code. Single oder nicht, verrät die Schleife. Links Flirten erwünscht, rechts die Messe ist gelesen. Das ist doch genial. Hier nochmal die Eselsbrücke. Rechts ist da, wo der Daumen links ist. Aber die Hände. Trotzdem immer für sich behalten, Freunde.
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3: Mit Danny Hoppe, guten Tag. Wieder sorgt eine gefundene Drohne für Wirbel. Diesmal wurden Teile einer Drohne in Niedersachsen gefunden, nur 2 Kilometer vom Bundeswehrflieger Horst Wunstorf entfernt. Die Bundesanwaltschaft ist eingeschaltet und sie prüft zurzeit, ob es einen Zusammenhang mit dem Drohnenvorfall am Leipziger Flughafen gibt, für den Russland verantwortlich sein soll. Malte Albrecht aus dem News-Team, was weiß man denn schon über den Fund?
4: Es ist wohl keine handelsübliche Drohne, sondern eine mit eigens angefertigten Bauteilen. Das ist zumindest aus Sicherheitskreisen durchgesickert. Der NDR berichtet, dass ein Teil aus einem 3D-Drucker stammen soll. Spuren von Sprengstoff wurden zwar nicht gefunden, aber eine gewisse Ähnlichkeit mit der Sprengstoffdrohne in Leipzig gibt es wohl, was eben die Bauweise angeht. Hinzu kommt noch die spezielle Fundstelle, nicht weit weg von einem Bundeswehrstandort. Das seien alles Anhaltspunkte dafür, dass es sich um einen russischen Ausspähversuch gehandelt haben könnte, heißt es. Der Flieger Horst Wunstorf ist ein wichtiger Standort. Da ist die Flotte des Bundeswehr-Transportflugzeugs vom Typ Airbus A400M stationiert.
3: Und wie geht die Polizei vor Ort aktuell gerade vor?
4: Also die Bundesanwaltschaft ermittelt in dem Fall bisher nicht selber, sondern nur das Landeskriminalamt Niedersachsen. Die Ermittler gehen davon aus, dass die Drohne abgestürzt und dabei in mehrere Teile zerbrochen ist. Sie durchsuchen das schwer zugängliche Gelände am Steinhuder Meer seit Anfang der Woche nach weiteren Drohnenteilen. Sie hoffen dabei auch auf Hinweise zum Eigentümer oder Piloten der Drohne, die da womöglich schon etwas länger am Boden lag. Die Suche soll heute noch weitergehen.
3: Danke, Malte. Und jetzt weitere Meldungen im Überblick. Nach der Brandstiftung an der Wuppertaler Synagoge gibt es Hinweise auf ein antisemitisches Motiv. Das hat die Wuppertaler Staatsanwaltschaft bestätigt. Darauf deute unter anderem eine Äußerung des verdächtigen 37-jährigen Afghanen hin, heißt es. Die Bundesregierung ringt weiter um Maßnahmen gegen die hohen Spritpreise. Er wolle ein klares, schnelles Signal an den Zapfsäulen, sagte Finanzminister Klingbeil. Er berät heute auch mit seinen EU-Kollegen in Dublin über das Thema. In NRW und Hessen hat es eine Razzia wegen Betrugs ambulanter Pflegedienste gegeben. Die Behörden hätten ein Millionenvermögen eingefroren und Luxussportwagen abschleppen lassen, teilten Polizei und Staatsanwaltschaft mit. Gegen eine 39-Jährige wurde demnach ein Haftbefehl vollstreckt. Auch ihr Ehemann soll vor den Haftrichter. Im kalifornischen San Diego hat ein Golden Retriever eindrucksvoll unter Beweis gestellt, dass er als Wachhund absolut nicht zu gebrauchen ist. Als seine Besitzer unterwegs waren, sollte er eigentlich das Haus bewachen. Als dann allerdings tatsächlich ein Einbrecher ins Haus einstieg, ging er nicht auf diesen los, sondern empfing ihn schwanzwedelnd und brachte ihm seine Lieblingsspielzeuge. Die Besitzer konnten das alles live über eine Überwachungskamera verfolgen und die Polizei alarmieren. Als dann auch noch mehrere Polizisten mit gezückten Pistolen anrückten, wurden auch diese vom Hund begeistert mit Spielzeug im Maul in Empfang genommen. Der Einbrecher wurde am Ende festgenommen und auch dem Golden Retriever geht es gut. Und das waren die Nachrichten mit Danny Hoppe.
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5: Maximal 20 Grad messen wir bei euch. Ihr kommt immer wieder mit Sonne, aber auch einige Wolken durch den Nachmittag. Habt einen schönen Freitag.
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5: Der Pitter ist in Ehrenfeld unterwegs und sagt, dass auf der Venloer Straße, Ecke Thebäer Straße, wieder der Blitzanhänger steht. Da stand er ja schon ein paar Tage. Da gilt wieder Tempo 30, wie immer. Der Blick in die Stadt, einiges los in der Innenstadt, vor allem an den üblichen Stellen wie Innere Kanalstraße, Dürener oder auch die Universitätsstraße. Ansonsten aber keine größeren Verzögerungen. Wir schauen auf die Autobahn. Andi hat angerufen und sagt, auf der A4 von Hürth Richtung Köln sind 2 Lkw zusammengestoßen, kurz vor der Rodenkirchener Brücke. Deswegen staut es sich da ordentlich zurück und natürlich auch auf der A555, wenn ihr auf die A4 fahren wollt. Dann noch schnell der Blick auf die Autobahn, was Staus und Störungen betrifft. Da ist einiges los. Eine Warnmeldung vorab von der A1 Köln-Euskirchen zwischen Erftal und dem Kreuz Biesheim. Vorsicht, da ist ein liegen gebliebenes Fahrzeug auf dem linken Fahrstreifen. Dann die A4, wir haben es gerade schon gehört, von Hürth Richtung Köln. Da sind zwei LKW zusammengestoßen. Auch hier immer noch eine Unfallstelle auf dem rechten Fahrstreifen. Dann die A1 Köln-Euskirchen zwischen Hürth und dem Kreuz Biesheim. Da staut sich zurück auf 26 Minuten, also knapp eine halbe Stunde könnt ihr gut mehr einplanen. Genauso auf der A3 Frankfurt-Oberhausen zwischen dem Kreuz Ost und Kreuz Leverkusen. Da braucht ihr ungefähr 10 Minuten länger. Und noch ein längerer Stau von der A4 aus Aachen in Richtung Köln zwischen dem Kreuz West und Poll. Hier braucht ihr satte 20 Minuten länger. Auch noch sonst einige Staus. Ich möchte sie euch jetzt hier nicht alle vorlesen. Ihr könnt wie immer online auf radioköln.de alle Staus und Störungen zum Nachlesen nochmal aufrufen. Ganz schön los, was am Wochenende bei uns in Köln. Einiges an Programm und auch gleich mehrere Demos sind angemeldet bei uns in der City. Sprechen wir gleich drüber für euren Start ins Wochenende, dann wisst ihr Bescheid.
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5: Mit mir Svenja Hein. Hallo Köln. Kommt gut ins Wochenende. Wir starten rein mit Bebe Rexha, New Religion.

0: Ihr hört Radio Köln um 14.16 Uhr ganz genau, kurz vorm Wochenende. Wir starten jetzt bald rein und wir haben mal einen kurzen Blick voraus. Ne? Schauen wir mal, was am Wochenende so abgeht, ab morgen in der Kölner Innenstadt. Und da könnte das nämlich ungefähr so klingen. Ganz schön viel Gehupe, so könnte sich es morgen anhören. Gute Nerven, gute Planung und ganz viel mehr Zeit einzuplanen, heißt es. Zumindest wenn ihr mit dem Auto plant, durch die Stadt zu fahren. Es ist mal wieder Demo-Tag in der Innenstadt. Bei den beiden Größten geht es um das Thema Abtreibung. Eine Demo dafür und eine dagegen. Zum Beispiel der umstrittene Marsch für das Leben von Abtreibungsgegnern. Der will durch die Stadt ziehen, genauso wie die Bewegung Pro-Choice, also Befürworter der Entscheidungsfreiheit von Frauen. Radio Köln-Reporter Frank Weitel, die Polizei bereitet einen Großeinsatz vor, ne?
1: Ja, viele Hundertschaften der Bereitschaftspolizei werden das Kölner Stadtbild prägen. Es ist ein hochemotionales Thema. Auf beiden Seiten gab es in der Vergangenheit Provokationen, Blockaden, Übergriffe. So um die 6.000 Teilnehmer werden insgesamt erwartet.
0: Hotspot bei dem Ganzen ist der Neumarkt. Was muss ich da wissen?
1: Ja, beide Demos treffen sich so ab etwa 12 Uhr auf dem Neumarkt. Beide ziehen dann später über dieselben Straßen durch die Kölner Innenstadt, zeitversetzt, soweit jedenfalls die Theorie. Denn es wird mit großer Wahrscheinlichkeit Blockadeversuche gegen diesen Marsch für das Leben geben. Die Herausforderung für die Polizei ist genau das zu verhindern, auch ein Aufeinandertreffen zu verhindern. Das ist per Gesetz ihre Aufgabe und dazu wird es reichlich Sperrungen geben.
0: Ja, wir werden also sehr viel Polizei sehen und weil das noch nicht reicht, um die City lahmzulegen, es gibt ja noch so ein paar mehr Demos. Ne? Was sind da die wichtigsten?
1: Ja, die beiden Bildungsdemos gehören ganz sicher dazu. Ab 11 Uhr ruft die Lehrergewerkschaft zu einer Demo vom Friesenplatz zum Heumarkt auf. Die zweite Bildungsdemo sammelt sich dann später am Mittag auf dem Heumarkt. Insgesamt werden laut Kölner Polizei alleine hier rund 4.000 Menschen erwartet. Demos am Dom, Breslauer Platz, Bahnhofsvorplatz kommen noch dazu und eine Fahrraddemo von Kiddickel Mess in Porz.
0: Also von A nach B zu kommen wird auf jeden Fall eher eine Herausforderung am Wochenende. Opern-Eröffnung auf der Nord-Südfahrt ist ja auch noch. Wir sind morgen natürlich für euch draußen dabei mit den wichtigsten Infos und Stimmen aus der Stadt.
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1: Ich bin Katrin Ude, hallo. Ermittlungen nach Schüssen in Mülheim laufen. Zahl der Baugenehmigungen in Deutschland gestiegen und das Wetter mal sonnig, mal bewölkt bei 20 Grad. Die Serie von Schüssen bei uns in Köln reißt nicht ab. Schon wieder haben Unbekannte auf ein Haus geschossen, heute am frühen Morgen in der Windmühlenstraße in Mülheim. Nach dem Täter wird jetzt gefahndet. Radio Köln-Reporter Frank Waltel war für uns am Tatort.
2: Der Tatort hier in der Windmühlenstraße ist mit Flatterband abgesperrt. Frauen und Männer der Spurensicherung der Kölner Polizei laufen in ihren weißen Kitteln hin und her. Es werden Spuren gesammelt, Patronenhülsen zum Beispiel. Dazu war auch ein Suchhund im Einsatz. Auf der Häuserwand dieses betroffenen Gebäudes sieht man zahlreiche Einschüsse. Mindestens 10 habe ich gezählt. Geschossen wurde auch auf ein Kinderzimmer. Zum Zeitpunkt der Schüsse hat dort ein 10-jähriges Kind laut Polizei geschlafen, wurde glücklicherweise nicht verletzt.
1: Dankeschön für deine Eindrücke, Frank. Im Juli wurden mehr neue Wohnungen und Häuser genehmigt als noch im Vorjahresmonat. Das hat das Statistische Bundesamt mitgeteilt. Im kriselnden Wohnungsbau zeichnet sich bei uns in Deutschland also Besserung ab. Inga Schneider hat jetzt mehr Infos für euch.
3: Ja, ein deutliches Plus von gut 15% gab es demnach bei den Mehrfamilienhäusern und auch bei den Ein- und Zweifamilienhäusern ging es nach oben. Jetzt ist die Hoffnung groß, dass sich die Lage auf dem Wohnungsmarkt auch langfristig etwas entspannt und Wohnen also etwas wieder bezahlbarer wird. Allerdings dämpfen Expertinnen und Experten die Erwartungen, denn höhere Bauzinsen und gestiegene Energiekosten könnten den Aufwärtstrend wieder ausbremsen.
1: Dankeschön, Inga.
3: Gerne.
1: Ja, so einfach machen es die

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1: Jürgen meldet einen Blitzer. Das ist der aktuellste vom Kalkartunnel stadteinwärts. Da gilt Tempo 80. Danke dir, Jürgen, fürs Melden. Ihr dürft auch jederzeit, wenn ihr das wollt, 0221 951 99 99 ist unsere Nummer für WhatsApp. Wie immer auch gerne als WhatsApp-Sprachnachricht. Der Blick in die Stadt, es ist einiges los, gerade in der Innenstadt. Vor allem an den üblichen Stellen. Innere Kanalstraße, Dürener, aber auch Universitätsstraße. Ansonsten kommt aber noch ganz gut durch. Zu den Autobahnen, da ist einiges los. Tommy meldet unter anderem einen Auffahrunfall auf der A1 in Fahrtrichtung Köln, direkt auf der Leverkusener Brücke. Fahrt da bitte vorsichtig. Dann die A4 in Richtung Aachen zwischen dem Kreuz Gremberg und Poll. Auch da ist eine ungesicherte Unfallstelle und noch eine Warnmeldung von der A57 Köln-Krefeld zwischen Worringen und Dormagen, wo sich das ein Reifenteil auf der Fahrbahn. Der allerlängste Stau kommt gerade von der A4 Olpe Richtung Aachen zwischen dem Kreuz Ost und Kreuz Süd. Hier braucht ihr eine knappe halbe Stunde länger, aber auch sonst einiges los, einige Staus um die 20 Minuten. Lest ihr alle wie immer auf der kostenlosen Radio Köln App. Hallo ihr Lieben, ganz schön was los am Wochenende. Wir haben es eben gehört, die DEL startet und auch der 1. FC Köln startet morgen mal wieder auswärts. Es geht in Richtung Norden nach Hamburg zum Hamburger Sportverein. Und was uns da erwartet, was die Mannschaft vorhat, was der Trainer dazu sagt, all das hört ihr gleich von Guido Ostrowski um 15:45.
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1: Mit mir Svenja Hein. Hallo Köln. Kommt gut ins Wochenende. Ich habe Inner Circle für euch mit Bad Boys.

0: Dame Kennedy mit Giants um 14.44 Uhr gleich. Und erst Köln, dann Klopp, oder? Werden das etwa die Wochen des... Radio Köln hier am Freitag. Und ihr habt die gute Nachricht vermutlich längst gehört. FC-Star Said Elmala ist neu vom neuen Bundestrainer Jürgen Klopp in den Kader für die anstehenden Nations League-Spiele berufen worden. Zumindest für die letzten beiden. Der Traum vom Debüt in der Nationalmannschaft könnte sich also schon bald erfüllen. FC-Trainer René Wagner findet es gut und verdient.
1: Er ist ja quasi bei dem zweiten Teil der Länderspielpause dabei, wird dann hier in Köln noch individuell trainieren, um sich da auch bestmöglich vorzubereiten. Und dann hoffe ich, hat er zwei gute Spiele gegen Serbien und Griechenland. Und wir freuen uns natürlich alle, dass wir jetzt einen deutschen Nationalspieler bei uns im Kader haben.
0: Ja, ich glaube, da freuen wir uns wirklich alle gemeinsam. Ganz Köln freut sich mit. Allerdings kommt ja erstmal wieder der erste FC Köln. Ne? Wollen wir mal einen Gang zurückfahren? Das wirklich Wichtige hier nicht aus den Augen verlieren. Auswärtsspiel vom FC beim Hamburger SV. Morgen 15.30 Uhr. FC-Reporter Guido Ostrowski. Da können wir von ausgehen, dass Elmala vielleicht durch die Nominierung sogar noch mit ein, zwei extra PS unter der Haube Gas geben wird.
2: Ich glaube schon, dass ihn das zusätzlich pusht. Er war ja unter Nagelsmann schon im Nationalmannschaftskader, ist dann nicht eingesetzt worden. Jetzt unter Klopp wird das sehr wahrscheinlich passieren und damit würde ein weiterer Traum seiner ja, raketenartigen Karriere wahr werden. Aber lasst uns das mal ausklammern. Said Elmala spielt ohnehin immer Vollgasfußball. Der kann ja gar nicht anders. Und jetzt hat er auch endlich wieder die Kraft dazu. Seine hartnäckige Erkältung ist ausgestanden. Der FC-Zehner ist zu 100% wieder fit.
0: Ich glaube, man hört es. Meine Erkältung ist noch nicht so ganz durch. Aber ich muss ja zum Glück auch nicht auf dem Platz stehen. Schauen wir mal auf den Gegner für morgen. Der HSV, der zittert schon wahrscheinlich. Also ich meine, der Saisonstart, der war ja bisher nicht so blumig beim HSV.
2: Ja, 0 Punkte, 0 geschossene Tore, Tabellenletzter. Mhm. Das klingt schon böse nach den ersten 3 Spieltagen. Und das Selbstvertrauen droht gerade in der Elbe abzusaufen. Trotzdem wäre es aus meiner Sicht ein großer Fehler, jetzt zum HSV zu fahren und zu glauben, na, den verpassen wir mal schön die nächste Abreibung. FC-Trainer René Wagner denkt da ganz anders. Er rechnet mit einem Gegner, der sich wehren wird und zwar mit allem, was er hat.
1: Die werden sich natürlich jetzt einschwören auf den ersten Heimspielsieg. Die wollen natürlich alles dafür tun, dass sie die ersten 3 Punkte sammeln, auch das erste Tor schießen. Alles, das gehört dazu. Wir sind früh in der Saison.
2: Heißt, der FC braucht eine richtig gute Leistung, um was mitzunehmen. Und zwar am besten das gesamte Spiel über und nicht nur eine Halbzeit, wie an den ersten 3 Spieltagen.
0: Danke dir, Guido, für die Infos und gute Reise morgen in Richtung Elbe. Vielleicht kannst du ja noch nach dem Selbstvertrauen fischen und es einfach mal unseren Jungs zuschmeißen. Anpfiff in Hamburg ist morgen um 15.30 Uhr. Wir übertragen wie immer für euch live hier bei Radio Köln und über den Stream auf fc-radio.de. Ich bin morgen leider nicht in Hamburg. Ich bin hier wieder für euch am Mikro morgen früh ab 9 Uhr. Und jetzt übernimmt hier Marie Güttke. Die übernimmt den Nachmittag bei Radio Köln für euch. Ich bin Svenja Hein. Macht's gut.

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3: Mit Danny Hoppe, guten Tag. Nach dem Brandanschlag auf die Synagoge in Wuppertal zeichnet sich immer mehr ab, es gibt offenbar ein antisemitisches Motiv. Das hat die Wuppertaler Staatsanwaltschaft bestätigt. Darauf deutet zum einen der Tatort selbst hin, zum anderen auch eine Äußerung des Verdächtigen. Festgenommen wurde ein 37-jähriger Afghane. Die Ermittler gehen davon aus, dass er alleine gehandelt hat. Malte Albrecht aus dem News-Team, sag uns doch noch mal kurz, was genau passiert ist.
4: Das Ganze hat sich gestern Nachmittag gegen 14 Uhr abgespielt. Der Mann hatte offenbar eine brennbare Flüssigkeit auf die Treppe am Nebeneingang der Synagoge geschüttet und angezündet. Mitglieder der jüdischen Gemeinde konnten die Flamme nach wenigen Minuten löschen. Verletzt wurde niemand. Direkt nach dem Anschlag nahm die Polizei den Mann fest. Vor der Synagoge ist nämlich ein kleines Wachhäuschen, deshalb war die Polizei sehr schnell da. Bei der anschließenden Durchsuchung seiner Wohnung entdeckten die Ermittler ein Handy, das zurzeit noch ausgewertet wird. Der 37-Jährige ist polizeibekannt. Er ist wegen Bedrohung vorbestraft.
3: Der Zentralrat der Juden zeigt sich schockiert. Er spricht von einem gezielten Anschlag während der jüdischen Feiertage.
4: Zentralratspräsident Schuster zeigte sich zutiefst verstört darüber, wie gelassen der Täter am helllichten Tag vorgegangen sei. Von Unrechtbewusstsein oder Scham fehle jede Spur, sagte Schuster. Er warnte vor einer fortschreitenden Normalisierung von Judenhass, auf die unsere Gesellschaft bisher keine Antwort gefunden habe. Es ist leider auch nicht der erste Angriff auf die Synagoge in Wuppertal. Schon 2014 gab es da einen Brandanschlag durch drei Palästinenser. Sie wurden dafür zu Bewährungsstrafen verurteilt.
3: Danke, Malte. Und jetzt weitere Meldungen im Überblick. Die Bundesregierung hat wegen der hohen Spritpreise weitere Entlastungen angekündigt. Die Mehrheit im Land hält das allerdings vor allem für ein Wahlkampfmanöver, nämlich 70%. Das zeigt eine neue Survey-Umfrage. Nur 9% glauben demnach, dass sich die Bundesregierung ehrlich bemühe. Der Fund von Drohnenteilen in der Nähe des Bundeswehrfliegerhorsts Wunsdorf hat die Bundesanwaltschaft auf den Plan gerufen. Sie prüft nach eigenen Angaben, ob es einen Zusammenhang mit dem Drohnenvorfall am Leipziger Flughafen gibt. Aus Sicherheitskreisen heißt es, es handele sich nicht um eine handelsübliche Drohne. In Russland wird seit dem Morgen ein neues Parlament gewählt. Bei der dreitägigen Abstimmung gilt ein Sieg der Partei Geeintes Russland von Kremlchef Putin als sicher. Von der Bundesregierung hieß es heute, die Wahlen seien inszeniert. NRW will mehr für den Kinderschutz tun. In Zukunft soll es verbindliche Standards auch bei kommerziellen Angeboten geben. Zum Beispiel bei Nachhilfe- und Sprachkursen, Musik, Sport, Freizeit- und Ferienprogrammen. Das hat der Düsseldorfer Landtag heute mit großer Mehrheit beschlossen. Denn anders als in öffentlichen Bereichen gäbe es im kommerziellen Raum bisher noch keine verbindlichen Kinderschutzstandards, heißt es von der Landesregierung. Eltern sollten sich aber darauf verlassen können, dass ihre Kinder auch dort gut aufgehoben und geschützt seien. Zum Beispiel soll das Personal für solche Angebote in Zukunft besser überprüft werden. Und das waren die Nachrichten mit Danny Hoppe.
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5: Immerhin 6 Stunden Sonnenschein sind heute angesagt. Dazu ab und zu ein paar Wolken. Den ganzen Tag über bleibt ihr aber trocken. 20 Grad messen wir gerade im Moment und das sind auch die Höchstwerte für heute. Das Wochenende haben wir natürlich auch im Blick. Morgen mit mehr Wolken, aber auch mit wärmeren Temperaturen bis zu 23 Grad. Und am Sonntagmorgen, wenn ihr ein Brötchen holen geht, vielleicht könntet ihr dann nochmal kurz nass werden. Im Laufe des Tages bleibt es dann aber trocken, aber dann sind weiterhin viele Wolken dabei.
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5: Marcel ist gerade in Niel unterwegs, hat angerufen, denn der wollte uns schnell Bescheid geben. Im Nieler Ei wird gerade ein Blitzer aufgebaut. Tempo 30 ist hier erlaubt. In der City einiges los in der Innenstadt, vor allem an den üblichen Stellen, Innere Kanalstraße oder auch Dürener Straße, aber sonst keine größeren, dicken Verkehrsunfälle. Auf den Autobahnen sieht es ein bisschen anders aus. Da ist wirklich alles pickepacke voll. A4 Köln Richtung Aachen zwischen Kreuz Gremberg und Polder hat es einen Unfall gegeben. Unfallstelle ist noch ungesichert. Außerdem staut es sich auf der 4 Olpe Richtung Aachen. Aachen zwischen Kreuz Ost und Kreuz Süd. 7 Kilometer Stau hier, 36 Minuten obendrauf. Dann auf der A59 Köln Richtung Bonn zwischen Dreieck Heumer und Dreieck St. Augustin West. Also ihr seht, das zieht sich richtig, richtig lang. 13 Kilometer Stau, 27 Minuten Stauzeit. Alle Staus, auch die kürzeren, könnt ihr jederzeit nachlesen bei uns in der kostenlosen Radio Köln App. Und wenn ihr unterwegs noch was seht, dann sagt uns gerne auch über die App einfach Bescheid. Wir geben es dann gerne weiter. Allen unterwegs, gute Fahrt. Leute, Leute, Leute, Freitag haben wir schon. In dieser halben Stunde versorge ich euch noch mit neuer Musik von Kamrat. Love Sober spiele ich euch gleich noch. Und wir schauen, was in dieser Woche alles so Tolles in dieser wunderschönen Stadt passiert ist. Wir haben die gute Minute, also 60 Sekunden tolle Nachrichten aus Köln und die gibt's für euch in knapp 10 Minuten.
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5: Freitagnachmittag, um genau zu sein. Ich bin Marie Güttke und das ist ein Temper City mit Self-Aware hier für euren Freitag.

0: Der Freitagnachmittag hier bei Radio Köln. Und das war wirklich, das war eine krasse Woche. 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
0: 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Ansonsten freuen wir uns jetzt erstmal auf ein wirklich pickepackevolles Wochenende, auf den Saisonstart der Kölner Haie in der deutschen Eishockeyliga heute Abend mit dem Heimspiel gegen die Grizzlies aus Wolfsburg und natürlich auf die Herrenmannschaft vom FC. Radio Köln-Reporter Guido Ostrowski ist da natürlich für euch wieder am Start und auch jetzt hier mit einer Minute voller guter Nachrichten.
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3: Oha, guckt mal, der erste FC Köln hat wieder einen deutschen Nationalspieler. Keine Riesenüberraschung, aber schön. El Mala steht in Kloppos Aufgebot für die anstehenden Nations League-Spiele. So, und ich mache jetzt die Welle für die Kölner Tauschbox.
4: Cool, finde ich schön, bevor man Sachen wegschmeißt, die eigentlich noch gut sind.
3: Genau, super Idee. Was du nicht mehr brauchst, kann für andere noch wertvoll sein. Also nichts wie rein in die Tauschbox. Nach der Hohe Straße steht jetzt auch eine am Wiener Platz und weitere sollen folgen.
5: Schon ganz praktisch. Ich habe sogar selbst was reingepackt schon. Und zwar ein Mixer.
3: So, haben wir noch was? Ach ja. Die Oper wird wieder eröffnet.
4: Was?
3: Die Oper wird wieder eröffnet? Kein Witz. An diesem Wochenende ist es soweit. Schlappe 11 Jahre später und rund 1,5 Milliarden Euro teurer als geplant.
6: Ich möchte hier insbesondere meiner Mutter danken, dass sie mir die Stärke gegeben hat, auch solche Momente zu überwinden.
3: Führungen, Technikshows, Chorauftritte, ein gemeinsames Konzert von Casala mit dem Gürzenich-Orchester. Köln hat wieder eine Oper!
7: Wir werden feiern, wir werden feiern.
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0: Und wir sind natürlich für euch dabei. Alle Infos hört ihr dann hier bei Radio Köln am Wochenende. Und jetzt, wie versprochen, neue Musik von Kamrad.
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1: Ich bin Katrin Ude. Guten Tag. Köln steht vor großem Demo-Samstag. Weniger Kinder in Deutschland sind geimpft und das Wetter, immer wieder kommt die Sonne raus bei 20 Grad. Ja, morgen braucht ihr gute Nerven und auch eine gute Planung, denn der Samstag steht in der Kölner Innenstadt ganz im Zeichen von mehreren Demonstrationen. Die beiden größten sind der umstrittene Marsch für das Leben, also eine Demo von Abtreibungsgegnern, und die Gegendemo von Pro-Choice, von den Befürwortern der Entscheidungsfreiheit der Frauen. Radio Köln-Reporter Frank Waltel, auf beiden Seiten werden mehrere tausend Teilnehmer erwartet und die Polizei ist alarmiert, nicht nur wegen der Verkehrssperrungen, ne?
2: Nee, die Polizei ist vor allem alarmiert, weil es ein hochemotionales Thema für beide Seiten ist. Auf beiden Seiten gab es in der Vergangenheit Provokationen, Blockaden, Übergriffe. Beide Demos treffen sich ja so ab 12 Uhr am Samstag auf dem Neumarkt. Beide ziehen dann über dieselben Straßen durch die Stadt, zeitversetzt, soweit die Theorie. Denn die Herausforderung für die Polizei ist, Blockaden oder ein Aufeinandertreffen zu verhindern. Und dazu wird es reichlich Sperrungen geben.
1: Na, wir werden also sehr viel Polizei sehen, auch weil noch andere Demos angemeldet sind. Welche sind denn die wichtigsten und größten?
2: Ja, dazu gehören sicher die beiden Bildungsdemos, die es auch noch geben wird. Ab 11 Uhr wollen rund 2000 Menschen vom Friesenplatz zum Heumarkt ziehen. Die zweite Bildungsdemo sammelt sich dann später am Mittag auf dem Heumarkt. Insgesamt werden laut Polizei alleine hier bei diesen beiden Demos rund 4000 Menschen erwartet. Dazu kommen noch Demos rund um den Kölner Dom, dem Rudolfplatz und eine Fahrraddemo in Porz gibt es auch noch. Also von A nach B zu kommen wird eine Herausforderung.
1: Ja, danke schön, Frank. Schon wieder war die Kölner Polizei heute wegen Schüssen auf ein Haus im Einsatz, dieses Mal in Mülheim. Dort hatten Unbekannte am frühen Morgen auf ein Wohnhaus in der Windmühlenstraße geschossen. Die gute Nachricht, verletzt wurde niemand, aber in einem Zimmer, auf das geschossen wurde, schlief zu dem Zeitpunkt laut Polizei ein 10 Jahre altes Kind. Die Fahndung nach dem Täter läuft. Die heutigen Schüsse reihen sich ein in eine ganze Serie von Explosionen und Schüssen in den letzten Wochen bei uns in Köln. Die Polizei ermittelt auf Hochtouren. Kinder bei uns in Deutschland werden wieder weniger geimpft. Zu dem Ergebnis kommen jetzt die Macher einer neuen Studie in einem medizinischen Fachjournal. Die Studie war zwar nicht darauf ausgelegt, die Ursachen für den Impfrückgang herauszufinden, aber weil der Rückgang in den Corona-Jahren 2020

0: Grad. Schauen wir mal aufs Wochenende am Samstag. Die meiste Zeit so ein Sonne-Wolken-Mix, auch ein bisschen mildere Temperaturen bis zu 23 Grad. Am Sonntagmorgen ist ein bisschen Regen mit dabei. Ansonsten ist aber auch der Sonntag trocken.
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0: Daniel meldet einen Blitzer auf der Schnellweiderstraße in Hohlweide und Ingo hat angerufen, dass im Nilerei gerade ein Blitzer aufgebaut wird. Hier gilt Tempo 30, also Fuß vom Gas, wenn ihr da unterwegs seid. In der City, Kai hat Bescheid gegeben auf dem Deutzer Ring in Richtung Severinsbrücke. Da staut es sich gerade auch. Grund dafür ist, dass auf der Brücke auf der rechten Spur ein Auto liegen geblieben ist. Also da müsst ihr auch ein bisschen mehr Zeit einplanen. Rüber auf die Autobahn, da hat sich Nadine mit einer aktuellen Gefahrenmeldung bei uns gemeldet.
2: Ich möchte einen Spanngurt melden, der auf der A3 in Fahrtrichtung Leverkusen liegt, zwischen der rechten und der mittleren Spur, kurz bevor es abgeht auf die A4 Richtung Olpe. Also Vorsicht.
0: Und auf der gleichen Autobahn, der A3 in Fahrtrichtung Oberhausen, zwischen Leverkusen Zentrum und dem Kreuz Leverkusen, eine ungesicherte Unfallstelle, also auch hier bitte vorsichtig fahren. Der längste Stau auf der A4, Olpe Richtung Aachen, zwischen Kreuz Ost und Kreuz Süd, 7 Kilometer Stau, dauert hier eine halbe Stunde länger. Wenn ihr noch was seht unterwegs, 0800 951 99 99, das ist die kostenlose Radio Köln Verkehrshotline, sagt uns gerne Bescheid. Kann doch eigentlich nicht sein. Ne? Die ganze Woche thematisieren wir hier die Schüsse, die auf Kölns Straßen immer wieder fallen. Und dann passiert genau das nochmal in Mülheim. Heute Morgen, ihr habt es gerade auch schon hier bei uns in den Radio Köln Nachrichten gehört. Schwerpunktthema hier bei uns. Wir sprechen gleich nochmal ausführlich darüber, hier bei mir in ein paar Minuten.
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0: Bei euch läuft Radio Köln um 15.42 Uhr, gleich Viertel vor vier. Marie Güttke bin ich. Schönen Freitag euch. Ja, und es hört nicht auf. Schon wieder Schüsse in Köln. Seit Tagen berichten wir über diese Serie von Schüssen und Explosionen im Raum Köln. Heute ganz früh ist wieder auf ein Haus geschossen worden. In Mülheim auf der Windmühlenstraße. Radio Köln-Reporter Frank Waltel. Es gab glücklicherweise keine Verletzten, auch wenn das echt super knapp war, ne?
1: Ja, diesmal war es knapp, denn auf das Wohnhaus mit Pizzeria im Erdgeschoss wurde eine regelrechte Salve von Schüssen abgefeuert. Ich habe Einschusslöcher im Fenster auch eines Kinderzimmers gesehen, erste Etage. Hinter dieser Scheibe mit türkischer Fahne hat laut Polizei zur Tatzeit ein 10-jähriges Kind geschlafen. Also wir reden über morgens 6:30, da stehen Kinder auch schon mal auf. Glücklicherweise blieben alle unverletzt.
0: Hey, wie du sagst, glücklicherweise, wie krass ist das denn bitte? Jetzt ist aber auch hier der Schütze noch unbekannt, die Polizei. Die sucht nach einem Mann, 1,75 Meter groß, dunkel gekleidet. Ja gut, das ist jetzt nicht so viel Info.
1: Ja, das klingt vage. Die Polizei sucht auch deshalb nach Zeugen. Möglicherweise haben Anwohner ja was gesehen, vielleicht sogar gefilmt. Wir ermitteln in alle Richtungen, betont Polizeisprecherin Christina Walsemann.
2: Wir stehen mit den Ermittlungen noch am Anfang, schließen da natürlich nichts aus und ermitteln zu möglichen Hintergründen. Und ob jetzt hier das Restaurant oder die Wohnung das hier war, auch das müssen die Ermittlungen noch ergeben.
1: Oder eben beide. Wie auch immer, es passt wirklich alles zu diesen Vorfällen der letzten Wochen. Erpressung, organisierte Kriminalität. Es arbeiten mehrere Ermittlungsgruppen und Mordkommissionen an diesen Fällen.
0: Fest steht, Köln ist seit dem Drogenkrieg Hotspot schwerer Gewalttaten, Schüsse und Explosionen. Über die Hintergründe und was die Gen Z-Mafia damit zu tun haben könnte, das erfahrt ihr direkt hier bei mir, gleich nach Musik von Ügel, E-Mail, Angel und Ultanate. Move into the Sun spiele ich euch und danach gibt's mehr Infos.

0: Eine Schusssalve wurde auf ein Wohnhaus mit Pizzeria abgefeuert. Zum Glück wurde niemand verletzt, haben wir ja gerade auch ausführlich drüber gesprochen. Nochmal die Frage an Radio Köln-Reporter Frank Waltel. Es soll ja um organisierte Kriminalität gehen. Was hörst du denn von den Ermittlerinnen und auch von den Ermittlern?
1: Ja, die Ermittler sprechen von Tatkomplexen. An vielen dieser Taten kannst du echt dran fühlen, dass die zusammengehören. Uhrzeit dieser Taten zum Beispiel nicht mehr mitten in der Nacht, sondern eher am helllichten Tag oder morgens. Schüsse, Explosionen, Brandstiftung als Einschüchterung und Erpressung. Meist sind türkische Cafés, Bars oder Geschäfte betroffen. Und das Besondere ist eben, dass die Täter gar nicht erst versuchen, im Verborgenen zu handeln.
0: Frank, das lässt ja viele vermuten, dass die türkische Gen Z-Mafia beteiligt ist. Was spricht denn eigentlich dafür? Und kannst du mal kurz sagen, was ist das eigentlich für eine Gruppe?
1: Also diese Gen Z-Mafia gilt als so eine Art lose Struktur meist junger Menschen, die für Straftaten angeheuert werden können. Violence as a Service, Gewalttaten auf Bestellung. Es sollen verschiedene unabhängige Gruppen sein, die gerne ihre Taten auch in den sozialen Medien mit Videos veröffentlichen, Druck aufbauen. Seht her, das passiert, wenn ihr nicht mitspielt. Und auch für die Taten hier in und um Köln gibt es eben diese Tatvideos im Netz. Die Frage, die sich stellt, sollte die Gen Z tatsächlich beteiligt sein? Wer hat sie möglicherweise beauftragt oder handelt sie vielleicht auf eigene Faust?
0: Und es muss ja auch einen Anlass, also einen Hintergrund für diese Taten geben, oder?
1: Ja, es gibt nicht wenige, die sagen, nach diesem Drogenkrieg um gestohlene Drogen im Millionenwert, da hat die Kölner Polizei im Drogenmilieu aufgeräumt, einen Teil dieser lokalen Drogenstruktur zerschlagen. Und da wollen jetzt einige rein diesen freien Platz im Drogengeschäft einnehmen. Die Polizei hat sich so aufgestellt, wie sie das auch beim Drogenkrieg gemacht hat. Die Erkenntnisse werden in verschiedenen Ermittlungsgruppen, Mordkommissionen gesammelt, laufen dann an einer Stelle zusammen. Ein Puzzlespiel, sagt Polizeisprecher Wolfgang Baldes. Gen Z Mafia, Gewalttaten auf Bestellung. Wir sind dran, sagt er.
2: Und dann hoffen wir, dass wir sehr zeitnah auch dem Treiben ein Ende bereiten können.
1: Ja, und das hoffen wir natürlich alle.
0: Ja, da sprichst du mir aus der Seele. Auf jeden Fall, es klingt halt alles irgendwie gar nicht so wie unsere Stadt, sondern eher wie irgendein Krimi, der eigentlich irgendwie im 20-Uhr-Programm laufen würde. Erste Erfolge soll es im Zusammenhang mit den Schüssen geben. Einzelheiten soll es da auch noch zu geben, aber natürlich erst zu einem späteren Zeitpunkt, einfach um die aktuellen Ermittlungen dann nicht zu gefährden. Wir von Radio Köln, wir bleiben natürlich dran. Ihr hört die Infos dann immer hier bei uns.

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1: Mit Danny Hoppe. Guten Tag. Jeder, der täglich auf den Autobahnen in NRW unterwegs ist, kann ein Lied davon singen, von immer mehr Baustellen und maroden Brücken. Die sorgen bei uns immer wieder für Staus, Umwege und Sperrungen. Das nervt die Autofahrer, sorgt aber auch in der Wirtschaft für hohe Verluste. Deshalb soll die Sanierung von Brücken in NRW jetzt deutlich schneller vorankommen. Dafür wollen Land, Bund, Kommunen und weitere Institutionen enger zusammenarbeiten. In Düsseldorf wird dazu jetzt am Nachmittag eine gemeinsame Erklärung unterzeichnet. José Nasjandi berichtet aus dem Landtagsstudio Düsseldorf.
2: Das Ziel klingt einfach, der Weg dahin ist es aber nicht unbedingt. Alte und kaputte Brücken sollen schneller ersetzt werden, und zwar bevor wichtige Verkehrswege komplett gesperrt werden müssen. Eines der prominentesten abschreckenden Beispiele ist die Rahmedetalbrücke, die von jetzt auf gleich gesperrt werden musste, und das sorgte jahrelang für Probleme. NRW-Verkehrsminister Krischer sagt, damit Brücken in Zukunft schneller gebaut werden können, müssen Hürden abgebaut und Verfahren einfacher werden. Bei einem Ersatzneubau, also dann, wenn eine alte Brücke abgerissen und an der Stelle eine neue hinkommt, soll deshalb in vielen Fällen auf ein aufwendiges Planfeststellungsverfahren verzichtet werden. Die Bauunternehmen sollen mehr Spielraum bekommen, damit vor Ort schneller praktische Lösungen gefunden werden. Man setzt außerdem große Hoffnungen auf neue Fertigbauweisen. Dieser Vertrag ist eine Art Versprechen, das sich unter anderem Bund, Land, Kommunen, Autobahngesellschaft und Straßen-NRW gegenseitig geben.
1: Und jetzt weitere Meldungen im Überblick. Der Fund von Drohnenteilen in der Nähe des Bundeswehrflieger Horst Wunstorf hat die Bundesanwaltschaft auf den Plan gerufen. Sie prüft, ob es eine Verbindung zum Drohnenvorfall am Leipziger Flughafen gibt. Aus Sicherheitskreisen heißt es, dass es sich um einen russischen Ausspähversuch gehandelt haben könnte. Nach der Brandstiftung an der Wuppertaler Synagoge gibt es Hinweise auf ein antisemitisches Motiv. Das hat die Wuppertaler Staatsanwaltschaft bestätigt. Darauf deute unter anderem eine Äußerung des verdächtigen 37-jährigen Afghanen hin, heißt es. In der Fußball-Bundesliga empfangen die Bayern am Abend zum Auftakt des vierten Spieltags Union Berlin. Mit einem Sieg wollen die Münchner zumindest vorübergehend die Tabellenspitze übernehmen. Außerdem wollen sich die Bayern auf das Oktoberfest einstimmen. Am Sonntag geht es für den deutschen Rekordmeister ins Festzelt. Autofahrer können kaum noch hinschauen auf die Preistafeln an den Tankstellen. Jeden Tag geht es nur noch weiter rauf. Die Bundesregierung hat zwar Entlastungen versprochen, die meisten Menschen in Deutschland bleiben aber skeptisch. Das zeigt eine neue Survey-Umfrage für Welt TV. Denn demnach halten 70% der Befragten die geplanten Entlastungen nur für ein Wahlkampfmanöver. Nur 9% glauben, dass es die Politik auch wirklich ernst meint. Gefragt wurde auch, was für Entlastungen sich die Menschen wünschen. Am häufigsten wurde hier eine Senkung der Energiesteuer auf Kraftstoffe genannt, gefolgt von einer Übergewinnsteuer und einer Senkung der CO2-Abgabe. Einen Spritpreisdeckel wollen nur 12% der Befragten. Und das waren die Nachrichten mit Danny Hoppe.
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3: 20 Grad und dazu ein bisschen Sonnenschein. So sieht euer Freitagnachmittag aus, und auch am Abend bleibt ihr auf jeden Fall trocken. Hier und da schieben sich mal ein paar Wolken vor die Sonne, aber die stören jetzt gar nicht so großartig. Temperaturen gehen natürlich auch wieder ein bisschen nach unten. 14 Grad messen wir in der Nacht. Am Wochenende dann, ja, der Samstag ist schon der schönere Tag von beiden. 23 Grad in der Spitze, und da ist auch ein bisschen mehr Sonnenschein dabei. Sonntag, vor allem zum Start in den Sonntag, kann es auch mal kurz nass werden.
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3: Einen aktuellen Blitzer habe ich für euch, und zwar wird geblitzt im Niederei. Da gilt Tempo 30, das hat uns Ingo durchgegeben. Danke dir fürs Bescheid sagen. Wenn ihr unterwegs auch noch einen Blitzer gesehen habt, gerne eine WhatsApp als Sprachnachricht rüber zu uns an die 0221 951 99 99. In der Stadt, da gibt es einen Stau auf dem Deutzer Ring, den hat uns Kai durchgegeben. Danke dir. In Richtung Severinsbrücke, und zwar, weil da ein Auto auf der rechten Spur auf der Brücke liegen geblieben ist. Also da müsst ihr ein bisschen mehr Zeit einplanen. Ansonsten in der City an den üblichen Stellen, Innere Kanalstraße, Dürener Straße, da ist auch wieder ein bisschen mehr los, aber so um die 5 Minuten Stauzeit. Auf den Autobahnen A1 Dortmund Richtung Euskirchen zwischen Burscheid und Löwenich 14 Kilometer Stop and Go, kostet euch am Ende 21 Minuten Stauzeit. Und auf der A4 Olpe Richtung Aachen zwischen dem Kreuz Ost und dem Kreuz Süd müsst ihr 23 Minuten Stauzeit einplanen, hier gibt es gerade 6 Kilometer Stau. Das war's von mir, allen unterwegs eine gute und vor allem sichere Fahrt. Kommt gut an. Mit Musik aus dem Jahr 1994 jetzt für euch, vom König der Löwen-Film Elton John's Circle of Life, spiele ich euch jetzt direkt.
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3: Hallo Köln, Schön, dass ihr dabei seid heute und vor allem schönen Freitag, schönes Wochenende.

0: Lea und Samsay hört ihr hier bei Radio Köln. Viertel nach vier mittlerweile am Freitag. Hallo Köln, schön, dass ihr dabei seid. Marie Göttke bin ich. Und wenn jemand weiß, wie man gute Laune in so einen Song reinpackt, dann ist es dieses Duo hier, Fastboy. Das sind zwei Brüder aus Berlin und die bringen eigentlich so alles mit, was du brauchst, ne, um so ein richtig großer Star zu werden. Die haben auf jeden Fall Talent, die haben den Look und natürlich, klar, das brauchen die auf jeden Fall. Die haben auch ein gutes Händchen für Musik. So, und apropos Musik, wir hatten Fastboy bei uns zu Gast, denn vor kurzem ist ihre neue Single Music Sounds rausgekommen. Und obwohl jetzt ja eigentlich bei uns eher so überall Herbst angesagt ist, haben die sowas hier rausgehauen.
1: Also es ist auf jeden Fall ein schön sommerlich leichter, gut gelaunter, grooviger Song, der daherkommt. Und wir machen gerne mal was mit ein bisschen, ja, nicht nur so pure Happiness, ein bisschen nostalgisch, ein bisschen emotional auch. Bei der Nummer haben wir tatsächlich auch mal gedacht, ey, wir können als Fastboy auch ruhig mal einen Song machen, zu dem man einfach gut tanzen kann, zu dem man sich irgendwie in den Herbst noch rein richtig schön wohlfühlen kann und sommerlich.
0: Ja. So, wer sagt denn, dass man da so eine ganz harte Grenze ziehen muss? Es kann ja auch so fließend sein. Und wo es draußen grauer und dunkler wird, kommt der Song doch vielleicht eigentlich auch genau richtig. Aber wie kommt man eigentlich auf die Idee, ausgerechnet jetzt dann, also so einen sommerlichen Song rauszubringen? Oder eher, wie kam denn überhaupt die Idee da drauf?
2: Im Winter. Der Song entstand im Winter. Das ist aber ganz häufig so, dass die ganz sommerlichen Ideen im Winter entstehen. Da, wahrscheinlich, weil man sich da im Kopf dahin träumt. Und der ist entstanden letztes Jahr im November oder sowas. Letztes Jahr im November an einem kalten Tag an der Spree. Also manchmal dauern Songs 3 Jahre, manchmal dauern die einen Tag. Der Song war ich recht schnell fertig, nach so 3 Stunden.
1: Und dann haben wir den ein halbes Jahr später wieder aufgemacht, sind nochmal ins Studio gegangen. Ja, fast wie so ein bisschen 70s, 80s grooviger, auch mit ein paar Gitarren reingebracht und so, diese Drums und so.
0: Guck mal, die haben echt schon ganz schön lange dran gearbeitet. Und jetzt wollen wir die Nummer natürlich auch hören, ist ja wohl klar. Für mich klingt es ziemlich nach einem Hit. Und ihr könnt jetzt selber entscheiden, was ihr dazu sagt. Ich spiele für euch jetzt hier Fastboy mit Music Sounds hier bei Radio Köln.
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Radio Köln am Freitag läuft bei euch. Und am Wochenende wird es voll hier bei uns in der Stadt. Einige Demos sind angesagt, wo ihr am besten einen großen Bogen rummacht. Das erfahrt ihr gleich hier bei uns in den Radio Köln Nachrichten um 16:30.

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1: Ich bin Katrin Ude. Hallo. Viele Demos morgen in Köln. Zahl der Baugenehmigungen in Deutschland steigt und das Wetter, Sonne und Wolken wechseln sich ab bei aktuell 20 Grad. Ja, morgen wird es voll in der City, denn es stehen mehrere Demos an. Die beiden größten sind der Marsch für das Leben von Abtreibungsgegnern und eine entsprechende Gegendemo. Bei beiden erwartet die Polizei mehrere tausend Teilnehmer. Tim Schmermbeck hat mehr Infos für euch.
2: Beide Demos starten ab ca. 12 Uhr am Neumarkt und ziehen dann zeitversetzt durch dieselben Straßen. Die Polizei ist wegen des hochemotionalen Themas alarmiert, weil es in der Vergangenheit auf beiden Seiten schon zu Blockaden und Übergriffen gekommen ist. Dazu kommen zwei Bildungsdemos, die ab 11 Uhr vom Friesenplatz zum Heumarkt ziehen. Laut Polizei mit rund 4000 Teilnehmern. Und es gibt noch weitere Demos rund um den Dom, den Rudolfplatz und eine Fahrraddemo in Porz. Von A nach B zu kommen, wird also morgen eine echte Herausforderung.
1: Ja, und auch bei der KVB-Linie 13 müsst ihr euch auf Einschränkungen einstellen, und zwar ab kommendem Montag. Ab dann arbeitet die KVB nämlich für knapp 4 Wochen an den Schienen und die Linie 13 wird zwischen Braunsfeld und Ehrenfeld getrennt. Was ihr wissen müsst, das fasst Sandra Rosenthal für euch zusammen.
3: Während der gesamten Bauarbeiten, also bis zum 16. Oktober, fährt die Linie 13 aus Sülz kommend nur bis zur Aachener Straße Gürtel. Von da aus wird dann ab nächster Woche Samstag die Ersatzbuslinie 113 bis zur Nussbaumer Straße fahren. Die Bahnen aus Thielenbruch fahren nächste Woche noch bis zur Haltestelle Melatengürtel, in den Wochen danach nur noch bis Nussbaumer Straße. Wegen der Bauarbeiten wird auch die Buslinie 140 umgeleitet, also schaut am besten auf der Homepage der KVB, da findet ihr alle ausführlichen Infos.
1: Im Juli wurden mehr neue Wohnungen und Häuser genehmigt als noch im Vorjahresmonat. Das hat das Statistische Bundesamt mitgeteilt. Im kriselnden Wohnungsbau zeichnet sich also Besserung ab. Jetzt ist die Hoffnung natürlich groß, dass sich die Lage auf dem Wohnungsmarkt auch langfristig etwas entspannt und Wohnen wieder bezahlbarer wird. Allerdings dämpfen Experten die Erwartungen, denn höhere Bauzinsen und gestiegene Energiekosten könnten den Aufwärtstrend wieder ausbremsen. Nach 4 Siegen aus 4 Spielen in der Champions Hockey League starten die Kölner Haie heute auch in die DEL-Saison. Los geht's mit einem Heimspiel. Die Grizzlies Wolfsburg kommen als Gegner in die Lanxess Arena. Erstes Bulli ist gleich um 19.30 Uhr und für die Spontanen unter euch gibt es im Ticketshop der Haie sogar noch ein paar Tickets. Und das waren die Radio Köln Nachrichten mit Katrin Ude. Wir hören uns in einer Stunde wieder um 5:30 Uhr.
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4: Wie viel Uhr haben wir nochmal? Ja, jetzt haben wir erstmal 4:30 und wir schauen für euch auf die Thermometer. 20 Grad messen wir gerade. In der Nacht gehen die Werte runter auf 14 Grad. Bleibt aber die ganze Zeit über trocken. Wenn überhaupt, sind zwischendurch immer mal wieder ein paar Wolken mit dabei. Aber die sind harmlos heute. Und auch morgen am Samstag gibt es keinen Regen hier bei uns. Aber da diesen berühmten Sonne

0: Auf den Autobahnen A1 Dortmund Richtung Euskirchen zwischen Burscheid und Löwenich staut es sich auf 9 Kilometer, ist aber hier stockender Verkehr, 18 Minuten plus. Und A4 Olpe Richtung Aachen zwischen Kreuz Ost und Kreuz Süd, 4 Kilometer Stau, 18 Minuten Stauzeit. Wer unterwegs noch was entdeckt, ganz einfach kurz Bescheid geben hier bei uns. Das geht zum Beispiel jederzeit über die kostenlose Radio Köln App. Und da findet ihr auch alle Staus, auch die kürzeren, nochmal zum Nachlesen. Gute Fahrt.
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0: So sieht's aus. Hallo Köln und jetzt mit Musik von Sarah Larsson, Lush Life für euch.

0: Sixpence, None the Richer, hört ihr hier bei Radio Köln. 16.43 Uhr mittlerweile. Marie Güttke bin ich und das Wochenende brauchen wir gar nicht herzaubern. Das kommt ja eh, aber wir zaubern euch tolle Tickets nach Hause.
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0: 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November. Stefanie ist jetzt unsere Gewinnerin und sie will damit vor allem einem ihrer Söhne eine richtig große Freude machen. Der zaubert zu Hause nämlich auch schon immer fleißig.
2: Kartentricks. Da waren wir letztes Jahr schon in Köln beim Magier, bei einer Show. Und da guckt er sich echt einiges ab. Und jetzt hatten wir letzte Woche eine Familienfeier. Da durften dann alle die Tricks erstmal begutachten. Also hat er echt Interesse dran. Wir waren auch sogar schon mal bei den Ehrlich Brothers. Und ja, da dachte ich heute Morgen, als ich im Radio Köln gehört habe, bewerben wir uns doch gleich mal.
0: So macht man das. Alles gut gemacht, Stefanie. Sehr erfolgreich gewesen. Und der Sohnemann hat auch schon eine Empfehlung für alle, wie man am besten so eine Show genießt.
2: Also, der sagte noch letztens zu mir, mein Sohn, man muss sich einfach verzaubern lassen, ne? Weil jetzt immer mehr Leute immer fragen, ja, wie funktionieren die Tricks dann? Und er sagt, man muss sich einfach dahinsetzen und einfach, ja, verzaubern lassen und nicht denken, wie funktioniert der Trick. Und er liebt das einfach, sich, ja, verzaubern zu lassen.
0: Recht hat er. 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
1: Mit Danny Hoppe, guten Tag. Die Spritpreise steigen und steigen. Diesel ist auf den nächsten Höchstwert geklettert, mit im Schnitt 2,47 Euro pro Liter. Die Bundesregierung hat schnelle Entlastungen angekündigt, aber die meisten Menschen in Deutschland glauben nicht an ein ehrliches Versprechen, sondern eher an ein reines Wahlkampfmanöver vor den Landtagswahlen in Mecklenburg-Vorpommern und Berlin. Das zeigt eine aktuelle Umfrage des Meinungsforschungsinstituts Civey. Malte Albrecht aus dem News-Team, denn die ist ziemlich eindeutig ausgefallen.
2: Satte 70% halten das Ganze für ein Wahlkampfmanöver. Nur etwa jeder Elfte glaubt, dass sich die Bundesregierung wirklich darum bemüht. Knapp jeder Sechste sieht eine Mischung aus beidem. Gefragt wurde auch, welche Entlastung sich die Menschen wünschen. Am häufigsten genannt wurde eine niedrigere Energiesteuer auf Kraftstoffe. Dafür sprachen sich 23% der Befragten aus. Knapp dahinter mit 22% eine Übergewinnsteuer. Danach folgen eine niedrigere CO2-Abgabe und ein Spritpreisdeckel. Einen klassischen Tankrabatt oder Direktzahlungen an Geringverdiener wünschen sich laut Umfrage die wenigsten.
1: Was am Ende wirklich rauskommt, ist noch offen. Die schwarz-rote Koalition kann sich bisher noch nicht einigen.
2: Die Mehrheit ist ziemlich deutlich. Satte 70% halten das Ganze für ein Wahlkampfmanöver. Nur etwa jeder Elfte glaubt, dass sich die Bundesregierung wirklich darum bemüht. Knapp jeder Sechste sieht eine Mischung aus beidem. Gefragt wurde auch, welche Entlastung sich die Menschen wünschen. Am häufigsten genannt wurde eine niedrigere Energiesteuer auf Kraftstoffe. Dafür sprachen sich 23% der Befragten aus. Knapp dahinter mit 22% eine Übergewinnsteuer. Danach folgen eine niedrigere CO2-Abgabe und ein Spritpreisdeckel. Einen klassischen Tankrabatt oder Direktzahlungen an Geringverdiener wünschen sich laut Umfrage die wenigsten.
1: Danke, Malte. Und jetzt weitere Meldungen im Überblick. Nach dem Brandanschlag auf die Wuppertaler Synagoge ist der Verdächtige in U-Haft. Das hat die Wuppertaler Staatsanwaltschaft vorhin bestätigt. Der 37-jährige Afghane habe sich klar antisemitisch geäußert, sagte ein Sprecher. Hinweise auf einen islamistischen Hintergrund seien dagegen bisher nicht entdeckt worden. In Hagen soll eine 18-Jährige einen Rollstuhlfahrer mit einer Flüssigkeit übergossen und angezündet haben. Das hat die Polizei mitgeteilt. Der 67-Jährige sei dabei schwer verletzt worden, schwebe aber nicht in Lebensgefahr. Die Verdächtige konnte später in Münster festgenommen werden. In Russland wird seit dem Morgen ein neues Parlament gewählt. Bei der dreitägigen Abstimmung gilt ein Sieg der Partei Geeintes Russland von Kremlchef Putin als sicher. Von der Bundesregierung hieß es heute, die Wahlen seien inszeniert. In den nächsten 3 Jahren werden die Schülerzahlen in Deutschland noch einmal raufgehen. Danach werden sie allerdings deutlich schrumpfen. Davon geht die Bildungsministerkonferenz in einer neuen Prognose aus. Im Jahr 2040 werden demnach dann fast 700.000 Kinder und Jugendliche weniger zur Schule gehen als heute. Als Grund dafür werden die deutlich sinkenden Geburtenzahlen genannt. Strukturschwache ländliche Gegenden verlieren massiv an Bevölkerung. Das gilt vor allem für einige Teile Ostdeutschlands. Dort könnten die Schülerzahlen bis 2040 um rund 21% sinken. Und das waren die Nachrichten mit Danny Hoppe.
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3: Wenn ihr noch so ein kleines bisschen Sonne tanken wollt, dann könntet ihr jetzt in den Feierabend gehen, weil dann könnt ihr noch mal ein bisschen Sonne sehen. Später am Abend sind auch ein paar mehr Wolken mit dabei. Und dazu dichte Wolken auch am Abend und in der Nacht. 20 Grad messen wir im Moment. Am Wochenende sieht es ähnlich aus. Also auch da ein Sonne-Wolken-Mix. Morgen bei 23 Grad und am Sonntag bis zu 19 Grad. Aber Sonntagmorgen kann es auch mal kurz nass werden.
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3: Ingo hat angerufen und Bescheid gegeben, dass im Nila Ei geblitzt wird. Da gilt Tempo 30, also wenn ihr da unterwegs seid, Fuß vom Gas. Ansonsten in der Stadt an den üblichen Stellen ein bisschen mehr los, vor allem unten am Rheinufer und am Leistapel. Von der Dolzer Brücke bis runter zur Severinsbrücke zum Beispiel braucht ihr gerade 8 Minuten länger. Auf den Autobahnen A4 Köln Richtung Aachen zwischen Dreieckholmer und Kreuz Gremberg, da hat es einen Unfall gegeben auf der linken Spur. Also vorsichtig fahren und es staut sich auf der 4 Olpe Richtung Aachen. Zwischen Kreuz Ost und Kreuz Süd müsst ihr gerade eine Viertelstunde obendrauf packen, 4 Kilometer Stau. Den kompletten Verkehr, den gibt es auch nochmal zum Nachlesen für euch in der kostenlosen Radio Köln App und über die könnt ihr mir auch Bescheid geben, wenn ihr unterwegs auch noch was entdeckt habt, einen Stau, einen Blitzer oder eine aktuelle Gefahrenstelle. Kann ja wirklich nicht sein, oder? Die ganze Woche thematisieren wir hier die Schüsse, die auf Kölns Straßen immer wieder fallen. Und dann passiert genau das nochmal in Mülheim. Heute Morgen, da schauen wir gleich in einer halben Stunde nochmal ausführlich drauf.
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0: Das ist neue Musik hier bei Radio Köln. Freitagnachmittag haben wir es, Marie Gütke bin ich. Ja, und das hier ist nicht neu hier bei uns in Köln. Schon wieder Schüsse. Seit Tagen berichten wir ja über diese Serie von Schüssen und Explosionen hier bei uns im Raum Köln. Ja, und heute ganz früh am Morgen ist auch wieder auf ein Haus geschossen worden. Ihr habt es auch schon bei uns in den Radio Köln Nachrichten gehört und auch hier im Programm in Mühlheim auf der Windmühlenstraße. Radio Köln Reporter Frank Waltel, du beschäftigst dich schon die ganze Zeit mit diesem Thema und musstest auch heute Morgen dann da wieder ran. Es gab ja glücklicherweise keine Verletzten, auch wenn das wirklich total knapp war, ne?
1: Ja, diesmal war es knapp, denn auf das Wohnhaus mit Pizzeria im Erdgeschoss wurde eine regelrechte Salve von Schüssen abgefeuert. Ich habe Einschusslöcher im Fenster auch eines Kinderzimmers gesehen, erste Etage. Hinter dieser Scheibe mit türkischer Fahne hat laut Polizei zur Tatzeit ein 10-jähriges Kind geschlafen. Also wir reden über morgens 6:30, da stehen Kinder auch schon mal auf. Glücklicherweise blieben alle unverletzt.
0: Na, das sagst du auf jeden Fall richtig, ja, glücklicherweise. Jetzt ist aber auch hier der Schütze noch unbekannt. Die Polizei die sucht nach einem Mann, 1,75 Meter groß, dunkel gekleidet. Ehrlicherweise ist jetzt nicht super konkret.
1: Ja, das klingt vage. Die Polizei sucht auch deshalb nach Zeugen. Möglicherweise haben Anwohner ja was gesehen, vielleicht sogar gefilmt. Wir ermitteln in alle Richtungen, betont Polizeisprecherin Christina Walsemann.
2: Wir stehen mit den Ermittlungen noch am Anfang, schließen da natürlich nichts aus und ermitteln zu möglichen Hintergründen. Und ob jetzt hier das Restaurant oder die Wohnung das Ziel war, auch das müssen die Ermittlungen noch ergeben.
1: Oder eben beides, wie auch immer. Es passt wirklich alles zu diesen Vorfällen der letzten Wochen. Erpressung, organisierte Kriminalität. Es arbeiten mehrere Ermittlungsgruppen und Mordkommissionen an diesen Fällen.
0: Ja, fest steht auf jeden Fall, Köln ist seit dem Drogenkrieg Hotspot schwerer Gewalttaten, Schüsse und Explosionen. Über die Hintergründe und was die Gen-Z-Mafia damit zu tun haben könnte, darüber sprechen wir gleich auch nochmal weiter mit meinem Kollegen, mit Frank Waltel, nach Musik von Falco, Rock Me Amadeus, jetzt hier bei Radio Köln.

0: Hier ist Radio Köln um 14 Minuten nach 5. Ich bin Marie Güttke, schön, dass ihr dabei seid an diesem Freitag. Ja, und schlimm, dass wir schon wieder über so eine Situation reden müssen. Eine Schusssalve wurde auf ein Wohnhaus mit Pizzeria abgefeuert. Wurde ja zum Glück niemand verletzt. Darüber haben wir gerade auch gesprochen. Radio Köln-Reporter Frank Waltl immer noch bei mir. Es soll ja um organisierte Kriminalität gehen. Was hörst du denn da von den Ermittlerinnen und Ermittlern?
1: Ja, die Ermittler sprechen von Tatkomplexen. An vielen dieser Taten kannst du echt dran fühlen, dass die zusammengehören. Uhrzeit dieser Taten zum Beispiel nicht mehr mitten in der Nacht, sondern eher am helllichten Tag oder morgens. Schüsse, Explosionen, Brandstiftung als Einschüchterung und Erpressung. Meist sind türkische Cafés, Bars oder Geschäfte betroffen. Und das Besondere ist eben, dass die Täter gar nicht erst versuchen, im Verborgenen zu handeln.
0: Frank, das lässt ja jetzt viele vermuten, dass die türkische Gen Z-Mafia beteiligt ist. Was spricht denn eigentlich dafür? Und kannst du mal kurz einmal zusammenfassen, was ist das eigentlich für eine Gruppe?
1: Also diese Gen Z-Mafia gilt als so eine Art lose Struktur meist junger Menschen, die für Straftaten angeheuert werden können. Violence as a Service, Gewalttaten auf Bestellung. Es sollen verschiedene unabhängige Gruppen sein, die gerne ihre Taten auch in den sozialen Medien mit Videos veröffentlichen, Druck aufbauen. Seht her, das passiert, wenn ihr nicht mitspielt. Und auch für die Taten hier in und um Köln gibt es eben diese Tatvideos im Netz. Die Frage, die sich stellt, sollte die Gen Z tatsächlich beteiligt sein? Wer hat sie möglicherweise beauftragt oder handelt sie vielleicht auf eigene Faust?
0: Aber es muss ja so generell, muss es ja einen Anlass geben, einen Hintergrund für diese Taten, oder?
1: Ja, es gibt nicht wenige, die sagen, nach diesem Drogenkrieg um gestohlene Drogen im Millionenwert, da hat die Kölner Polizei im Drogenmilieu aufgeräumt, einen Teil dieser lokalen Drogenstruktur zerschlagen und da wollen jetzt einige rein, diesen freien Platz im Drogengeschäft einnehmen. Die Polizei hat sich so aufgestellt, wie sie das auch beim Drogenkrieg gemacht hat. Die Erkenntnisse werden in verschiedenen Ermittlungsgruppen, Mordkommissionen gesammelt, laufen dann an einer Stelle zusammen. Ein Puzzlespiel, sagt Polizeisprecher Wolfgang Baldes. Gen Z Mafia, Gewalttaten auf Bestellung, wir sind dran, sagt er.
2: Und dann hoffen wir, dass wir sehr zeitnah auch dem Treiben ein Ende bereiten können.
1: Ja, und das hoffen wir natürlich alle.
0: Ja, das stimmt auf jeden Fall. Erste Erfolge soll es im Zusammenhang mit den Schüssen geben. Einzelheiten dazu aber im Moment noch nicht. Einfach um die aktuellen Ermittlungen nicht zu gefährden. Aber natürlich, sobald wir was hören, sobald es da mehr Infos gibt, erfahrt es hier bei uns, hier bei Radio Köln. Das ist Musik von Nelly Furtado jetzt für euch. All good things come to an end. Ist doch vielleicht auch ein ganz schönes Motto.

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1: Ich bin Katrin Ude. Guten Tag. Köln steht vor großem Demo-Samstag. Bundesregierung verhandelt weiter über Spritentlastungen und das Wetter 20 Grad und aktuell meistens eher bewölkt. Morgen braucht ihr gute Nerven und eine gute Planung, denn der Samstag steht in der Kölner Innenstadt ganz im Zeichen von mehreren Demos. Die beiden größten sind der umstrittene Marsch für das Leben, also eine Demo von Abtreibungsgegnern, und die entsprechende Gegendemo. Radio Köln-Reporter Frank Waltel, auf beiden Seiten werden ja mehrere tausend Teilnehmer erwartet und die Polizei ist alarmiert, nicht nur wegen der Verkehrssperrungen, ne?
2: Nee, die Polizei ist vor allem alarmiert, weil es ein hochemotionales Thema für beide Seiten ist. Auf beiden Seiten gab es in der Vergangenheit Provokationen, Blockaden, Übergriffe. Beide Demos treffen sich ja so ab 12 Uhr am Samstag auf dem Neumarkt. Beide ziehen dann über dieselben Straßen durch die Stadt, zeitversetzt, soweit die Theorie. Denn die Herausforderung für die Polizei ist, Blockaden oder ein Aufeinandertreffen zu verhindern. Und dazu wird es reichlich Sperrungen geben.
1: Ja, und wir werden auch sehr viel Polizei sehen, auch weil noch weitere Demos angemeldet sind. Welche denn?
2: Ja, dazu gehören sicher die beiden Bildungsdemos, die es auch noch geben wird. Ab 11 Uhr wollen rund 2000 Menschen vom Friesenplatz zum Heumarkt ziehen. Die zweite Bildungsdemo sammelt sich dann später am Mittag auf dem Heumarkt. Insgesamt werden laut Polizei alleine hier bei diesen beiden Demos rund 4000 Menschen erwartet. Dazu kommen noch Demos rund um den Kölner Dom, dem Rudolfplatz und eine Fahrraddemo in Porz gibt es auch noch. Also von A nach B zu kommen wird eine Herausforderung.
1: Jawohl, dankeschön, Frank. Schon wieder war die Kölner Polizei heute wegen Schüssen auf ein Haus im Einsatz, dieses Mal in Mülheim. Dort hatten Unbekannte am frühen Morgen auf ein Wohnhaus in der Windmühlenstraße geschossen. Die gute Nachricht, verletzt wurde niemand, aber in einem Zimmer, auf das geschossen wurde, schlief zu dem Zeitpunkt laut Polizei ein 10 Jahre altes Kind. Die Fahndung nach dem Täter läuft. Die heutigen Schüsse reihen sich ein in eine ganze Serie von Explosionen und Schüssen in den letzten Wochen hier bei uns in Köln. Die Polizei ermittelt auf Hochtouren. Die Spritpreise müssen runter. Das finden wahrscheinlich nicht nur die meisten von euch, sondern auch die Bundesregierung. Sie hat ja schon angekündigt, für Entlastung sorgen zu wollen. Wie genau? Darüber verhandelt sie aber offenbar noch. Laut deutscher Presseagentur liegt ein Paket auf dem Tisch, in dem von einem neuen Tankrabatt die Rede ist und von einem Spritpreisdeckel. Das würde bedeuten, dass es eine Preisobergrenze geben könnte, die sich an der tatsächlichen Entwicklung des Ölpreises orientiert. Die Bundesregierung will demnach offenbar, dass sich die Länder an der Finanzierung der Maßnahmen beteiligen. Und das waren die Meldungen aus Köln mit Katrin Ude. Alle Infos zum Nachlesen findet ihr auf radioköln.de.
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3: Bleibt auch heute bei einem Sonne-Wolken-Mix. Den hatten wir die ganze Woche über eigentlich mehr oder weniger schon. Und auch heute sieht das ähnlich aus. Bleibt den ganzen Tag über trocken und auch am Abend keine weiteren Schauer angesagt. 20 Grad messen wir gerade im Moment. Die Werte gehen aber dann runter auf 14 Grad. Also wenn ihr heute Abend noch unterwegs seid, Jacke einpacken, macht wahrscheinlich Sinn. Morgen und auch am Sonntag weiterhin relativ milde Temperaturen. Samstag schaffen wir bis zu 23 Grad, Sonntag bis zu 19 Grad. Und es bleibt auch weiter bei dem Sonne-Wolken-Mix am Sonntagmorgen, allerdings mit ein paar kurzen Schauern.
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3: So, Blitzer habe ich aktuell keinen. In der Stadt ist immer noch ein bisschen was hier und da los. Vor allem unten am Rheinufer und am Leihstapel. Von der Deutzer Brücke bis runter zur Severinsbrücke dauert es gerade im Moment 10 Minuten länger. Auf den Autobahnen ebenfalls 10 Minuten Stauzeit auf der 4 Köln Richtung Aachen. Zwischen Dreieckhölmer und Kreuz Süd staut es sich auf 4 Kilometer. Und auf der A59 Köln Richtung Bonn zwischen Dreieckhölmer und Flughafen müsst ihr 9 Minuten Stauzeit einplanen. Hier gibt es gerade 2 Kilometer Stau. Alle Staus, auch die kürzeren, zum Nachlesen natürlich bei uns auf radioköln.de. Und wenn ihr unterwegs noch was entdeckt habt, sagt uns gerne Bescheid unter der 0800 951 99 99. Ihr wünscht euch jetzt einfach Feierabend zu machen. Ich glaube, das ist relativ einfach zu erreichen. Aber so ein Treffen mit dem absoluten Mega-Lieblingsstar in einer großen Stadt und das alles auf unseren Nacken, das ist jetzt gar nicht so einfach.

0: Musik von Teddy Swims ist das. Uhr haben wir es mittlerweile. Hallo Köln, schön, dass ihr dabei seid an diesem Freitag.
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0: 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Musik von Shabusi natürlich jetzt auch hier bei mir.
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1: Mit Danny Hoppe, guten Abend. Die Spritpreise steigen und viele Autofahrer im Land sind deshalb frustriert und warten auf Gegenmaßnahmen der Politik. Dass diese kommen sollen, wurde in den letzten Tagen immer wieder betont. Was genau geplant ist, war aber unklar. Jetzt werden die Planungen aber offenbar konkreter. Aus Koalitionskreisen ist am Nachmittag durchgesickert, dass man in Berlin über einen neuen Tankrabatt verhandelt. Walter Albrecht aus dem News-Team, wie genau soll der diesmal aussehen?
2: Also wie es heißt, könnte die Energiesteuer auf Benzin und Diesel faktisch wieder um rund 17 Cent pro Liter gesenkt werden. Genauso wie schon beim Tankrabatt im Mai und Juni. Umstritten war und ist es zum Teil immer noch, in welchem Umfang die Mineralölkonzerne die Senkung an die Verbraucher weitergegeben haben. Mit gut 1,6 Milliarden Euro war die Aktion für den Staat außerdem extrem teuer. Deshalb wollte die Regierung eigentlich keine Neuauflage. Aber es gibt dazu, so ist zu hören, noch Verhandlungen mit den Ländern, weil die sich diesmal nach dem Willen der Regierung an den Kosten beteiligen sollen. Der neue Tankrabatt ist, wie es aussieht, nur ein Teil eines Maßnahmenpakets. Laut Bild hat man sich zusätzlich auf einen Spritpreisdeckel geeinigt. Den wollte ja die SPD unbedingt haben. Dabei würde der Staat eine Preisobergrenze bestimmen, die sich an der tatsächlichen Entwicklung des Ölpreises orientiert. Ähnliche Modelle gibt es in Belgien und Luxemburg. Wie die Entlastungen am Ende genau aussehen, erfahren wir womöglich schon bald. Die Entlastungen sollen laut Medienberichten noch heute bekannt gegeben werden.
1: Danke, Malte. Und jetzt weitere Meldungen im Überblick. Nach dem Brandanschlag auf die Synagoge in Wuppertal sitzt der Verdächtige, ein 37-jähriger Afghane, in U-Haft. Er habe sich klar antisemitisch geäußert, sagte ein Sprecher der Staatsanwaltschaft. Hinweise auf einen islamistischen Hintergrund gäbe es bisher aber nicht. Wieder sorgt eine gefundene Drohne für Aufsehen. Diesmal wurden Teile einer Drohne in Niedersachsen gefunden, nur 2 Kilometer entfernt vom Bundeswehrflieger Horst Wunstorf. Die Bundesanwaltschaft prüft einen möglichen Zusammenhang mit dem Drohnenvorfall am Leipziger Flughafen. In NRW und Hessen hat es eine Razzia wegen Betrugs ambulanter Pflegedienste gegeben. Die Behörden hätten ein Millionenvermögen eingefroren und Luxussportwagen abschleppen lassen, teilten Polizei und Staatsanwaltschaft mit. Gegen eine 39-Jährige wurde demnach ein Haftbefehl vollstreckt. Auch ihr Ehemann soll vor den Haftrichter. NRW will mehr für den Kinderschutz tun. In Zukunft soll es verbindliche Standards auch bei kommerziellen Angeboten geben. Zum Beispiel bei Nachhilfe- und Sprachkursen, Reiterhöfen oder Sport- und Ferienprogrammen. Das hat der Düsseldorfer Landtag heute mit großer Mehrheit beschlossen. Denn anders als in öffentlichen Bereichen gäbe es im kommerziellen Raum bisher noch keine verbindlichen Kinderschutzstandards, heißt es von der Landesregierung. Eltern sollten sich aber darauf verlassen können, dass ihre Kinder auch dort gut aufgehoben und geschützt seien. Zum Beispiel soll das Personal für solche Angebote in Zukunft besser überprüft werden. Und das waren die Nachrichten mit Danny Hoppe.
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3: Gerade im Moment gibt es wirklich so eine kleine Wolkenlücke, also blauer Himmel hier bei uns, ein bisschen Sonnenschein ist auch noch mit dabei und die Temperaturen können sich ja auch sehen lassen. 20 Grad stehen immer noch bei euch auf dem Thermometer, später in der Nacht gehen die Werte dann runter auf 14 Grad. Schauen wir mal das Wochenende an. Am Samstag 23 Grad, mal Sonne, mal Wolken, also tatsächlich ähnlich wie in den vergangenen Tagen auch. Am Sonntag ist ein bisschen Regen mit dabei, vor allem zum Start in den Sonntag werdet ihr nochmal kurz nass und die Temperaturen gehen wieder ein kleines bisschen nach unten, dann messen wir nur noch 19 Grad.
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3: Kein Blitzer gemeldet und in der City hat sich die Lage auch ganz schön beruhigt. Keine längeren Staus. Auf den Autobahnen gibt es noch 2 Meldungen. Einmal A4 Köln Richtung Aachen. Zwischen Dreieck Heumer und Kreuz Süd 6 Minuten Stauzeit, 3 Kilometer stockender Verkehr. Und auf der 59 Köln Richtung Bonn zwischen Dreieck Heumer und Flughafen 1 Kilometer Stau. Und das dauert ebenfalls 6 Minuten länger. Wenn ihr jetzt sagt, Moment, Marin, nein, ich habe noch was gefunden, dann einmal ganz kurz Bescheid geben unter der 0800 951 99 99. Drei Hits am Stück gibt's für euch jetzt. Für euren Freitagabend die Toten Hosen starten mit Bonnie und Clyde. Danach Alessia Cara und Michael Schulte.
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0: hallo am Freitagabend. Hier ist Marie Güttke. Und mal ganz kurz alle Haie-Fans unter euch, ne? Kommt ihr überhaupt aus dem Feiern noch raus? Ich meine, das erste Mal seit 12 Jahren wieder Champions League und direkt die ersten 4 Spiele gewonnen. Wie krass ist das denn?
1: Die Stimmung, die war bestial, mega geil und einfach...
2: Haie!
1: Er sagt es schon. Es war einfach mega. Unbeschreiblich, einfach nur genial.
0: Ja, das macht doch Bock auf mehr. Und heute Abend in einer guten Stunde geht auch endlich die deutsche Eishockey-Liga wieder los. Für die Haie steht ein Heimspiel gegen die Grizzlies Wolfsburg an den Plan. Und beim KIC hat sich auch einiges getan. Neuer Trainer, viele neue Spieler. Bei mir ist jetzt Radio Köln Haie-Reporter Paul Rosenau. Wie steht denn der KIC dann so da in diesem Jahr?
3: Also bisher läuft das echt rund. Jetzt, wo der neue Trainer Thomas Berglund schon was mit der Mannschaft trainieren konnte, hat ihn ein Spieler auch wirklich besonders begeistert.
4: Moritz Müller ist wirklich Profi durch und durch. Weiß, was er gut kann, aber auch, wo er seine Schwächen hat. Moritz hat mich echt beeindruckt.
3: Und von den Neuzugängen ist vor allem der Stürmer Marcel Nöbels bisher richtig eingeschlagen. Der hat in seinen ersten Spielen wirklich alles kurz und klein geschossen. Und damit macht er dann hoffentlich in der Liga genauso weiter.
0: Ja, das würden wir auch sagen. Da könnt ihr auch einfach direkt mit ein bisschen Daumen drücken für. Los geht's in der Lanxess Arena in einer guten Stunde um 19.30 Uhr. Und ganz spontan gibt es sogar noch Tickets.
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1: Ich bin Katrin Ude. Guten Abend. Viele Demos morgen bei uns in Köln. Macron will G7 treffen wegen hoher Spritpreise. Und das Wetter, Sonne und Wolken wechseln sich ab bei 20 Grad. Ja, morgen wird es voll in der City, denn es stehen mehrere Demos an. Die beiden größten sind der Marsch für das Leben von Abtreibungsgegnern und eine entsprechende Gegendemo. Bei beiden erwartet die Polizei mehrere tausend Teilnehmer. Tim Schmermbeck hat mehr Infos für euch.
2: Beide Demos starten ab ca. 12 Uhr am Neumarkt und ziehen dann zeitversetzt durch dieselben Straßen. Die Polizei ist wegen des hochemotionalen Themas alarmiert, weil es in der Vergangenheit auf beiden Seiten schon zu Blockaden und Übergriffen gekommen ist. Dazu kommen zwei Bildungsdemos, die ab 11 Uhr vom Friesenplatz zum Heumarkt ziehen. Laut Polizei mit rund 4000 Teilnehmern. Und es gibt noch weitere Demos rund um den Dom, den Rudolfplatz und eine Fahrraddemo in Porz. Von A nach B zu kommen, wird also morgen eine echte Herausforderung.
1: Ja, und auch bei der KVB Linie 13 müsst ihr euch auf Einschränkungen einstellen, und zwar ab kommendem Montag. Ab dann arbeitet die KVB nämlich für knapp 4 Wochen an den Schienen und die Linie 13 wird zwischen Braunsfeld und Ehrenfeld getrennt. Was ihr dazu wissen müsst, das fasst Sandra Rosenthal für euch zusammen.
3: Während der gesamten Bauarbeiten, also bis zum 16. Oktober, fährt die Linie 13 aus Sülz kommend nur bis zur Aachener Straße Gürtel. Von da aus wird dann ab nächster Woche Samstag die Ersatzbuslinie 113 bis zur Nussbaumer Straße fahren. Die Bahnen aus Thielenbruch fahren nächste Woche noch bis zur Haltestelle Melatengürtel, in den Wochen danach nur noch bis Nussbaumer Straße. Wegen der Bauarbeiten wird auch die Buslinie 140 umgeleitet, also schaut am besten auf der Homepage der KVB, da findet ihr alle ausführlichen Infos.
1: Die Bundesregierung verhandelt weiter darüber, wie sie uns alle bei den hohen Spritpreisen entlasten kann. Laut Medienberichten könnte noch heute eine Einigung verkündet werden. Demnach ist von einem Tankrabatt und einem Spritpreisdeckel die Rede. Währenddessen schlägt Frankreichs Präsident Macron jetzt ein Treffen der G7 vor, denn auch andere Länder haben mit demselben Problem zu kämpfen. Bei dem Treffen will Macron nach gemeinsamen Lösungen suchen, etwa wenn es um die Gasvorräte geht oder auch die Exporte. Nach 4 Siegen aus 4 Spielen in der Champions Hockey League starten die Kölner Haie heute auch in die DEL-Saison. Los geht's mit einem Heimspiel. Die Grizzlies Wolfsburg kommen als Gegner in die Lanxess Arena. Erstes Bulli ist gleich um 19.30 Uhr. Und für die Spontanen unter euch gibt es im Ticketshop der Haie sogar noch ein paar Tickets. Und das waren die Radio Köln Nachrichten mit Katrin Ude. Mehr Infos gibt's online auf radioköln.de.
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4: So, die Wolken haben sich jetzt am Abend verzogen. Es ist auf jeden Fall gerade klar draußen. Sonne, ja, hier und da vielleicht noch so ein kleines bisschen zu sehen. Das Ganze bei 20 Grad immer noch. Später dann Werte um die 14 Grad. Wir haben für euch natürlich auch das Wochenende im Blick. Und da sieht es eigentlich ganz nett aus. Am Samstag 23 Grad in der Spitze, also sogar noch etwas mildere Temperaturen als jetzt so in den vergangenen Tagen. Dazu weiter mal Sonne, mal Wolken, aber trocken. Am Sonntagmorgen ein paar kurze Regenschauer, aber im Laufe des Sonntags könnt ihr wunderbar noch was draußen unternehmen, denn auch da bleibt es bei diesem berühmten Sonne-Wolken-Mix.
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4: Kein aktueller Blitzer gemeldet, allerdings in der Stadt rund um die Lanxess Arena ein bisschen mehr los. Ihr habt es ja auch gerade gehört, da steht das Spiel von den Kölner Haien an und da ist jetzt so ein bisschen Anreisechaos. Also um die Arena rum müsst ihr ein bisschen mehr Zeit einplanen. Auf den Autobahnen, Achtung, A1 Euskirchen Richtung Köln, zwischen Bocklemünd und Kreuz Nord hat es einen Unfall gegeben. Und auf der 555 Köln Richtung Bonn, zwischen Wesseling und Bornheim ist ein Fahrzeug liegen geblieben. Da ist im Moment der Standstreifen blockiert. Und einen Stau habe ich auch noch, A4 Aachen Richtung Köln, zwischen Kreuz West und Eiffeltor, 3 Kilometer Stau, 7 Minuten obendrauf. Gute Fahrt euch. So, ab und zu muss man ja auch mal was Neues ausprobieren. Bei uns gibt es ja immer wieder neue Musik hier bei Radio Köln. Und gleich was auf die Ohren, was vielleicht so ein bisschen mehr Deutschrock-Indie ist. Deutsche Musik von Das Lumpenpack. Die Band ist nämlich in Köln im Oktober und wir haben vorher mal gefragt, warum kommen die eigentlich so gerne nach Köln? Erfahrt ihr gleich hier bei mir in knapp 10 Minuten.

0: Ihr hört Radio Köln mit Marie Güttke. Hallo Köln. Und Sie haben wahrscheinlich einen der ungewöhnlichsten Namen für eine Band gewählt. Die beiden Musiker Jonas und Max haben sich irgendwann gedacht, wir werden das Lumpenpack. Ihre Musik, deutsch, rockig und vor allem hier bei uns in Köln total beliebt. Vor 2 Jahren waren sie zum Beispiel auch beim Gamescom Festival auf den Ringen mit dabei. Am 10. und am 11. Oktober sind sie wieder hier bei uns in Köln. 2 Tage hintereinander im Palladium. Und jetzt hier bei Radio Köln am Telefon ist Jonas von das Lumpenpack. Hi.
1: Hallo Köln, hallo Radio Köln vor allen Dingen.
0: Ja, schön, dass ihr da seid. Und vor allem schön, dass ihr kommt im Oktober. Gleich 2 Konzerte in Köln. Würdest du sagen, Köln ist so eine Lumpenpack-Hochburg?
1: Man muss natürlich auch sagen, der Kölner, der Rheinländer an sich ist feierwütig, hat Lust auf gute Laune und wenn wir eins mitbringen, dann ja wohl das.
0: Kannst du mal sagen, was ihr eigentlich so an dem Kölner Publikum feiert? Also was macht denn, du hast gerade schon gesagt, so der Rheinländer an sich ist ja schon irgendwie feierwütig, aber was ist denn hier bei uns in Köln besonders?
1: Ich finde, man fühlt, dass die Leute sehr, sehr viel Lebensfreude schon mit zum Konzert bringen von sich aus. Manchmal gibt es Städte, ich möchte keine Namen nennen, aber da muss man, sage ich mal, die Lebensfreude von der Bühne in die Leute hineinarbeiten. Und am Ende des Abends hatten alle eine gute Zeit. Und ich finde, gerade in Köln ist schon so viel Lebensfreude und Energie im Raum, dass von Anfang an, ich sag mal, die Beziehung wechselseitig ist. Und das macht es dann irgendwie ganz schön, weil man diese Konzerte, also ich vor allen Dingen, kann diese Konzerte viel besser genießen. Ich hoffe, das wird dieses Jahr nicht anders.
0: Ich bin mir ganz sicher, dass das nicht passieren wird, auf jeden Fall. Euer aktuelles Album und auch die Tour, bevor der Mut dich verlässt. Und ihr habt ja dieses mit dem Mut mal hier ganz bei uns in der Nähe getestet. Und zwar wart ihr in Brühl, ihr seid da einen Turm runtergelaufen. Wie kam das denn bitte zustande?
1: Ja, wir haben uns dieses Jahr vorgenommen, besonders mutig sein zu wollen. Und ich meine, du sprichst jetzt nur mit einem Teil von das Lumpenpack. Die anderen 50% haben irre Höhenangst. Und Maximilian musste mit mir gemeinsam in diesen alten Kornspeicher 30 Meter über dem Boden, nur gefühlt an einem dünnen Seil befestigt, eine Hauswand horizontal nach unten laufen. Und währenddessen haben wir einen Song gesungen.
0: Bei euch auf den Konzerten habt ihr ja auch eingeführt, dass es ein Moshpit gibt nur für Flinterpersonen. Das ist auch super notwendig. Wie kommt das so an?
1: Total gut. Das sind die tollsten Hits des Abends. Also wirklich. Es ist in der Regel der größte und der ausgelassenste Pit am ganzen Abend. Natürlich ist unser Ziel, dass das sich danach fortsetzt und sich Flinterpersonen weiterhin, sag mal, in diesem Schutzraum wohlfühlen können. Aber ich finde, anhand der Tatsache, dass das die tollsten und vollsten Pits sind, merkt man, wie groß die Notwendigkeit ist, diesen Raum zu schaffen. Weil plötzlich aus dem ganzen Saal eben Flinterpersonen nach vorne strömen, die sich vorher nicht getraut haben.
0: Vielen Dank. Und jetzt bist du dran.
1: Hey Radio Köln, hier ist Jonas von das Lumpenpack und ich würde euch gerne ein Lied vorspielen, das mir persönlich sehr wichtig ist. Der Titeltrack unseres aktuellen Albums, hier ist Bevor der Mut dich verlässt.

Musik von Das Lumpenpack, bevor der Mut dich verlässt. Und wenn ihr Bock auf die Band habt, am 10. und am 11. Oktober sind sie hier bei uns in Köln. 2 Tage hintereinander im Palladium. Und für den 11. Oktober gibt es auch noch Karten zu kaufen. Könnt ihr einfach auf der Seite von Das Lumpenpack mal schauen. Für euch gibt's jetzt Musik von Uncle Cracker, Follow Me. Das ist der beste Mix hier bei Radio Köln. Ich bin Marie Güttke, mittlerweile 10 Minuten vor 7.

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1: Mit Danny Hoppe. Guten Abend. In NRW und Hessen hat es eine Großrazzia gegeben. Es geht um schweren Abrechnungsbetrug in der ambulanten Pflege. Im Mittelpunkt der Ermittlungen stehen 13 Verdächtige zwischen 20 und 54 Jahren. Das haben die Staatsanwaltschaft Wuppertal und die Polizei Düsseldorf mitgeteilt. Malte Albrecht aus dem News-Team. Was genau wird den Verdächtigen vorgeworfen?
2: Im Raum steht unter anderem der Verdacht des gewerbs- und bandmäßigen Betrugs sowie der Geldwäsche. Die Verdächtigen sollen Leistungen für ambulante Intensiv Pflege abgerechnet haben, die gar nicht oder nur unzureichend erbracht wurden. Der Schaden liegt laut den Ermittlern bei rund 11 Millionen Euro. An der Razzia waren mehr als 200 Beamte beteiligt. Sie waren in Hessen und in insgesamt 12 NRW-Städten im Einsatz, unter anderem in Düsseldorf, Dortmund, Wuppertal, Hürth und Mettmann. Eine 39-jährige Frau wurde festgenommen. Ihr Mann sollte heute ebenfalls noch vor einen Haftrichter kommen. Die Ermittlungen liefen seit Dezember vergangenen Jahres. Auslöser waren anonyme Anzeigen.
1: Und was haben die Ermittler bei dem Einsatz alles gefunden?
2: Eine Menge. Insgesamt wurden Vermögenswerte von rund 5,9 Millionen Euro gesichert. Dazu gehören Luxusautos, unter anderem von Maybach, Mercedes und Lamborghini. Außerdem beschlagnahmten die Ermittler Bargeld, Gold, Schmuck, Taschen und Uhren. Auch ein Arztstempel wurde gefunden, der vermutlich zum Fälschen von Verordnungen benutzt wurde. Bei den Hauptverdächtigen lag sogar eine scharfe Waffe mit Munition. Einen besonders erschütternden Fund machten die Beamten in einer Wohnung in Düsseldorf. Hier stießen sie auf ein pflegebedürftiges Kind in sehr schlechtem Zustand. Das Kind wurde sofort ins Krankenhaus gebracht.
1: Danke, Malte. Und jetzt weitere Meldungen im Überblick. Um die Autofahrer zu entlasten, verhandelt die Bundesregierung gerade über einen neuen Tankrabatt. Das ist aus Koalitionskreisen durchgesickert. Konkret könnte die Energiesteuer demnach wieder um 17 Cent gesenkt werden. Auch ein Spritpreisdeckel steht offenbar im Raum. Volkswagen hat seine Gewinnprognose für das laufende Geschäftsjahr deutlich nach unten korrigiert. Sondereffekte würden das Konzernergebnis voraussichtlich um insgesamt rund 10 Milliarden Euro reduzieren, hieß es am Nachmittag von VW. Als Hauptgrund dafür gilt vor allem das China-Geschäft. Der Fund von Drohnenteilen in der Nähe des Bundeswehrflieger Horst Wunstorf hat die Bundesanwaltschaft auf den Plan gerufen. Sie prüft, ob es eine Verbindung zum Drohnenvorfall am Leipziger Flughafen gibt. Aus Sicherheitskreisen heißt es, dass es sich um einen russischen Ausspähversuch gehandelt haben könnte. In den nächsten 3 Jahren werden die Schülerzahlen in Deutschland noch einmal raufgehen. Danach werden sie allerdings deutlich schrumpfen. Davon geht die Bildungsministerkonferenz in einer neuen Prognose aus. Im Jahr 2040 werden demnach dann fast 700.000 Kinder und Jugendliche weniger zur Schule gehen als heute. Als Grund dafür werden die deutlich sinkenden Geburtenzahlen genannt. Allerdings gibt es auch große regionale Unterschiede. Schon länger wird beobachtet, dass vor allem die Großstädte und Ballungsräume wachsen. Strukturschwache ländliche Gegenden verlieren dagegen massiv an Bevölkerung. Das gilt vor allem für einige Teile Ostdeutschlands. Dort könnten die Schülerzahlen bis 2040 um rund 21% sinken. Und das waren die Nachrichten mit Danny Hoppe.
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3: Jetzt am Abend, in eurem Feierabend, ist sogar noch ein bisschen Sonne mit dabei. Dazu 19 Grad, also Temperaturen gehen jetzt langsam nach unten. Bleibt auf jeden Fall die meiste Zeit klar. Erst später in der Nacht kommen dann einige Wolken dazu. Die bringen aber keinen Regen heute hier bei uns. Temperaturen gehen aber runter auf 14 Grad. Morgen am Samstag den ganzen Tag über mit einem Mix aus mal Sonne, mal Wolken bei 23 Grad. Sonntagmorgen müsst ihr euch dann auf kurze Regenschauer einstellen. Aber im Laufe des Sonntags verziehen die sich auf jeden Fall wieder. Temperaturen gehen hoch auf 19 Grad.
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3: Keine Blitzer gemeldet bei uns in der City und auch in der Stadt hat es sich jetzt weitgehend beruhigt. Hier und da noch ein paar Minütchen Stauzeit und vor allem rund um die Lanxess Arena ist natürlich noch ein bisschen mehr los. Da läuft ja gleich das Haie-Spiel, also da ist gerade so ein bisschen Anreisechaos. Aber ansonsten keine weiteren Meldungen. Auch auf den Autobahnen habt ihr freie Fahrt. Wenn ihr unterwegs noch was entdeckt habt, einen Stau, einen Blitzer, eine aktuelle Gefahrenstelle, dann immer her damit. Einfach eine WhatsApp-Sprachnachricht an die 0221 951 99 99. Hier ist euer Freitagabend mit Radio Köln im Ohr. Ist ja wohl klar, ich habe Nico Santos jetzt für euch. Human Being, danach noch Kesha und neue Musik von Jack Dean.
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0: Und wie gefällt's euch? Jack Dean Mercy, ganz neu hier bei uns, hier bei Radio Köln. Ich find's cool, der hat echt eine krasse Stimme, oder? Die wird man, glaube ich, auch sofort wieder erkennen, wenn er seine nächste Single rausbringt, die wir natürlich auch spielen. 13 Minuten nach 7 haben wir es mittlerweile. Hier ist Radio Köln mit Marie Güttke. Und nächste Woche fällt die Entscheidung, welche Stadt darf die Olympischen Spiele ausrichten. Ich bin ja mal gespannt, ob Köln-Rhein-Ruhr da was abräumt. Aber Leute, wenn ihr jetzt an Olympia oder Winter-Olympia denkt, dann kommt euch wahrscheinlich nicht direkt Curling in den Sinn. Anja aus Köln geht's da ein bisschen anders. Hört mal.
1: Curling war bei mir tatsächlich, ich glaube, wie bei einigen Newbies, die jetzt neu angefangen haben, dass ich Anfang des Jahres schön gemütlich von der Couch aus Olympia geguckt habe und ziemlich angetan war von den Deutschen, die bei Olympia mitgemacht haben und es mich so sehr gecatcht hat, dass ich gedacht habe, ich möchte es auf jeden Fall mal selber probieren, weil alle mal gesagt haben, es ist super schwer, es sieht so einfach aus, ein paar Steine schubsen.
0: Ja, gesagt, getan, Anja hat es einfach ausprobiert und zack, jetzt spielt sie an diesem Wochenende ihr erstes Turnier. Im Landpark ist nämlich das Cologne Curling Tournament. Da treten insgesamt 20 Teams gegeneinander im Curling an. Einige davon sind aus Deutschland, aber auch Teams aus Schottland oder der Schweiz und Belgien sind dabei. Und Anja geht es da vor allem um eins.
1: Einfach Spaß, ganz, ganz viel Spaß, super viele Erfahrungen sammeln. Das ist halt auch das, was alle, die hier schon länger spielen, gesagt haben. Man wird tatsächlich bei so einem Turnier einfach unfassbar viel besser. Man lernt total viel und wäre tatsächlich auch das, was ich mir erhoffen würde, ganz, ganz, ganz viel davon mitzunehmen, aber vor allen Dingen Spaß zu haben.
0: Ja, das ist doch auch die richtige Einstellung. Und vielleicht denkt ihr jetzt, ey, ich hätte Bock, mir das mal anzugucken. Einfach im Landpark vorbeischauen und euch die Curlerinnen und Curler anschauen. Der Eintritt ist frei. Und Curling ist tatsächlich auch komplexer, als es aussieht. Auch wenn ihr gar keinen Plan davon habt, ist das aber gar kein Problem, sagt Christoph Möckel vom Kölner Eisclub.
2: Ja, ist relativ komplex von der Taktik her. Also wir sagen auch Schach auf dem Eis. Hier sind viele Vereinsmitglieder, die erkennt man an so einem roten Jacke mit KIK-Aufdruck drauf. Die kann man gerne ansprechen und dann erklären wir das auch so. Die Grundregeln kann man erklären, wie das ganze Spiel aufgebaut wird.
0: So, jetzt habt ihr doch Bock, oder? Ich finde, es klingt auf jeden Fall cool nach einer recht entspannten Veranstaltung. Ein Tipp noch von mir, Jacke anziehen. Im Landpark drin ist es natürlich sehr kalt. Bis Sonntag um 16 Uhr läuft das Turnier noch. Der Eintritt ist kostenlos. Und wenn euch danach, so wie Anja, das Curling-Fieber packt, ab Oktober bietet der Kölner Eisclub auch wieder Schnupperkurse an.
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1: Ich bin Katrin Ude. Guten Abend. Köln steht vor großem Demo-Samstag. Verhandlungen über Spritentlastungen laufen und das Wetter, es ist eher bewölkt inzwischen bei 18 Grad. Ja, morgen braucht ihr gute Nerven und auch eine gute Planung, denn der Samstag steht in der Kölner Innenstadt ganz im Zeichen von mehreren Demos. Die beiden größten sind der umstrittene Marsch für das Leben, also eine Demo von Abtreibungsgegnern, und die Gegendemo von Pro-Choice von den Befürwortern der Entscheidungsfreiheit der Frauen. Radio Köln-Reporter Frank Waltel, auf beiden Seiten werden ja mehrere tausend Teilnehmer erwartet und die Polizei ist auch alarmiert, nicht nur wegen der Verkehrssperrungen, ne?
2: Nee, die Polizei ist vor allem alarmiert, weil es ein hochemotionales Thema für beide Seiten ist. Auf beiden Seiten gab es in der Vergangenheit Provokationen, Blockaden, Übergriffe. Beide Demos treffen sich ja so ab 12 Uhr am Samstag auf dem Neumarkt. Beide ziehen dann über dieselben Straßen durch die Stadt, zeitversetzt, soweit die Theorie. Denn die Herausforderung für die Polizei ist, Blockaden oder ein Aufeinandertreffen zu verhindern. Und dazu wird es reichlich Sperrungen geben.
1: Ja, und wir werden auch sehr viel Polizei sehen, auch weil noch andere Demos angemeldet sind. Welche sind das denn?
2: Ja, dazu gehören sicher die beiden Bildungsdemos, die es auch noch geben wird. Ab 11 Uhr wollen rund 2000 Menschen vom Friesenplatz zum Heumarkt ziehen. Die zweite Bildungsdemo sammelt sich dann später am Mittag auf dem Heumarkt. Insgesamt werden laut Polizei alleine hier bei diesen beiden Demos rund 4000 Menschen erwartet. Dazu kommen noch Demos rund um den Kölner Dom, dem Rudolfplatz und eine Fahrraddemo in Porz gibt es auch noch. Also von A nach B zu kommen wird eine Herausforderung.
1: Ja, danke schön, Frank. Schon wieder war die Kölner Polizei heute wegen Schüssen auf ein Haus im Einsatz, dieses Mal in Mülheim. Dort hatten Unbekannte am frühen Morgen auf ein Wohnhaus in der Windmühlenstraße geschossen. Die gute Nachricht, verletzt wurde niemand, aber in einem Zimmer, auf das geschossen wurde, schlief zu dem Zeitpunkt laut Polizei ein 10 Jahre altes Kind. Die Fahndung nach dem Täter läuft. Die heutigen Schüsse reihen sich ein in eine ganze Serie von Explosionen und Schüssen in den letzten Wochen hier bei uns in Köln. Die Polizei ermittelt auf Hochtouren. Bundeskanzler Merz hat ja schnelle Entlastungen bei den Spritpreisen angekündigt. Die Verhandlungen, wie genau die aussehen könnten, die laufen aber noch. Laut Medienberichten liegt ein Paket aus einem neuen Tankrabatt und einem Spritpreisdeckel auf dem Tisch. Demnach könnte die Energiesteuer bis Ende 2026 erneut um 17% gesenkt werden. Ab wann ist noch offen? Die Obergrenze für Spritpreise könnte demnach ab Januar 2027 eingeführt werden. Frankreichs Präsident Macron hat derweil ein G7-Treffen vorgeschlagen, um über gemeinsame Lösungen für die hohen Spritpreise zu sprechen. Und soweit die Meldungen aus Köln mit Katrin Ude. Mehr Infos findet ihr online bei uns auf radioköln.de.
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3: Nach und nach gehen die Temperaturen nach unten. Im Moment 18 Grad, später in der Nacht dann nur noch 14 Grad hier bei uns in Köln. Dazu bleibt es aber trocken. Später sind ein paar mehr Wolken mit dabei. Die bringen heute aber keinen Regen und auch der Samstag bleibt den ganzen Tag über trocken. 23 Grad in der Spitze, mal Sonne, mal Wolken. Erst Sonntagmorgen kommen ein paar Schauer dazu und dann gehen die Temperaturen auch wieder ein kleines bisschen nach unten. Am Sonntag dann nur noch maximal 19 Grad.
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3: Einen aktuellen Blitzer in der Stadt gibt es nicht und in der City hat sich soweit die Lage auch entspannt. Keine längeren Staus. Auf den Autobahnen steht ihr gerade nur hier und zwar auf der A59 Köln Richtung Bonn. Zwischen Lind und Troisdorf staut es sich gerade auf 1 Kilometer, 8 Minuten Zeitverzug. Wenn ihr unterwegs noch was entdeckt, 0800 951 99 99. Das ist die kostenlose Radio Köln Verkehrshotline. Sagt uns gerne Bescheid, wir geben es weiter. Gute Fahrt. Ja, weil halt dieser Samstag irgendwie wirklich pickepacke voll ist. Es ist ja auch noch einiges an Sport angesagt, ne? Der FC spielt ja auch noch morgen. Und dann gibt es halt wirklich sehr, sehr viele Demos hier bei uns in der Stadt. Und da sprechen wir gleich nochmal ausführlich drüber mit unserem Reporter in knapp 10 Minuten hier bei Radio Köln am Freitagabend.
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0: Ich traue mich mal so einen ganz kleinen, kurzen Blick in die Zukunft zu werfen. Ich glaube, morgen in der Kölner Innenstadt wird das ungefähr so klingen. Da braucht ihr auf jeden Fall gute Nerven, gute Planung und vielleicht auch ein bisschen mehr Zeit einplanen. Es ist mal wieder Demotag in der Innenstadt hier bei uns und bei den beiden Größen geht's um für oder gegen Abtreibung. Der umstrittene Marsch für das Leben von Abtreibungsgegnern will durch die Stadt ziehen, genau wie die Bewegung Pro-Choice, also die Befürworterinnen und Befürworter der Entscheidungsfreiheit von Frauen. Radio Köln-Reporter Frank Waltel, die Polizei, die bereitet da wirklich einen Großeinsatz vor, ne?
1: Ja, viele Hundertschaften der Bereitschaftspolizei werden das Kölner Stadtbild prägen. Es ist ein hochemotionales Thema. Auf beiden Seiten gab es in der Vergangenheit Provokationen, Blockaden, Übergriffe. So um die 6000 Teilnehmer werden insgesamt erwartet.
0: Hotspot ist ja so der Neumarkt. Was muss ich da genau wissen? Was muss ich beachten?
1: Ja, beide Demos treffen sich so ab etwa 12 Uhr auf dem Neumarkt. Beide ziehen dann später über dieselben Straßen durch die Kölner Innenstadt, zeitversetzt. Soweit jedenfalls die Theorie. Denn es wird mit großer Wahrscheinlichkeit Blockadeversuche gegen diesen Marsch für das Leben geben. Die Herausforderung für die Polizei ist genau das zu verhindern, auch ein Aufeinandertreffen zu verhindern. Das ist per Gesetz ihre Aufgabe. Und dazu wird es reichlich Sperrungen geben.
0: Und wir werden also sehr viel Polizei sehen. Und weil das noch nicht reicht, um die City lahmzulegen, gibt es ja noch mehr Demos. Was gibt es da? Da kannst du mal kurz so ein bisschen zusammenfassen.
1: Ja, die beiden Bildungsdemos gehören ganz sicher dazu. Ab 11 Uhr ruft die Lehrergewerkschaft zu einer Demo vom Friesenplatz zum Heumarkt auf. Die zweite Bildungsdemo sammelt sich dann später am Mittag auf dem Heumarkt. Insgesamt werden laut Kölner Polizei alleine hier rund 4000 Menschen erwartet. Demos am Dom, Breslauer Platz, Bahnhofsvorplatz kommen noch dazu. Und eine Fahrraddemo von Kidikel Mess in Pots.
0: Okay, also es kann auf jeden Fall eine Herausforderung sein, wenn ihr morgen unterwegs seid. Opern-Eröffnung in der Nord-Süd-Fahrt ist ja auch noch. Und wir sind sowieso natürlich für euch in der Stadt unterwegs, haben alles im Blick. Die Infos bekommt ihr dann immer hier bei uns, hier bei Radio Köln und auch auf radioköln.de. So, ich kann jetzt nur sagen, ich mache jetzt auch Feierabend. Marie Güttke ist jetzt raus. War eine tolle Woche mit euch. Schön, dass ihr eingeschaltet habt. Und wir hören uns natürlich auch schon ganz bald wieder. Irene Cara, What a Feeling habe ich noch für euch. Und Alicia Keys mit Fallin'.

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1: Ich bin Lea Matschulat. Die hohen Spritpreise machen nicht nur uns hier in Deutschland zu schaffen. Andere Länder haben die gleichen Probleme. Frankreichs Präsident Macron will deshalb jetzt ein G7-Treffen einberufen, um nach gemeinsamen Lösungen zu suchen. Das kündigte er in Paris an.
2: Mehrfach haben Fischer in Frankreich Energielager blockiert und die Angst, dass der Protest ausarten könnte, ist groß. Präsident Macron hat jetzt noch einmal betont, dass die Preise nicht wegen der Regierung, sondern wegen der schwierigen internationalen Lage so hoch sind. Um dem entgegenzuwirken, will Macron nun den Schulterschluss mit Deutschland und den anderen G7-Staaten suchen. Sie sollen sich mit Blick auf die Gasvorräte, auf Exporte und auch die Produktionskapazitäten stärker absprechen. Zur Debatte stellen will Macron auch, ob die Länder Teile ihrer strategischen Reserven freigeben sollten, um Druck aus dem Markt zu nehmen. Aus Paris, Rachel Sommer.
1: Die Bundesregierung verhandelt mit den Ländern auch darüber, den Tankrabatt wieder einzuführen. Das hat die Deutsche Presseagentur aus Koalitionskreisen erfahren. Konkret könnte die Energiesteuer erneut faktisch um 17 Cent gesenkt werden, hieß es. Außerdem gehe es um einen Spritpreisdeckel. Auch nach der Rückendeckung durch die CDU-Ministerpräsidenten steht Kanzler Merz unter Druck. Fast die Hälfte der Menschen in Deutschland rechnet damit, dass er noch in diesem Jahr abgelöst wird. Das zeigt eine neue Umfrage. Am Sonntag drohen der CDU die nächsten beiden Wahldebakel.
3: In den letzten Umfragen liegt die CDU in Mecklenburg-Vorpommern nur noch bei 6% und kämpft um den Einzug in den Landtag. Würde sie den verpassen, hielte es eine Mehrheit von 56% für unwahrscheinlich, dass Merz sich noch als Kanzler halten könnte. Das zeigt eine neue Umfrage. Auch in Berlin droht eine Pleite für die CDU. Derzeit liegen die Linken dort knapp vorn. Der Kanzler hat für den Wahlabend alle CDU-Ministerpräsidenten zu sich eingeladen. Gut möglich, dass es direkt zur Krisensitzung kommt. Thomas Bremser, Nachrichtenredaktion.
1: In Russland haben die Antikriegspartei Jabloko und andere Kräfte Wahlrechtsverstöße gemeldet. Der Jabloko-Chef spricht von massivem Druck auf Wahlbeobachter seiner Partei. In Moskau und St. Petersburg etwa seien sie nicht ins Wahllokal gelassen worden, obwohl sie das Recht hätten, die Stimmabgabe zu kontrollieren. Die Wahl läuft bis Sonntag. Und das waren die Nachrichten mit Lea Matschulat.
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4: Die meisten Wolken sind inzwischen abgezogen. Es sind fast nur noch so ein paar dünne Schleierwolken unterwegs. Dazu ist es trocken, aktuell bei bis 16 Grad. Morgen kommen wir dann auf Werte bis 23 Grad. Regen ist ganz selten nur drin. Dazu viele Wolken und immer wieder kämpft sich die Sonne so ein bisschen durch, vor allem am Nachmittag.
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4: Ja, die Straßen sind noch gut voll. Das hier sind nur die längsten Meldungen für euch ab 5 Minuten Zeitverlust. Wir starten auf der A1 Köln Richtung Münster zwischen Schwerte und dem Kreuz Dortmund-Unna. 3 Kilometer, 23 Minuten plus. Die A2 Dortmund Richtung Hannover zwischen Feldheim und Rehren staut es sich für 4 Kilometer. 26 Minuten dauert es länger. Dann gehen wir auf die A2 Hannover Richtung Dortmund zwischen dem Kreuz Bad Oeynhausen und Pluto West. Da staut es sich nach einem Unfall für 5 Kilometer. 39 Minuten dauert es länger. Die A3 Frankfurt Richtung Köln zwischen Bad Honnef-Linz und dem Kreuz Bonn-Siegburg, 5 Kilometer, 37 Minuten plus. Die A3 Köln Richtung Arnheim zwischen dem Kreuz Oberhausen-West und dem Kreuz Oberhausen, 2 Kilometer, 9 Minuten mehr. Die A45 Gießen Richtung Hagen zwischen Freudenberg und dem Kreuz Olpe-Süd, 4 Kilometer Stau, 20 Minuten Wartezeit. Die A59 Köln Richtung Bonn zwischen Spich und Troisdorf, hier ist dichter Verkehr, 5 Minuten dauert es länger. Und die A61 Koblenz Richtung Mönchengladbach zwischen Weilerswist und Erftstadt, 1 Kilometer, 7 Minuten plus. Allen unterwegs eine sichere Fahrt und ganz viel Geduld.
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5: Willkommen bei Köln Reist, dem Reisemagazin beim freien Lokal rund von Köln. Ich bin Henrik.
6: Ich bin Laura.
5: Und in dieser Sendung reisen wir wieder an ein Ziel, das einer von uns oder sogar wir beide besucht haben. Heute geht es in ein Land, in dem vor kurzem die Fußball-WM stattgefunden hat. Und die Musik verrät, wie immer, wo genau es hingeht.

0: Mi amor, ja, willkommen bei Köln reist. Das war nicht etwas aus den USA und auch nichts aus Kanada. Und weil wir vorhin ja schon gesagt haben, dass wir in ein Land reisen, in dem vor kurzem noch die Fußball-WM stattgefunden hat, wissen wir, glaube ich, jetzt alle, wo es hingeht, nämlich nach Mexiko. Laura, du warst dort unterwegs im Frühjahr. Erzähl vielleicht mal ganz kurz, auch wenn viele das vielleicht schon wissen, wo liegt Mexiko, wie groß ist es, wie kann man es einordnen?
1: Ja, Mexiko ist ja südlich von den USA, kann man zu Nordamerika zählen, ist ein sehr großes Land. Deutschland passt mit seiner Fläche her ungefähr 5,5 Mal rein. Und wir wollen uns in der Sendung auf den östlichen Teil Mexikos konzentrieren, weil es ein sehr, sehr großes Land ist. Ich war insgesamt dort auch einen gesamten Monat. Und dann werden wir jetzt wahrscheinlich mehrere Teile noch aufnehmen über dieses Land.
0: Ja, das ist, glaube ich, auch geboten, weil ich weiß, dass du sehr, sehr viel erzählen kannst. Zunächst wollen wir aber mal drauf schauen, wie man eigentlich aus Köln nach Mexiko kommt. Ich meine, der Köln-Bonner Flughafen ist jetzt nicht der größte der Welt. Kann man da überhaupt direkt nach Mexiko kommen?
1: Nein, also am besten geht das jetzt von Frankfurt oder Brüssel aus. Und ein Direktflug, wenn man jetzt nach Cancun will, was ja so die größte östliche Stadt ist, wo man hinfliegen kann, dann ist das eine Flugdauer, wenn man jetzt ab Frankfurt fliegt, von ungefähr 10,5 Stunden.
0: Das ist ja durchaus eine lange Reise. Wie viel Geld muss ich einpacken? Ist Mexiko teuer oder günstig? Wie würdest du es vergleichen mit dem Preisniveau hier in Köln?
1: Es kommt sehr auf die Region an. Es gibt Regionen, die sind extrem günstig. Wenn man jetzt auf dieser Yucatan-Halbinsel unterwegs ist, wo man ja dann auch hin unterwegs ist, wenn man in Cancun landet, ist das Preisniveau ähnlich wie bei uns. Es kann sogar auch teurer sein, weil es zum Teil sehr touristisch ist, je nachdem, wo man hingeht.
0: Okay, und wenn wir schon beim Bezahlen sind, ich bin ja ein großer Verfechter digitaler Bezahlmethoden und habe Bargeld nicht so gerne. Es gibt ja aber doch Länder auf der Welt, in denen Bargeld noch vorherrscht. Wie ist es in Mexiko?
1: Ja, vielleicht kurz noch zum Geld. Man bezahlt da mit dem mexikanischen Pesos und Dollar, US-Dollar sind aber auch gerne genommen, je nachdem, wo man unterwegs ist. Grundsätzlich kann man fast überall mit Karte zahlen, also gerade in Restaurants und Geschäften. Aber man sollte auf jeden Fall Bargeld und insbesondere auch Kleingeld dabei haben. Gerade in Bussen muss man, wenn man mit dem ÖPNV unterwegs ist, mit Bargeld bezahlen. Oder wenn man jetzt einem Straßenverkäufer irgendwas abkauft, auf Märkten unterwegs ist, da ist dann wiederum nur Barzahlung möglich.
0: Okay, und wenn du jetzt so etwas kaufst an einem Straßenverkäufer, wie ist es mit der Sprache? Ich weiß, du sprichst Spanisch und ist dann wahrscheinlich sowieso am einfachsten, aber wenn ich jetzt vielleicht nicht so gut Spanisch spreche, komme ich auch mit Englisch durch?
1: Ja, also ich würde sagen, mit Englisch kommst du grundsätzlich schon durch, aber es hilft sehr, wenn du ein bisschen Spanisch kannst, dann, weil auch je nachdem, wo du bist, kann es immer mal passieren, dass du Opfer eines Scams wirst oder die Leute versuchen, dich zu scammen. Das trauen die sich weniger, wenn die merken, dass du auch Spanisch kannst. Und da kommen wir vielleicht später noch drauf zu sprechen. In Mexiko mögen viele Menschen keine US-Amerikaner. Und wenn die dann den Eindruck gewinnen, man kann kein Spanisch und man ist US-Amerikaner, dann fällt man direkt negativ auf. Also ein bisschen, wenn man ein bisschen Spanisch kann, hat man es auf jeden Fall leichter. Mit Englisch kommt man zur Not aber auch durch.
0: Okay. Jetzt sagst du durchkommen mit Englisch oder besser ist es mit Spanisch. Wie kommt man denn von A nach B in Mexiko? Gibt es da in der Stadt ein gutes, vergleichbares ÖPNV-System, vielleicht sogar besser als die KVB oder wie sieht's da aus?
1: Ja, also wenn man jetzt bei Cancun und der Yucatan-Halbinsel bleibt, würde ich sagen, gibt's eigentlich so die zwei Möglichkeiten. Also entweder man mietet sich ein Auto, das ist auch vergleichsweise sehr, sehr günstig. Also man kann sich dafür 200 Euro für einen ganzen Monat ein Auto mieten, wenn man es am gleichen Ort wieder abgibt. Man muss aber sagen, wenn man dann mit dem Auto fährt, hat man das Problem, man sollte nachts oder im Dunkeln nicht fahren. Wenn du aber natürlich sagst, ich fahre mit dem Bus, kannst du natürlich Nachtbusse nutzen, weil das eben sicherer ist. Aber ich würde jetzt nicht alleine mit dem Auto nachts umherfahren. Das heißt, dann müsstest du halt quasi Zeit verlieren, weil du dann tagsüber vielleicht manche Strecken zurücklegst statt nachts. Wir haben auch uns mal einen Roller gemietet, wenn man jetzt für vereinzelte Tage sagt, ich will mal mobil sein, ich will ganz flexibel sein, das geht auch ganz gut. Aber wir haben es eben so gemacht, dass wir kein Auto hatten. Wir hatten halt einen Bus. Also das Bussystem ist dort auch sehr gut ausgebaut. Also gerade zwischen den Städten kannst du alle paar Stunden mit dem Bus fahren. Auch Nachtbusse sind dort anders als bei uns extrem komfortabel. Also da kannst du dann den Sitz wirklich komplett zurücklehnen. Das sind Riesensitze, teils auch mit Entertainment-System im Bus. Also das ist eigentlich fast wie, als würde man in einem Bett liegen, wenn man dann mit dem Bus fährt. Und vor Ort kann man natürlich auch immer, wenn man in der Stadt ist, mit dem Uber fahren oder auch Busse benutzen, weil das ist auch sehr, sehr günstig und die kommen auch sehr, sehr oft.
0: Bevor wir gleich jetzt konkret in den östlichen Teil Mexikos einsteigen, vielleicht kannst du noch mal ganz kurz anreißen, welcher Typ Reisender oder Reisende passt am besten zu Mexiko? Für wen eignet sich das Land?
1: Eigentlich für alle, weil Mexiko hat wirklich überall was zu bieten. Ich glaube, wenn man dahin will, sollte man erstmal sich einen Überblick verschaffen, worauf man Bock hat, weil viele Regionen haben wunderschöne Strände. Dann kann man sich natürlich Maya-Ruinen angucken. Dann kann man tauchen gehen, wenn man das möchte. Dann kann man faszinierende Städte angucken. Also es ist eigentlich für jeden was dabei, auch wenn man jetzt sagt, ich will ein paar Tage am Strand chillen oder ich will ein bisschen Action haben. Das kann man alles haben, wenn man nach Mexiko geht.
0: Wunderbar, gleich tauchen wir tiefer ein. Und das Stichwort Tauchen werden wir sicher nochmal hören in dieser Sendung.
2: Oh ja! Yeah!

0: Willkommen zurück bei Köln reist. Wir sind heute in Mexiko unterwegs und wir haben gerade schon eine kleine Intro gemacht. Laura, du hast erzählt, wie man nach Mexiko kommt, worauf man achten sollte, wie man dort bezahlen kann. Und jetzt haben wir eingangs gesagt, es geht vor allem um den östlichen Teil. Warum hast du gesagt, das ist jetzt das Land für mich oder diese Region ist eine Region, die ich auf jeden Fall sehen will?
1: Das hat den Hintergrund, also ich habe ja eine Rundreise gemacht, ich war insgesamt 4 Wochen in Mexiko und die Flüge nach Cancun waren einfach am billigsten. Das heißt, wir haben dann gesagt, wir starten dann in Cancun und arbeiten uns dann nach Mexiko-Stadt vor. Und warum wir dann auch gesagt haben, wir wollen auf der Yucatan-Halbinsel unterwegs sein, ist halt einfach, dass dort die Strände sehr schön sind, man kann dort sehr gut tauchen. Und ich war mit einem Freund unterwegs und wir wollten auf jeden Fall auch einen Tauchschein machen.
0: Habt ihr das gemacht?
1: Ja, das haben wir gemacht.
0: Wunderbar. Jetzt habe ich mal eine grundsätzliche Frage. Ich war noch nie in Mexiko. Man hört natürlich immer mal wieder auch von Sicherheitsproblemen oder davon, dass manche Regionen gefährlich sind, vielleicht auch bei Nacht. Jetzt bist du ja eine durchaus erfahrene Reisende, warst schon in vielen Regionen unterwegs. Wie würdest du es einschätzen?
1: Also es kommt natürlich drauf an, aber jetzt gerade diese Yucatan-Halbinsel ist natürlich sehr, sehr touristisch. Also ich würde sagen, das ist so mit der touristischste Teil Mexikos. Deswegen ist er auch sehr, sehr sicher. Ich würde sagen, wenn ich es jetzt mit anderen Ländern in Südamerika vergleiche, habe ich mich in Mexiko eigentlich am allersichersten gefühlt. Natürlich muss man sich immer an diese Grundregeln halten, kein Taxi von der Straße ausrufen, sondern eigentlich immer ein Uber, möglichst wenig Wertsachen mitnehmen, auch gerade wenn es dann dunkel wird, nicht mehr auf die Straße gehen alleine, sondern irgendwie in Gruppen und natürlich auch nicht mehr rumlaufen. Also da gibt es einfach verschiedene Regeln, die man beachten sollte und natürlich auch immer vor Ort mit den Locals im Hotel sprechen, ob es noch irgendwelche Besonderheiten gibt. Wenn man da so den gesunden Menschenverstand mit ein bisschen Vorsicht walten lässt, kommt man eigentlich weit.
0: Ich glaube, der gesunde Menschenverstand ist auf jeden Fall etwas, was man ins Gepäck nehmen sollte. Jetzt hast du schon von Unterkünften gesprochen. Wie seid ihr denn untergekommen oder was würdest du empfehlen?
1: Also wir haben hauptsächlich in Hotels übernachtet, hatten aber auch immer mal wieder ein Airbnb. Ich würde sagen, das Wichtigste ist, dass man auf eine Klimaanlage achtet, weil es dort sehr, sehr heiß werden kann. Und dann wird es eben unangenehm, wenn man keine hat.
0: Gleich schauen wir uns dann mal Cancun an und du erzählst ein bisschen davon, wie die Stadt so aussieht und das drumherum. Aber zunächst noch etwas Musik aus Mexiko.

0: hört Köln reist, das Reisemagazin beim Freien Lokal rund von Köln aus Ehrenfeld. Wir sind heute in Mexiko unterwegs und zwar genau in Cancun. Laura, was geht ab in Cancun?
1: Es ist jetzt ein bisschen antiklimaktisch. Ich würde diese Stadt meiden, weil sie ist sehr hässlich.
0: Oh, okay.
1: Also es geht da jetzt nicht viel. Also wir sind da eben einfach hingeflogen. Wir sind abends angekommen, haben gesagt, wir übernachten jetzt eine Nacht, weil wir nach dem langen Flug keinen Bock hatten, uns nochmal in den Bus zu setzen und sind dann am nächsten Morgen sofort aus der Stadt weg. Ich würde sagen, man muss da auch extrem aufpassen, gerade am Flughafen. Funktioniert Uber nicht. Die Taxifahrer versuchen einen da abzuziehen. Also es ist echt krass. Und ich würde da im Vorfeld, wenn ihr nach Cancun fliegt, mit der Unterkunft einen Shuttle absprechen oder sagen, okay, wir nehmen einen Bus, der bis zum Busbahnhof in die Stadt fährt und von da halt ein Uber. Aber Cancun ist wirklich keine schöne Stadt.
0: Okay, das heißt, ich verstehe auch, warum ihr dann schnell wieder weg seid. Du hast eben den Tauchschein erwähnt, den ihr da gemacht habt. Und ich habe gehört, es gibt da zwei gute Inseln für. Wo wart ihr denn unterwegs?
1: Genau, also es gibt einmal die Isla Mujeres, also die Fraueninsel auf Deutsch, und die Isla Cozumel. Es ist dann immer so die ewige Frage, welche Insel ist denn besser? Isla Mujeres, muss man wissen, ist halt sehr, sehr klein. Die kannst du an einem Tag mit dem Rad umfahren. Man hat dann schnell alles gesehen. Cozumel ist halt deutlich größer, hat auch einen eigenen Flughafen. Und man braucht da aber halt auf jeden Fall ein Auto oder einen Roller, um an den Strand zu kommen. Aber wir haben uns dann schlussendlich für Cozumel entschieden, einfach weil wir da fast eine Woche verbracht haben und man da einfach viel mehr dann auch entdecken kann, es viel mehr verschiedene Tauchspots gibt. Genau, deswegen ist dann unsere Wahl auf Cozumel gefallen.
0: Dann wollen wir mal, Achtung Wortwitz, eintauchen. Wie muss ich mir das denn vorstellen? Du hast gesagt, ihr habt da den Tauchkurs für eine Woche gemacht. Hast du was Schönes gesehen oder wie muss man sich das vorstellen?
1: Also klar, es war das erste Mal, dass ich da getaucht bin. Wir haben da dieses Open Water Certificate gemacht, also diesen ganz grundsätzlichen Tauchschein. Und das zählt eben zu den Top 10 Plätzen der Welt, wo man tauchen kann. Das liegt einfach daran, dass es eine sehr, sehr große Varianz gibt. Also wir hatten dann teilweise Riffe, in denen man getaucht ist, die wie so eine eigene kleine Stadt waren, wo man wirklich durch so kleine Tunnel durchgetaucht ist, durch so Höhlen. Das war richtig cool. Da hat man dann eher viel schöne Korallen gesehen und wenig Fische. Dann gab es aber auch Orte, wo man wieder wenig Korallen gesehen hat, aber sehr, sehr viele Tiere, also Haie, Rochen. Das war sehr, sehr beeindruckend. Also die Varianz hat mich sehr überrascht, deswegen würde ich das auch auf jeden Fall weiterempfehlen als Hotspot zum Tauchen.
0: Das klingt super, ich finde Tauchen auch sehr spannend, ich habe selbst keinen Tauchschein. Was ist denn, wenn ich jetzt sage, ganz ehrlich, Tauchen schön und gut, aber ich habe irgendwie nicht so Bock drauf, bietet die Insel noch anderes?
1: Auf jeden Fall. Also du kannst natürlich auch noch schnorcheln gehen, wenn du sagst, auch das gut. Ist mir zu tauchen, ist mir zu kompliziert. Aber die Insel bietet auf jeden Fall sehr, sehr viele schöne Strände. Also wie du dir das irgendwie vorstellst, also ein Sandstrand mit Palmen, Kokosnüsse, die du da trinken kannst, die Milch quasi da draus, das Wasser, einfach am Strand chillen. Da musst du dir dann halt eben einen Roller mieten oder ein Auto, aber ein Roller reicht meines Erachtens vollkommen aus. Es gibt auch ein paar Maya-Ruinen auf der Insel. Also es ist, würde ich sagen, einfach ein guter Ort, um runterzukommen, um abzuschalten, um entspannt am Strand zu liegen und eine gute Zeit zu haben.
0: Ich habe jetzt auf jeden Fall auch Bock, mich mal in diese Richtung zu bewegen und entweder zu schnorcheln oder einfach nur am Strand zu liegen. Wir sprechen gleich im zweiten Teil unserer Sendung über alles, was man außerhalb der Isla Cozumel machen kann und beschäftigen uns natürlich auch noch mit unserem Lieblingsbereich, nämlich Essen und Trinken. Und ich habe irgendwie das Gefühl, dass das so Richtung Schnaps gehen könnte, wenn ich an Mexiko denke. Mehr dazu gleich.

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1: Willkommen zurück bei Köln Reis, dem Reisemagazin beim Freien Lokalrundfunk Köln aus Ehrenfeld. Ich bin Hendrik.
2: Und ich bin Laura.
1: Und wir reisen heute nach Mexiko. Laura, du hast im April diesen Jahres etwa 4 Wochen dort verbracht. Und wir haben eben schon ein wenig über eure Ankunft in Cancun gesprochen und dass ihr euch dann relativ schnell wegbewegt habt auf die Isla Cozumel, um dort einen Tauchkurs zu machen. Du hast von der Insel auch erzählt, dass man dort sehr, sehr viele schöne Dinge sehen kann, sich an den Strand legen kann und es sogar Maya-Ruinen gibt. Wie sieht es denn aus außerhalb der Insel? Gibt es noch in der Gegend schöne Orte, die du empfehlen kannst?
2: Ja, also wir sind, nachdem wir auf dieser Insel waren und wieder zurück ans Festland gekommen sind, das dauert ja nur ungefähr eine halbe Stunde mit dem Boot, waren wir tatsächlich in Playa del Carmen, aber auch nur eine Nacht. Und das würde ich tatsächlich auch nicht empfehlen.
1: Okay.
2: Das hat mir jemand gesagt und ich würde da vollkommen mitgehen, was Malle für die Deutschen ist, ist Playa del Carmen für die US-Amerikaner.
1: Okay.
2: Das heißt, also ich war selbst noch nie in den USA, aber der Freund, mit dem ich gereist bin, der war oft in den USA und der meinte, es sieht hier genauso aus wie in den USA. Es gibt Walmart, alle bekannten Ketten, extrem viele Amis, die sich komplett abschießen mit Alkohol, also das, was eben Deutsche auf Mallorca machen. Und teilweise auch sehr, sehr überteuert. Wir waren tatsächlich nur eine Nacht dort, weil wir eben den Plan hatten, uns Zenoten anzuschauen.
1: Okay, und jetzt musst du, glaube ich, erklären, was ist das denn?
2: Genau, also auf dieser Yucatan-Halbinsel, wo ja auch Playa del Carmen ist, gibt es sehr, sehr viele Zenoten. Um die 6.000 bis 10.000, schätzt man, sind gar nicht alle genau gezählt. Und das ist eine natürliche Unterwasserhöhle, die ist mit Süßwasser gefüllt, sieht von oben aus wie so ein kleiner See, aber man kann auch unterirdisch noch reintauchen, in der Zenote rumtauchen. Das haben wir jetzt nicht gemacht, weil ich bin auch ein bisschen klaustrophobisch, ich habe so Höhlen, ist das nicht so mein Ding. Aber das lohnt sich auf jeden Fall, weil die sind sehr, sehr schön, also es ist wirklich sehr idyllisch, saftiges Grün, sehr kühles, sehr klares Wasser. Also da kann man sich auf jeden Fall mal eine Zenote angucken. Oder 2 oder 3.
1: Wie mache ich das dann? Weil ich finde das jetzt sehr, sehr spannend. Wo

0: empfohlen, das entspannt alleine zu machen. Das heißt, wir haben uns einfach einen Roller gemietet, haben dann beim Rollerverleih einfach den Typ, der uns den Roller gegeben hat, gefragt, was ist deine Lieblingszenote hier in der Nähe, die man noch gut mit dem Roller erreichen kann. Der hat uns dann eine empfohlen. Die sah dann auch auf Google Maps richtig schön aus. Und dann fährt man da einfach hin, zahlt ein bisschen Eintritt. Und man darf halt in die Zenote, man muss sich davor, da sind die sehr streng, abduschen, damit man jetzt nicht mit Sonnenmilch und Deo und Mückenschutz quasi das Wasser verunreinigt. Das ist man eben sehr streng. Aber ich würde auch sagen, es reicht jetzt, wenn man eine Zenote gesehen hat. Wir waren da den ganzen Tag an der Zenote. Da ist es dann meistens sind dann auch ein paar Snackbars noch und so, dass man da einfach entspannt chillen kann, ein bisschen da drin schwimmen kann, ein bisschen die Ruhe genießen kann. Und grundsätzlich kann man aber auch sagen, je näher die Zenote an irgendeiner Stadt dran ist, desto überfüllter ist sie. Je weiter abgeschiedener sie ist, desto leerer ist es da halt. Ich würde jetzt eine Zenote ansteuern, die nicht so krass bekannt ist, einfach um quasi zu verhindern, dass da zu viel los ist, weil das natürlich dann schon wieder nervt, wenn man sich da mit zu vielen Leuten das Wasser teilen muss.
1: Wieder was gelernt. Ich weiß, wir sprechen noch in einer weiteren Sendung über Mexiko, weil es einfach zu viel ist für diese eine Stunde, die wir hier haben. Aber vielleicht kannst du kurz einen Teaser geben, bevor wir gleich Richtung Essen und Trinken gehen, was ihr noch so gemacht habt.
0: Wir waren gar nicht so viel noch auf der Yucatan-Halbinsel unterwegs. Ich meine, viele kennen ja auch Chichen Itza, eins von den 7 Weltwundern, eine der Maya-Pyramiden. Aber das ist so überlaufen, kostet mittlerweile, glaube ich, 40 US-Dollar Eintritt. Und da gibt's einfach andere Ruinen oder Städten, die viel schöner sind und wo viel weniger Menschen sind. Und deswegen haben wir gesagt, wir gehen jetzt in den Teil von Mexiko, der eben nicht so krass touristisch ist, und sind dann mit dem Nachtbus nach Palenque weitergefahren. Und da haben wir eben uns sehr, sehr viele Maya-Ruinen angeguckt, die sogar noch im Urwald, im Dschungel standen. Also dann auch nochmal deutlich schöneres Setting, als wenn man die jetzt irgendwo freistehend in einem Park hat. Und ja, das war sehr beeindruckend und da kann ich sehr gerne nächstes Mal weiter von erzählen, weil das ist auch etwas, was ich sehr empfehlen würde.
1: Ja, das klingt auf jeden Fall super spannend, da freue ich mich schon drauf. Gleich geht's um Essen und Trinken, doch zunächst noch etwas Musik von Maná, Amor Clandestino, die Verbotene.

0: bei Köln reist. Wir sind heute in Mexiko unterwegs. Wir haben eben schon über Tauchen und Zenoten gesprochen. Jetzt geht's um Essen und Trinken. Das ist ja bekanntermaßen unsere Lieblingskategorie. Essen und Trinken muss man auch in Mexiko nämlich an bezahlen, wenn man
1: leider,
0: das
1: ja.
0: von irgendwo bekommt. Nichts ist umsonst. Du hast eben schon gesagt, das Preisniveau schwankt so ein bisschen, je nachdem, wo man ist. Wie ist es denn mit Essen und Trinken?
1: Ja, also das kommt tatsächlich eben so drauf an, wo man ist. Ich würde sagen, wenn du jetzt in touristischen Zentren bist, ist es natürlich teuer und ungefähr ähnlich jetzt, wie das bei uns kosten würde. Wenn du natürlich sagst, ich gehe jetzt in ein Restaurant, das jetzt ein bisschen weiter ab vom Zentrum ist, oder ich gehe auf einen Markt, wo man eh auch immer frisch essen kann, dann ist es auf jeden Fall günstiger. Aber diese Yucatan-Halbinsel ist eigentlich eher eine teurere Region und es gibt in Mexiko definitiv Regionen, die deutlich günstiger sind. Ja, aber für unsere Verhältnisse ist es okay.
0: Alles klar, das klingt auch so, als könnte man dann sich zumindest mal durchprobieren durch die vielen Sachen, die es gibt. Vielleicht kannst du kurz einen Abriss geben. Ich weiß von Tequila natürlich, ich glaube, das kann man vorwegnehmen. Wie sieht's damit aus oder welche anderen Getränke gibt es noch in Mexiko?
1: Es gibt neben dem Tequila auch noch den Mezcal, das kennen dann doch nicht mehr so viele. Es ist nicht das Gleiche, es ist sich aber ähnlich. Also beide werden aus Agaven gebrannt. Der Tequila ist eine Art Mezcal, unterliegt aber strengeren Regeln. Also darf nur in bestimmten Regionen und auch von bestimmten Agave-Sorten produziert werden. Und der Mezcal, der darf von über 30 verschiedenen Agave-Arten gemacht werden. Und das trinkt man eigentlich so, wie man es auch bei uns kennt, wenn man jetzt mexikanisch essen geht, dass man entweder einen Shot trinkt mit Limette und Salz oder dass man es in Cocktail macht, gemixt mit Fruchtsäften. Dann gibt's auch aus der Agave noch Pulque. Das ist so ein fermentierter Agavensaft. Der wird auch selten pur getrunken, sondern immer mit irgendeinem Fruchtsaft gemixt. Und dadurch, dass die Locals den auch meistens selber bei sich zu Hause herstellen, weiß man nie so genau. Ist immer so ein Gamble, wie hoch der Alkoholgehalt dann schlussendlich ist. Also muss man immer ein bisschen aufpassen, wenn man das trinkt, dass man nicht zu viel am Anfang trinkt, weil man nicht weiß, wie viel Alkohol ist da tatsächlich drin. Und Bier ist natürlich auch ein wichtiges Thema in Mexiko. Das wird auch sehr gerne getrunken, aber mit zwei Varianten. Die eine kennt man vielleicht, Michelada heißt das. Das ist, wenn Bier mit Tomatensaft, manchmal auch noch mit Sojasauce, aber sonst auch immer mit Limettensaft und Salz gemixt wird. Und dann ist um das Glas so ein roter Rand mit Gewürzen und Salz. Ich mochte das nicht so, es war mir zu tomatig, zu salzig. Aber was ich sehr geil fand, ist der Suero, das ist einfach, wenn in das Bier sehr viel Limettensaft gekippt wird und dann nochmal ein bisschen Salz. Und das fand ich gerade bei so hohen Temperaturen sehr erfrischend. Und das Bier kannst du dir dann immer aussuchen. Also wenn du ins Restaurant gehst und sagst, ich hätte gern Suero, fragen die dich immer, mit welchem Bier denn? Und das suchst du dir dann dazu aus.
0: Naja, okay. Also man hat ein bisschen Wahlmöglichkeit. Wenn ich jetzt keinen Alkohol trinken möchte, finde ich ja auch was.
1: Auf jeden Fall. Also was mir sehr gut geschmeckt hat, ist Horchata. Das ist quasi eigentlich nur wie Milchreis, nur halt als Getränk und mit weniger Reis eben. Also es ist sehr viel Milch mit Zimt und Zucker, das trinkt man kalt und ein bisschen Reis ist mit drin. Dann, was ich auch sehr lecker fand, ist Agua de Jamaica. Das ist eine Limonade aus Hibiskusblüten. Ich würde beim Bestellen aber immer fragen, wie viel Zucker ist da drin, weil ungefragt wird da meistens extrem viel Zucker reingekippt und ich finde, es schmeckt besser, wenn da weniger Zucker drin ist. Dann wird Kaffee auch sehr gerne in Mexiko getrunken und auch angebaut. Am meisten trinkt man den Kaffee de Olla. Das ist halt einfach Kaffee mit Zimt und Nelken. Das ist auch eine besondere Gewürzmischung. Das schmeckt ganz gut. Und Kakao kommt auch aus Mexiko. Hier ist halt die Besonderheit, dass man den Kakao mit Wasser mixt und nicht mit Milch.
0: Das ist auch eher ungewöhnlich, klingt gar nicht mal so lecker, aber...
1: Also ich dachte, es ist ungewöhnlich, aber in Mexiko ist es wirklich Tradition, okay, dass man den Kakao mit Wasser mischt, weil durch das Wasser der Kakao oder die Kakaofrucht hat auch bestimmte heilende Kräfte oder wohlwollende Kräfte sozusagen und dass die dann durch die Mischung mit dem Wasser erhalten bleiben, mit der Milch dann eben nicht. Mhm. Und es ist auch so, dass abgesehen davon sehr viel Zucker reingemacht wird. In Mexiko trinkt man den eigentlich nicht mit Zucker, sondern man mixt den Kakao mit Wasser. Und dadurch, dass da auch der Schokogehalt viel konzentrierter drin ist, schmeckt es einfach, als würdest du eine Schokolade flüssig trinken.
0: Verstehe, okay. Ich kann es mir vorstellen. Wie sieht es beim Essen aus?
1: Ja, das ist wirklich sehr, sehr vielfältig. Also ich glaube, da würde dir auch viel gefallen dort. Man muss vorab sagen, wenn man jetzt nicht in Mexiko-Stadt unterwegs ist, auch in so Touri-Hotspots wie der Yucatan-Halbinsel, das Essen ist sehr, sehr fleischlastig. Also es gibt kaum Optionen für Vegetarier. Also es gibt sehr viele Tacos mit 1000 Optionen, was man da drin haben kann. Also zum Beispiel irgendwie Schweinefleisch, Rindfleisch, Rindfleisch, Schweinefleisch gemixt und so weiter. Gulasch, alles mögliche, Pulled Pork. Aber da ist man halt als Vegetarier, hat man sehr wenig Optionen. Da kann man manchmal so gebratenen Kaktus reinmachen in die Tacos.
0: Ungewöhnlich, ja.
1: Oder wenn man an der Küste ist, gibt es auch Seafood-Tacos, also mit Fisch oder Meeresfrüchten. Und wenn man jetzt hier in Deutschland Tacos bestellt, ist es ja oft so, dass die schon mit einer Soße kommen. Das ist aber in Mexiko nicht so. Also die Soßen werden dir immer separat auf den Tisch gestellt und du entscheidest dann, welche tue ich da rein. Die sind dann auch meistens sortiert von nicht scharf bis scharf. Nicht scharf ist für uns schon scharf. Da muss man echt aufpassen. Und es ist auch so eine Schärfe, die sich im Mund entwickelt erstmal. Also es ist nicht so, dass du von Anfang an denkst, oh, es ist scharf, sondern es entwickelt sich. Und dann denkst du dir irgendwann, okay, mein Mund brennt jetzt gerade ab. Aber es gibt sehr viel Varianz mit Tacos. Es gibt natürlich auch noch diese Burritos. Die isst man aber ohne Reis. Also mit Reis ist eine US-amerikanische Variante. Was ich auch sehr gerne zum Frühstück gegessen habe, das sind Chilaquiles. Das sind einfach Nachos mit Spiegeleiern, Avocados und einer leckeren Soße. Und ansonsten natürlich Nachos mit Guacamole, das isst man da gerne. Man isst Tamales, das sind einfach gefüllte Mais- oder Bananenblätter, manchmal mit Fleisch, manchmal mit Reis. Mais wird grundsätzlich auch überall mit reingemacht, also teilweise auch ins Eis oder so. Und schlussendlich gibt es aber auch sehr viele frische Früchte, also so Fruchtsäfte, frisches Obst, so Mangos, Papayas, das gibt's da auch en masse.
0: Das klingt gut, ich habe jetzt auf jeden Fall ordentlich Hunger. Ja, danke für diesen Einblick. Wir sprechen gleich noch kurz über ein paar kuriose Dinge. Ich hatte noch zwei Fragen an dich, aber zunächst noch etwas Musik aus Mexiko.

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1: Ich bin Lea Matschulat. Um die Verbraucher zu entlasten, wird die Bundesregierung erneut einen Tankrabatt einführen, außerdem geplant ein Spritpreisdeckel. Es gibt eine grundsätzliche Einigung auf beide Maßnahmen, das erfuhr die deutsche Presseagentur nach Verhandlungen der Bundesregierung mit Vertretern der Länder aus Regierungskreisen. Zwei Wochen nach der Landtagswahl in Sachsen-Anhalt richten sich die Blicke mit Spannung auf den anstehenden Wahlsonntag. Dann wird in Mecklenburg-Vorpommern und in Berlin gewählt. Es könnte knapp werden. Vor allem in Mecklenburg-Vorpommern, wo sich ein Kopf-an-Kopf-Rennen zwischen SPD und AfD abzeichnet.
2: Mittlerweile hat die amtierende Ministerpräsidentin Schwesig mächtig aufgeholt und führt in den neuesten Umfragen. Bitter werden dürfte es dagegen für die CDU, denn die liegt aktuell nur bei mageren 6%. In Berlin könnte erstmals eine linken Politikerin regierende Bürgermeisterin werden. Die Partei liegt derzeit knapp vor der amtierenden CDU. Die Wahlen haben definitiv Folgen für die Bundespolitik, denn je nachdem, wie die CDU abschneidet, könnte die Debatte um Kanzler Merz erneut Fahrt aufnehmen. Thomas Bremser, Nachrichtenredaktion.
1: Zeitenwende auch am Himmel. Dutzende amerikanische Tarnkappenjets vom Typ F-35 hat Deutschland in den USA bestellt. Am Abend wurde in den USA im Beisein von Verteidigungsminister Pistorius der erste fertige Kampfjet für Deutschland präsentiert.
3: Das US-Rüstungsunternehmen Lockheed Martin liefert in Texas den ersten von Deutschland bestellten Kampfjet vom Typ F-35 aus. Verteidigungsminister Pistorius sprach von einer neuen Ära mit dem modernsten Kampfflugzeug der Welt. Die Bundesregierung will 35 der Maschinen für 10 Milliarden Euro kaufen. Das Flugzeug soll die überalterte Tornado-Flotte ablösen und dann einen wichtigen Teil zur Abschreckung beitragen. Die Ausbildung von Piloten und Technikern in den USA hat in diesem Jahr begonnen. Aus New York, Anne Pollmann.
1: Jan Böhmermann beendet seine Show ZDF Magazin Royal zum Jahresende. Man befinde sich aktuell in guten Gesprächen zu einem möglichen neuen Showkonzept, teilte das ZDF mit. Satiriker Böhmermann führt seit mehr als 6 Jahren durchs ZDF Magazin Royal. Und das waren die Nachrichten mit Lea Matschulat.
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4: Einen ziemlich klaren Himmel haben wir über uns. Wolken sind nur noch vereinzelt drin. Regen ist gerade auch nicht dabei. Bis 15 Grad sind im Moment in der Spitze drin. Morgen bleibt es neben ein paar seltenen örtlichen Schauern dann weiter trocken. Dazu einige Wolken. Ab und zu schaffen es aber auch ein paar Sonnenstrahlen zu uns.
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4: Ja, kurz nach 9 und die Straßen sind immer noch ziemlich voll. Das hier sind die längsten Staus ab 10 Minuten Zeitverlust. Es geht los auf der A1 Köln Richtung Dortmund zwischen dem Kreuz Wuppertal Nord und Gevelsberg. 1 Kilometer, 10 Minuten länger. Die A1 Köln Richtung Münster zwischen Schwerte und Unna. 2 Kilometer, eine knappe Viertelstunde plus. Dann gehen wir auf die A2 Dortmund Richtung Hannover zwischen Veltheim und Rehren. 5 Kilometer, eine knappe Dreiviertelstunde kommt da oben drauf. Und in der Gegenrichtung auf der A2 Hannover Richtung Dortmund zwischen dem Kreuz Bad Ohnhausen und Flotow West, da staut es sich für 4 Kilometer wegen Bauarbeiten 23 Minuten mehr. Die A3 Oberhausen Richtung Arnheim zwischen Oberhausen-Holten und dem Kreuz Oberhausen, da ist 1 Kilometer Stau, 12 Minuten dauert es länger. Die A40 Venlo Richtung Duisburg zwischen Wachtendonk und Neukirchen-Fluhn, 1 Kilometer, eine Viertelstunde plus. Die A44 Dortmund Richtung Kassel zwischen Lichtenau-Westfalen und Warburg, 2 Kilometer, 25 Minuten mehr. Und die A45 habe ich noch Gießen Richtung Hagen zwischen Freudenberg und dem Kreuz Olpe Süd. 2 Kilometer, 11 Minuten länger. Allen unterwegs viel Geduld und eine gute Fahrt. Hallo, der Freitagabend ist das. Und habt ihr es schon gesehen? In Bolivien wurde zum ersten Mal seit über 100 Jahren eine neue Katzenart entdeckt. Trägt jetzt die Bezeichnung Leopardus tilcau. Ich hoffe, ich habe das richtig ausgesprochen. Und sieht wirklich aus wie so ein kleiner Leopard mit ganz großen Augen und ist kleiner als eine Hauskatze. Ey, ich habe fast geheult, als ich die Fotos gesehen habe. So süß finde ich die. Sarah Heinz ist hier, Katzenfan aus Überzeugung. Und hier geht's jetzt weiter mit Musik.
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4: Sound von David Guetta und Jennifer Lopez ist das für euch. Save Me Tonight.

0: Musik von Toto Afrika war das am Freitagabend. Ja, und Leute, morgen, da geht es wieder los. Das Oktoberfest startet. In München werden rund 6 Millionen Besucherinnen und Besucher erwartet. Aber auch hier in NRW haben wir ganz viele kleinere Versionen der Wiesn. Also, ja, ganz egal, wo es hingeht, ob nach Bayern oder nach NRW. Dirndl und Lederhose sollten so langsam auf jeden Fall schon ready sein. Die Kleidung ist auf der Wiesn nämlich das A und O.
1: Haben Sie eine Lederhose?
2: Nein.
1: Warum nicht?
2: Weil ich ganz dünne Beine habe. Die sehen nicht gut aus.
3: Mein Dirndl ist pink und geht auf jeden Fall bis zu den Knien.
1: Wie schaffen Sie ein schönes Dekolleté?
3: Ist vorhanden.
4: Mit einem guten, schönen Push-up, ne?
1: Also alles nach oben, was geht.
4: Genau.
1: Was halten Sie denn so von Trachten?
4: Zu einem Oktoberfest unbedingt. Leute, die mit Jeans dahin gehen, weiß ich nicht. Also würde mir persönlich nicht so gut gefallen.
1: Und Ihr Mann hat eine Lederhose?
5: Ja, 3/4 in braun. Steht ihm sehr gut.
1: Kann er gut tragen, ja?
5: Ja.
1: Tragen Sie das auch privat?
6: Nee, auf gar keinen Fall.
0: Na, mit genug Überzeugung kann aber jeder so eine Hose rocken, auch im Alltag. Und ja, und wenn es zu eng ist, vielleicht habt ihr ja noch ein bisschen Rapsöl über zu Hause, ne?
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1: Wenn ihr Sterne gucken wollt, dann macht es am besten jetzt noch oder in der nächsten Stunde. Danach kommt nämlich wieder eine dicke Wolkenfront auf uns zu. Die kann in der Nacht vereinzelt auch mal leichten Regen dabei haben. Aktuell erreichen wir bis 15 Grad. Morgen ist es dann gut bewölkt. Im Tagesverlauf sind aber auch mal ein paar Lücken dabei, wo die Sonne ganz gut durchkommt. Bis 23 Grad bekommen wir.
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1: An einigen Stellen staut es sich immer noch ein bisschen. Das sind die längsten Staus ab 5 Minuten Zeitverlust. Wir fangen an auf der A1 Köln Richtung Dortmund zwischen dem Kreuz Wuppertal Nord und Gebelsberg. 1 Kilometer, 12 Minuten mehr. Die A1 Köln Richtung Münster zwischen Schwerte und Unna. 2 Kilometer, eine Viertelstunde plus. Die A2 Dortmund Richtung Hannover zwischen Veltheim und Rehren. Das sind 4 Kilometer Stau, eine knappe halbe Stunde kommt obendrauf. Und in der Gegenrichtung A2 Hannover Richtung Dortmund zwischen dem Kreuz Bad Oeynhausen und Flotow West, da sind 3 Kilometer Stau, 19 Minuten dauert es länger. Dann gehen wir auf die A3, Oberhausen Richtung Arnheim, zwischen Oberhausen-Holten und dem Kreuz Oberhausen, 1 Kilometer, 12 Minuten Wartezeit. Die A44, Dortmund Richtung Kassel, zwischen Lichtenau-Westfalen und Diemelstadt, 3 Kilometer, 25 Minuten mehr. Die A45, Gießen Richtung Hagen, zwischen Freudenberg und dem Kreuz Olpe Süd, 1 Kilometer, 5 Minuten plus. Und die A59, Köln Richtung Bonn, zwischen Spich und dem Dreieck St. Augustin West. Auch hier ist 1 Kilometer Stau und es dauert 5 Minuten länger. Allen unterwegs eine gute Fahrt und ganz viel Geduld. Einen schönen Abend wünsche ich euch. Sarah Heinz ist hier am Freitag und wir springen hier direkt wieder in die Musik rein. Usher ist gleich mit dabei. Self-Aware von Tampa City habe ich für euch. Und los geht's jetzt ein Ticken ruhiger mit Rosalyn und dem Song Snap.
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0: Der Freitagabend ist hier und das nächste Duo hier, das weiß auf jeden Fall, wie man gute Laune in einen Song verpackt. Fast Boy, die beiden Brüder aus Berlin, die waren bei uns im Studio. Vor kurzem ist nämlich ihre neue Single Music Sounds rausgekommen und dazu wollten wir natürlich mehr wissen.
1: Also es ist auf jeden Fall ein schön sommerlich leichter, gut gelaunter, grooviger Song, der daherkommt. Und wir machen gerne mal was mit ein bisschen, ja, nicht nur so pure Happiness, ein bisschen nostalgisch, ein bisschen emotional auch. Bei der Nummer haben wir tatsächlich auch mal gedacht, ey, wir können als Fastboy auch ruhig mal einen Song machen, zu dem man einfach gut tanzen kann, zu dem man sich irgendwie in den Herbst noch rein richtig schön wohlfühlen kann und sommerlich.
0: Ja. Klingt ja auch wie das perfekte Gegenmittel, jetzt wo es draußen wieder grauer und dunkler wird. Eigentlich, ne, klingt es genau richtig, aber ja auch irgendwie so ein bisschen schräg vom Timing her. Also wie kommt man denn auf die Idee, ausgerechnet jetzt im Herbst so eine Sommernummer rauszubringen, haben wir uns gefragt. Wann kam denn die Idee dazu?
1: Im Winter.
2: Der Song entstand im Winter. Das ist aber ganz häufig so, dass die ganz sommerlichen Ideen im Winter entstehen. Da wahrscheinlich, weil man sich da im Kopf dahin träumt. Und der ist entstanden letztes Jahr im November oder sowas. Letztes Jahr im November an einem kalten Tag an der Spree. Also manchmal dauern Songs 3 Jahre, manchmal dauern die einen Tag. Der Song war ich recht schnell fertig, nach so 3 Stunden.
1: Und dann haben wir ein halbes Jahr später, glaube ich, wieder aufgemacht. Wir sind auch mal ins Studio gegangen. Ja, fast wie so ein bisschen 70s, 80s grooviger, auch mit ein paar Gitarren reingebracht und so, diese Drums und so.
0: Ja, hört sich doch nach einer sehr entspannten Nummer an. Und ich finde, wie Fastboy da rangehen, macht das Ganze auch irgendwie noch mal cooler und lockerer. Music Sounds ist das jetzt für euch von Fastboy.
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1: Ich bin Diana Kramer. Die schwarz-rote Koalition hat zur Entlastung bei den hohen Spritpreisen eine grundsätzliche Einigung auf einen Tankrabatt und einen Spritpreisdeckel erzielt. Das erfuhr die Deutsche Presseagentur aus Regierungskreisen nach Verhandlungen der Bundesregierung mit Vertretern der Länder.
2: Den Tankrabatt kennen Autofahrer schon. Im Sommer war er für 2 Monate in Kraft, senkte die Steuern auf Benzin und Diesel um rund 17 Cent. Wobei nicht alles davon bei den Tankenden ankam. Außerdem kosteten die 2 Monate Tankrabatt die Regierung Milliarden. Das wird nun also wieder teuer, gilt aber immerhin als schnell wirksame Maßnahme. Ein Spritpreisdeckel ist neu für Deutschland. Es gibt ihn aber zum Beispiel in Belgien und Luxemburg. Dabei legt der Staat einen Höchstpreis für Sprit fest, unter anderem anhand von Ölpreis, Transportkosten und festgelegter Marge für die Händler. Aus Berlin, Ronny Tochau.
1: 2 Wochen nach der einschneidenden Landtagswahl in Sachsen-Anhalt wird an diesem Sonntag in Mecklenburg-Vorpommern und Berlin gewählt. Neue Umfragen sagen in Mecklenburg-Vorpommern ein knappes Rennen zwischen SPD und AfD und in Berlin zwischen Linke und CDU voraus. Je nachdem, wie die CDU abschneidet, könnte die Debatte über die politische Zukunft von Parteichef und Kanzler Friedrich Merz erneut Fahrt aufnehmen. Seit Anfang der Woche beschäftigt der Fund von Drohnenteilen in der Nähe des Militärflughafens Wunsdorf in Niedersachsen die Ermittler. Die Bundesanwaltschaft prüft nun einen möglichen Zusammenhang mit dem Drohnenvorfall am Flughafen Leipzig.
3: Auch heute suchen Ermittler das schwer zugängliche Gelände bei Hannover nach Hinweisen ab. Dort war die Drohne abgestürzt und in mehrere Teile zerbrochen, ganz in der Nähe eines wichtigen Standorts der Bundeswehr. Der NDR berichtet, die Bauweise der Drohne ähnle der Drohne in Leipzig. Ein Teil solle aus einem 3D-Drucker stammen und nicht im Handel erhältlich sein. Am Flughafen Leipzig-Halle war Anfang August eine mit Sprengstoff präparierte Drohne gefunden worden, neben ukrainischen Frachtflugzeugen. Die Bundesregierung macht Russland verantwortlich. Thomas Bremser, Redaktion.
1: Zum Fußball. Die Frauenbundesliga wird ab kommenden Sommer nicht mehr vom Deutschen Fußballbund organisiert. Das hat nun auch offiziell ein außerordentlicher DFB-Bundestag entschieden. Ab 1. Juli 2027 ist der Ligaverband FBL e.V. für die 14 Frauenbundesligisten zuständig. Und das waren die Nachrichten mit Diana Kramer.
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4: An den meisten Stellen ist der Himmel gerade noch klar. Die nächsten Stunden zieht es aber wieder gut zu und örtlich können auch mal ein paar Tropfen dabei sein. Bis dahin bleibt es aber trocken bei Werten bis 14 Grad. Morgen wird es dann noch mal ganz angenehm bei Höchstwerten bis 23 Grad. Dazu kann es örtlich wieder leicht regnen im Tagesverlauf und es ist insgesamt eher bewölkt. Ab und zu quetscht sich da aber auch mal die Sonne durch.
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4: Und die Straßen sind auch jetzt immer noch gut voll. Das sind die längsten Staus für euch ab 5 Minuten Zeitverlust. Wir starten einmal auf der A1 Köln Richtung Dortmund zwischen dem Kreuz Wuppertal Nord und Gebelsberg. 1 Kilometer, 9 Minuten plus. Die A1 Köln Richtung Münster zwischen Schwerte und dem Kreuz Dortmund Unna. 2 Kilometer, 13 Minuten mehr. Die A2 Dortmund Richtung Hannover zwischen Veltheim und Rehren. 4 Kilometer, 34 Minuten länger. Die A2 Hannover Richtung Dortmund zwischen dem Kreuz Bad Ohnhausen und Flotow West. 3 Kilometer Stau, 16 Minuten Wartezeit. Die A3 Oberhausen Richtung Arnheim zwischen Oberhausen-Holten und dem Kreuz Oberhausen. 1 Kilometer, 10 Minuten plus. Die A4 Aachen Richtung Köln zwischen dem Kreuz Köln West und Köln-Klettenberg. Dichter Verkehr, 5 Minuten mehr. Die A44 Dortmund Richtung Kassel zwischen Lichtenau-Westfalen und Warburg. 4 Kilometer, eine knappe halbe Stunde kommt oben drauf. Und die A59 Köln Richtung Bonn zwischen Spich und dem Dreieck St. Augustin West. 1 Kilometer, 5 Minuten Wartezeit. Allen unterwegs ganz viel Geduld. Kurz nach 10 ist es schon. Wahnsinn. Sarah Heinz ist hier. Und egal, wo ihr gerade so sitzt oder unterwegs seid, ich hoffe, ihr habt einen entspannten Abend.
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4: Mark Forster, der läuft inzwischen ja nicht nur viel im Radio. Bei vielen hat der Gute inzwischen auch den Social Media Feed erobert und zwar als Meme. Da gibt es seit einer Zeit so Witzsprüche über ihn und da muss er auch selbst drüber lachen. Finde ich super. Ihr hört ihn jetzt mit Chöre.

0: Ich sage ja ehrlich, das wäre mein persönlicher Albtraum. Aber Geschmäcker sind ja bekanntlich verschieden. Auf dem Ballermann gibt es jetzt die Möglichkeit zu heiraten. Also so ganz offiziell direkt neben dem Megapark. Ballermann-Star Lorenz Büffel hat da eine Kapelle eröffnet mit so einem Neonschild vorne dran. Das sieht ein bisschen aus wie in Las Vegas. Und der Ansturm ist tatsächlich ziemlich groß. Knapp 4000 Menschen haben sich da schon angemeldet und wollen die Nächsten sein. Aber sind wir mal ehrlich, ne? Direkt bei der Partymeile, da kann es ja auch passieren, dass man ja aus Versehen in diese Kapelle reinstolpert mit der ganz großen Liebe, die man am Abend nach 15 Bier dann kennengelernt hat. Deswegen haben wir mal bei Anwalt Arndt Kempkens nachgefragt, ob so eine Ballermann-Hochzeit wirklich rechtskräftig möglich wäre.
1: Eine gesetzliche Obergrenze für Promille, beispielsweise wie beim Autofahren, 1,1, gibt es bei der Eheschließung nicht. Allerdings, wenn festgestellt wird, dass die Betroffenen zu betrunken sind, dass sie überhaupt nicht mehr wissen, was sie tun, dann muss der Standesbeamte oder die Standesbeamtin die Eheschließung abbrechen, weil ja Zweifel an der Ernsthaftigkeit bestehen müssen und an der Geschäftstüchtigkeit und an der Geistestätigkeit.
0: Ja, also ihr habt es gehört. Grundsätzlich könnt ihr jetzt rechtskräftig am Ballermann heiraten, wenn ihr am Altar nicht zu doll schwankt. Ich glaube, da werden die Scheidungsanwälte in der nächsten Saison ja ganz gut zu tun haben, ne?
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1: Regen ist gerade keiner dabei, es ist trocken und der Himmel ist klar. Die nächsten Stunden kommen dann wieder mehr Wolken zu uns. Aber auch die bringen in der Nacht nur ganz selten mal ein paar Tropfen mit. Bis 14 Grad bekommen wir gerade. Morgen ist zwischendurch dann immer wieder mal was Sonne drin zwischen den Wolken. Vereinzelt schauert es auch mal leicht, sonst ist es größtenteils trocken bei maximal 23 Grad.
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1: Ja, ich weiß auch nicht so richtig, was das ist heute Abend, aber selbst um 10:30 ist noch ziemlich viel los auf den Straßen. Es geht los auf der A1 Köln Richtung Dortmund zwischen dem Kreuz Wuppertal Nord und Gebelsberg. Da ist 1 Kilometer Stau, 3 Minuten kommen oben drauf. Dann gehen wir auf die A1 Köln Richtung Münster zwischen Schwerte und Unna, 1 Kilometer, 10 Minuten plus. Die A2 Dortmund Richtung Hannover zwischen Veltheim und Rehren, 3 Kilometer, 1/2 Stunde kommt oben drauf. Und in die Gegenrichtung schauen wir einmal auf der A2 Hannover Richtung Dortmund zwischen dem Kreuz Bad Ohnhausen und Flotow West, 2 Kilometer, 6 Minuten mehr. Dann gehen wir auf die A4 Aachen Richtung Köln zwischen dem Kreuz Köln West und Köln Eiffeltor, 1 Kilometer, 10 Minuten mehr. Die A44 habe ich noch, Dortmund Richtung Kassel zwischen Lichtenau-Westfalen und Bräuna, 4 Kilometer, 1/2 Stunde kommt da oben drauf. Und die A59 Köln Richtung Bonn zwischen Spich und dem Dreieck St. Augustin West, 1 Kilometer, 5 Minuten Wartezeit. Ein unterwegs eine gute und vor allem sichere Fahrt. Hi zusammen, Sarah Heinz ist hier und wir machen direkt wieder weiter mit Musik. 3 Hits am Stück habe ich jetzt für euch von Sascha, von Shawn Mendes und von Leonie. Die legt ihr jetzt auch zuerst los. Habt einen schönen Abend.
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0: Diese Woche arbeiten bundesweit Medien aller Art zusammen, zum Beispiel Fernsehen, Zeitungen und auch Radio, und das für die Demokratie. Die Aktion läuft unter dem Motto, Demokratie braucht viele Stimmen, denn das ist für eine funktionierende Demokratie ja auch super wichtig, ne? Dass so viele Stimmen wie möglich gehört werden. Deshalb sprechen wir diese Woche mit euch über das Thema Demokratie und Medien, und da haben wir euch auch mal gefragt, ja, wie ihr unser Radioprogramm eigentlich so gestalten würdet, wenn ihr einen Tag lang Chefin oder Chef wärt.
1: Irgendwie was Freundlicheres, dass die Leute wieder Spaß haben und nicht nur Sorgen, Sorgen, Sorgen. Irgendwie Lustigeres.
2: Ich will versuchen, möglichst viele internationale Menschen einzuladen, um einfach ein Spektrum der verschiedenen Kulturen, die wir hier haben, zu repräsentieren, dass alle, die reinhören, sich einmal gesehen fühlen.
3: Auf die einzelnen Randgruppen, sag ich mal, noch eingehen. Ne? Also ganz viele Arbeitslose oder Wohnungslose. Ne?
4: So ein Podcast-Style, so viele Menschen mit unterschiedlichen Perspektiven und einfach quatschen.
5: Dann noch super Musik.
0: Ja gut, ne? Die haben wir natürlich schon, die gute Musik. Hört ihr jetzt von Tiffany Aris.

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1: Ich bin Diana Kramer. Autofahrer in Deutschland sollen angesichts der hohen Spritpreise kurzfristig mit einem neuen Tankrabatt entlastet werden. Das teilte die Bundesregierung am Abend mit. Es werde angestrebt, dass der Tankrabatt Anfang Oktober umgesetzt wird. Er soll dann bis Ende des Jahres gelten. Wird er voll weitergegeben, könnte die Entlastung 17 Cent pro Liter betragen, wie schon im Mai und Juni. Daneben ist spätestens ab Januar auch ein Spritpreisdeckel geplant. 2 Wochen nach der Landtagswahl in Sachsen-Anhalt richten sich die Blicke mit Spannung auf den anstehenden Wahlsonntag. Dann wird in Mecklenburg-Vorpommern und Berlin gewählt. Es könnte knapp werden, vor allem in Mecklenburg-Vorpommern, wo sich ein Kopf-an-Kopf-Rennen zwischen SPD und AfD abzeichnet.
2: Mittlerweile hat die amtierende Ministerpräsidentin Schwesig mächtig aufgeholt und führt in den neuesten Umfragen. Bitter werden dürfte es dagegen für die CDU, denn die liegt aktuell nur bei mageren 6%. In Berlin könnte erstmals eine linken Politikerin regierende Bürgermeisterin werden. Die Partei liegt derzeit knapp vor der amtierenden CDU. Die Wahlen haben definitiv Folgen für die Bundespolitik, denn je nachdem, wie die CDU abschneidet, könnte die Debatte um Kanzler Merz erneut Fahrt aufnehmen. Thomas Bremser, Redaktion.
1: Deutschland hat in den USA dutzende amerikanische Tarnkappenjets vom Typ F-35 bestellt. Am Abend wurde in Texas im Beisein von Verteidigungsminister Boris Pistorius der erste Kampfjet übergeben.
3: Verteidigungsminister Pistorius sprach von einer neuen Ära mit dem modernsten Kampfflugzeug der Welt. Die Bundesregierung will 35 der Maschinen für 10 Milliarden Euro kaufen. Das Flugzeug soll die überalterte Tornado-Flotte ablösen und dann einen wichtigen Teil zur Abschreckung beitragen. Die Ausbildung von Piloten und Technikern in den USA hat in diesem Jahr begonnen. Aus New York, Anne Pollmann.
1: US-Präsident Donald Trump verbietet dem renommierten TV-Sender CNN ab sofort den Zugang zum Weißen Haus. Betroffen von dem Verbot sind auch der Sender MS Now und das Newsportal Politico, schrieb er auf seiner Plattform True Social. Trump wirft ihnen vor, Fake News zu verbreiten. Der US-Präsident führt schon länger einen Kampf gegen Medien, die kritisch über ihn berichten. Und das waren die Nachrichten mit Diana Kramer.
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4: Eine dicke Wolkenfront kommt gerade auf uns zu. Die hat die nächsten Stunden auch ganz selten ein bisschen Regen dabei. Sonst bleibt es aber trocken. Höchstwerte bis 14 Grad sind im Moment drin. Morgen geht es dann noch mal ein bisschen nach oben mit den Werten. Bis 23 Grad erreichen wir in der Spitze. Dazu regnet es auch hier wieder nur ganz selten. Sonst bleibt es trocken. Es ist größtenteils bewölkt. Ab und zu bekommen wir aber auch mal ein paar Sonnenstrahlen ab.
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4: Immer noch gut was los auf den Straßen, es lichtet sich aber so langsam. Wir starten einmal auf der A1 Köln Richtung Dortmund zwischen dem Kreuz Wuppertal Nord und Gevelsberg. Hier ist dichter Verkehr, 2 Minuten kommen da oben drauf. Dann die A1 Köln Richtung Münster zwischen Schwerte und Unna, 1 Kilometer, 7 Minuten. Die A2 Dortmund Richtung Hannover zwischen Feldheim und Rehren, 3 Kilometer, 28 Minuten plus. Die A4 Aachen Richtung Köln zwischen dem Kreuz Köln-West und Köln-Klettenberg, 1 Kilometer, 13 Minuten mehr. Die A4 Köln Richtung Aachen zwischen dem Kreuz Köln-Gremberg und Köln-Poll, dichter Verkehr, 1 Minute kommt oben drauf. Dann gehen wir auf die A44 Dortmund Richtung Kassel zwischen Lichtenau-Westfalen und Warburg, 4 Kilometer, 26 Minuten Wartezeit. Und die A59 habe ich noch, Köln Richtung Bonn zwischen Spich und dem Dreieck St. Augustin-West. Hier sind 2 Kilometer Stau, 7 Minuten dauert es länger. Kommt gut durch. Endspurt, der Freitag ist fast vorbei, aber gut, dass das Wochenende damit nicht auch schon rum ist, ne? Sarah Heinz ist hier, schön, dass ihr am Start seid.
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4: Und hier kommt ein richtiger Klassiker für euch von Sting. Vor fast 40 Jahren ist der Song rausgekommen, nur wenige Jahre nach der letzten gemeinsamen Tour mit The Police. Englishman in New York ist das für euch.

0: So, wir schreiben ja das Jahr 2026 und ich glaube, seit einer Weile wird es immer deutlicher, wir leben aktuell in einem Zeitalter von Song-Comebacks. Alle paar Jahre kommen ja wieder Lieder hoch, die man gefühlt jahrzehntelang nicht gehört hat. Erst trendet die Nummer dann auf Social Media und dann landet sie oft wieder in den Charts und wird auch öfter im Radio gespielt. Das ist jetzt auch bei einer Nummer von Wir sind Helden passiert, beim Song von Hier an blind. Über 20 Jahre ist der Song schon alt und jetzt ist er plötzlich wieder auf Platz 4 der Single-Charts.
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0: Ja, vor ein paar Wochen hatte ein Influencer den Song nämlich nochmal hochgepusht. Seitdem sind viele auf den Trend aufgesprungen, haben auch eigene Videos mit dem Lied hochgeladen und alles. Deswegen hat sich jetzt auch der Gitarrist von Wir sind Helden, Mark Tavassol, gemeldet und einen Funfact über den Song rausgehauen, den noch niemand wusste.
2: Rolf Zukowski hat einen Sohn, Ali, und er hat mir damals eine Gitarre verkauft, die habe ich heute noch. Nur damals habe ich Tag und Nacht darauf gespielt, weil sie halt neu war. Und nachts um 3 oder sonst wann ist mir dann dieses Riff eingefallen. Und daraus ist später Von Hier an blind entstanden.
0: Ja, und noch einen Funfact, den gibt's hier von uns. Von Hier an blind und auch noch ein paar andere Songs von Wir sind Helden. Die wurden damals auch als französische und sogar als japanische Version aufgenommen.
1: Ja.

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1: An vielen Stellen ist es gerade schon wieder gut bewölkt. Die nächsten Stunden bleibt es die meiste Zeit über aber trocken. Das Ganze bei bis 14 Grad. Auch morgen ist nur vereinzelt ein bisschen Regen drin. Dazu sind viele Wolken dabei. Da schafft die Sonne dann vor allem am Nachmittag ein bisschen besser durch.
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1: Einige Meldungen habe ich hier noch für euch. Wir starten einmal auf der A1 Köln Richtung Dortmund zwischen dem Kreuz Wuppertal Nord und Gebelsberg. Da ist dichter Verkehr, eine Minute kommt oben drauf. Dann gehen wir auf die A2 Dortmund Richtung Hannover zwischen Bad Eilsen und Rehren, 1 Kilometer, 5 Minuten mehr. Die A3 Frankfurt Richtung Köln zwischen Siebengebirge und Lohmar, 1 Kilometer, 10 Minuten plus. Die A3 Köln Richtung Frankfurt zwischen Lohmar und dem Kreuz Bonn-Siegburg, dichter Verkehr, 8 Minuten länger. Die A4 Aachen Richtung Köln zwischen dem Kreuz Köln-West und Köln-Klettenberg, 2 Kilometer Stau, 4 Minuten plus. Die A43 Recklinghausen Richtung Wuppertal zwischen Bochum-Leer und Bochum-Witten, 1 Kilometer, 11 Minuten mehr. Die A44 Dortmund Richtung Kassel zwischen Lichtenau-Westfalen und Warburg, 3 Kilometer Stau, 18 Minuten Wartezeit. Und die A46 habe ich noch, Hemer Richtung Hagen zwischen Iserlohn-Seilersee und Iserlohn-Zentrum. Hier ist dichter Verkehr, 9 Minuten kommen obendrauf. Ein unterwegs eine gute Fahrt und ganz viel Geduld. 12:30 ist es, ihr hört die Freitagnacht mit mir, Sarah Heinz, und ich mache mir hier gleich noch schönen Mitternachts-Snacky, bevor es nach Hause geht. Ich hoffe, ihr habt schön und entspannt, wo auch immer ihr gerade seid. Musik von Nico Santos ist das jetzt für euch.
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0: Morgen startet wieder das größte Volksfest der Welt, das Oktoberfest in München. 16 Tage lang wird da gefeiert mit gut 6 Millionen Menschen. Ja, und die trinken natürlich auch besonders viel, ne? Bis zu 7 Millionen Liter Bier werden da ausgeschenkt, auch mal wieder zu Rekordpreisen. Eine Maß, also ein Liter Bier, kostet über 15 Euro. Weiß ich jetzt nicht, ob das echt sein muss. Naja, aber wenn ihr da hingeht oder vielleicht gerade auch über Nacht schon auf dem Weg seid, haben wir hier noch ein paar Tipps für euch. Es gibt nämlich ein paar Sachen, die sollte man auf der Wiesn nicht sagen.
1: Top 5.
2: Entschuldigung, wissen Sie, wo ich diesen Herrn Ozapfdis finde?
3: Du Zipfelklatscher, du Kreisliger.
1: Top 4.
2: Hallo, haben Sie auch Lebkuchenherzen mit so einem Schriftzug wie, wir können ja Freunde bleiben?
3: Ohrstein.
1: Top 3.
2: Also für uns zwei Matcha Latte, ein Pfefferminztee und drei Banana Breads. Aber vegan und glutenfrei bitte, ja?
3: Windig, Zigarettenbierschall.
1: Top 2.
2: Ja, mein Gott, es ist Samstagnachmittag. Sie werden ja wohl noch einen Tisch für 4 Personen haben.
3: Du Gifthafer.
1: Top 1.
2: Was? 15 Euro? Ich hatte eine Mass bestellt, nicht drei.
3: Oberschaftelhuber.
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1: Ich bin Diana Kramer. Der Tankrabatt ist zurück. Bund und Länder haben sich darauf geeinigt, Autofahrer wegen der hohen Spritpreise aktuell erneut mit diesem Instrument zu entlasten. Er soll Anfang Oktober umgesetzt werden und bis Jahresende gelten, teilte die Bundesregierung am Abend mit. Finanzminister Lars Klingbeil.
2: Wir stoppen die Abzocke auch durch die Mineralölkonzerne und wir sorgen jetzt dafür, dass schnell die Spritpreise gesenkt werden. Also die Bürgerinnen und Bürger werden es schnell merken, dass über die Absenkung der Energiesteuer das Tanken günstiger wird.
1: Finanzminister Lars Klingbeil. Wie schon im Mai und Juni könnte die Entlastung für Autofahrer bei 17 Cent je Liter liegen, wenn der Tankrabatt, also die Steuersenkung, voll weitergegeben wird. Laut Bundesregierung hat die Maßnahme ein Volumen von 2,5 Milliarden Euro. Die Länder sollen sich mit 50% an den Kosten beteiligen. Daneben ist spätestens ab Januar auch ein Spritpreisdeckel geplant. Schon länger führt US-Präsident Donald Trump einen Feldzug gegen Medien, die kritisch über ihn berichten. Jetzt trifft es unter anderem den renommierten Fernsehsender CNN. Trump verbietet Reporterinnen und Reportern des Nachrichtensenders den Zutritt zum Weißen Haus und damit zu Pressekonferenzen im Oval Office. Auch dem Sender MS Now und dem Newsportal Politico erteilte Trump Hausverbot. Er wirft ihnen wie CNN vor, Fake News zu verbreiten. In der spanischen Nordafrika-Exklave Ceuta ist es erneut zu Tumulten gekommen. Die Lage eskalierte, als hunderte Migranten in ein neues Aufnahmezentrum im Hafen von Ceuta verlegt werden sollten.
3: Gerangel, Geschubse und Polizisten, die mit Warnschüssen in die Luft versuchten, die Lage in den Griff zu bekommen. In der spanischen Exklave Ceuta kam es am frühen Morgen zu tumultartigen Szenen zwischen Migranten und Sicherheitskräften. Nach wochenlangem Ringen hat die spanische Regierung auf dem Hafengelände ein Notlager errichtet. Spaniens oberster Gerichtshof hatte den Umzug aus Sicherheitsgründen zunächst untersagt, in letzter Minute dann doch noch genehmigt. Aus Spanien, Julia Macher.
1: Zum Fußball. Schon vor dem Start des Münchner Oktoberfestes sind die Spieler des FC Bayern in Feierlaune. In kunterbunten Wiesentrikots überrollten die Münchner zu Hause Union Berlin und gewannen haushoch mit 7:0. Zumindest für eine Nacht rückte der deutsche Fußballrekordmeister damit wieder an die Tabellenspitze der Bundesliga.
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4: Und auch diese Nacht ist wieder eine sehr, sehr wolkige Nacht. Und je mehr wir aus der Nacht rauskommen zum Morgen hin, wird es ein bisschen leichten Regen geben. Aber nachher im Tagesverlauf meist wolkig und dann eher niederschlagsfrei, würden wir sagen, bei Temperaturen bis 23 Grad. Dummerweise kommt am Sonntag der Regen zurück und dann Temperaturen auch nur noch bis 22 Grad.
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5: Hier die aktuelle Verkehrslage. A3 Frankfurt-Köln zwischen Siebengebirge und Lohmar. 1 Kilometer Stau, 9 Minuten Zeitverlust. Und in der Gegenrichtung 1 Kilometer stockender Verkehr, 60 Minuten Verzögerung. Zusätzlich auf der A44 Dortmund-Kassel zwischen Lichtenau und Warburg. 1 Kilometer zähfließender Verkehr, 9 Minuten längere Fahrzeit. Und darüber hinaus auf der A560 Hennef-St. Augustin zwischen Siegburg und Dreieck St. Augustin-West. 1 Kilometer Stau. Wir wünschen allen unterwegs gute Fahrt.
4: Und da sind wir auch schon im Wochenende und die begrüßen wir, diese Wochenendstunden, diese ersten mit Michael Schulte. Man at Work, Down Under aus den 80ern habe ich mit dabei und wir starten mit Leonie by your side.
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0: Michael Schulte und Lovesick hier bei uns. In ein paar Stunden heißt es Ozapfdies, für eine friedliche Wiesen oder irgendwie so ähnlich. Ja, Oktoberfest in München geht wieder los. Braucht ihr gar nicht hin. Es gibt genug Oktoberfeste hier bei uns in NRW. Wir haben die mal gesammelt. In Düsseldorf läuft zum Beispiel schon das Oktoberfest in Eller. Oder auch das Klever-Oktoberfest ist jetzt am Wochenende am Niederrhein. Dann gibt es ein Oktoberfest in Köln. Es gibt das Rüh-Oktoberfest am Flughafen Essen-Mülheim. In Xanten gibt es ein sehr, sehr berühmtes Oktoberfest. Es gibt eins in Münster und noch zig mehr. Jetzt gucken wir aber nach Eschweiler. Da gibt es auch ein Oktoberfest. Heute zum Beispiel auch wieder die Eschweiler Wiesen. Die sind richtig groß und wissen es auch. Kollegin Kimberly Kahle war da.
1: Das größte Festzelt in ganz NRW. Damit kann man schon mal angeben, würde ich sagen. Während man dann die ein oder andere Haxe isst. Oder was darf es bei euch sein auf den Wiesen?
2: Leberkäse.
3: Knödel.
4: Käsespätzle. Käse und mit Spätzle. Die beiden besten Sachen, die es gibt.
1: Gut, danach ist man dann aber auch voll, also sehr voll. Bewegen danach eher Fehlanzeige. Aber gut, man kann ja auch im Sitzen klatschen und ein bisschen Stimmung verbreiten. Nur die auf der Bühne, die sollten vorher vielleicht nicht so deftig essen. Kleiner Tipp deshalb an Micky Krause, Lorenz Büffel und die Höhner. Ihr nehmt besser eine Brezen vorher. Was zum Runterspülen bekommt ihr dazu auch noch? Bier. Sehr viel Bier. Rund 50.000 Bierkrüge werden da pro Tag über die Theke gehen. Nicht ganz so viele wie beim Münchner Oktoberfest, aber ja, schmecken tut's genauso gut, ne? Und das Feeling, das ist eigentlich auch so wie in München. Draußen gibt's einen großen Biergarten, eine Foodmeile mit noch mehr leckeren Sachen, um sich den Bauch vollzuschlagen oder auch wieder nüchtern zu werden. Und Kirmesstände, die sind auch da. Da könnt ihr dem Lukas ordentlich einen reinhauen. Also, wenn ihr dafür noch oder wieder die nötige Kraft habt. Ich meine, so ein Ausflug auf die Wiesen, das ist ja schon eine körperliche Höchstleistung bei vielen.
0: So, und jetzt mal so ein richtiger Oktoberfest-Hit. Ach nee, doch nicht. Obwohl, fände ich mal lustig, wenn sie das auf dem Oktoberfest spielen würden in so einem Festzelt. Da stehst du auf so einer Bierbank und dann kommt Emily Sondé und Read All About It. Genialer Hit, aber vielleicht unpassend auf dem Oktoberfest. Hier ist sie, jetzt bei uns, für eure Nacht. 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
1: Viele Wolken sind unterwegs und ja, wenn es so Richtung Morgen geht, kommt auch ein bisschen Regen zu uns rein nach Nordrhein-Westfalen. In dieser Nacht messen wir Temperaturen so zwischen 9 und 14 Grad. Nachher im Tagesverlauf geht es dann hoch auf teilweise bis zu 23 Grad. Es bleibt ein sehr, sehr wolkiger Samstag heute und meistens niederschlagsfrei am Sonntag. Da kommt leider der Regen zurück.
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2: Hier die aktuelle Verkehrslage A2 Hannover-Dortmund zwischen Kreuz Bad Oeynhausen und Flotow West. 1 Kilometer Stau. Weiterhin auf der A3 Frankfurt-Köln zwischen Siebengebirge und Lohmar. 1 Kilometer stockender Verkehr, 24 Minuten Verzögerung. Und in der Gegenrichtung 2 Kilometer zähfließender Verkehr, 42 Minuten längere Fahrzeit. Und darüber hinaus auf der A44 Dortmund-Kassel zwischen Lichtenau und Warburg. 1 Kilometer Stau, 5 Minuten Zeitverlust. Wir wünschen allen unterwegs gute Fahrt.
1: Was haben wir gezaubert in dieser Woche? Ja, es war die Magic Week hier bei dir in deinem Lokalradio. Wir haben euch die Ehrlich Brothers ermöglicht. 50 Hörerinnen und Hörer werden sie hautnah treffen. Autogramme wird es geben, Fotos wird's geben. Und die Ehrlich Brothers, die zaubern für diese 50 Hörerinnen und Hörer auch in so einem ganz kleinen Kreis, nämlich im House of Magic. Kann man mal gucken, vielleicht erkennt man ja, wie so ein Trick mal funktioniert. Und wir laden sie alle ein noch zur großen Premiere der neuen Tour der Ehrlich Brothers, Wonderworld. Ja, das war eine tolle Woche, würde ich mal sagen. Und so gehen wir auch mit diesem Gefühl ins Wochenende. Wir zaubern gleich mit Eminem, Houdini, gleich bei mir. Vorher noch Tiffany Harris und Vertigo.
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0: Laura Brümmer mit dabei. Sie findet selbst im ganz normalen Alltagschaos noch die Pointe und bringt genau die dann auf die Bühne. Gemeinsam mit Kaya Jana und Hannes Höfer sorgt sie im Forum Felbert dann ordentlich für ein paar Lacher bei euch. Aber wer ist Laura eigentlich? Naja, finden wir es mal heraus.
1: Welcher Comedy-Kollege hat das Potenzial zum Dschungelkönig?
2: Ich denke, Kaya würde das schaffen. Ja, ich glaube, das ist auch der Einzige, der sich den Flug nach Australien leisten kann aktuell. Ich sehe da ein großes Potenzial.
1: Welches Musical würdest du gerne nochmal rocken?
2: Irgendeins, Leute. Lasst mich doch einfach mal wieder mitspielen. Das ist mein Problem. Ne? Es ist ja nicht so, dass ich mir das jetzt hier aussuchen könnte. Deswegen meldet euch gerne, ja, wenn ihr was übrig habt. Ne? Eine kleine Rolle.
1: Beende den Satz. Wer sich kein Ticket fürs Comedy-Camp holt,
2: hat natürlich ein bisschen mehr Geld, aber der verpasst was. Deswegen bitte auf jeden Fall machen.
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1: Ich bin Diana Kramer. Die schwarz-rote Koalition hat zur Entlastung bei den hohen Spritpreisen eine grundsätzliche Einigung auf einen Tankrabatt und einen Spritpreisdeckel erzielt. Das teilte die Bundesregierung am Abend nach Verhandlungen mit Vertretern der Länder mit.
2: Den Tankrabatt kennen Autofahrer schon. Im Sommer war er für 2 Monate in Kraft, senkte die Steuern auf Benzin und Diesel um rund 17 Cent. Wobei nicht alles davon bei den Tankenden ankam. Außerdem kosteten die 2 Monate Tankrabatt die Regierung Milliarden. Das wird nun also wieder teuer, gilt aber immerhin als schnell wirksame Maßnahme. Ein Spritpreisdeckel ist neu für Deutschland. Es gibt ihn aber zum Beispiel in Belgien und Luxemburg. Dabei legt der Staat einen Höchstpreis für Sprit fest, unter anderem anhand von Ölpreis, Transportkosten und festgelegter Marge für die Händler. Aus Berlin, Ronny Tochau.
1: Im Streit um die Arktisinsel Grönland haben die USA, Dänemark und Grönland einen Durchbruch verkündet. Wie die Regierungen von Dänemark und Grönland mitteilten, soll in der kommenden Woche voraussichtlich ein Abkommen mit den USA unterzeichnet werden. Wie US-Präsident Donald Trump parallel auf seiner Plattform Truth Social mitteilte, überträgt die Vereinbarung die dauerhafte Kontrolle über die Sicherheit Grönlands an Washington. Dänemarks Regierungschefin Mette Frederiksen sprach von einem guten Deal für die NATO und Europa. 2 Wochen nach der Landtagswahl in Sachsen-Anhalt richten sich die Blicke nun auf den anstehenden Wahlsonntag. Dann wird in Mecklenburg-Vorpommern und Berlin gewählt. Es könnte knapp werden, vor allem in Mecklenburg-Vorpommern, wo sich ein Kopf-an-Kopf-Rennen zwischen SPD und AfD abzeichnet.
3: Mittlerweile hat die amtierende Ministerpräsidentin Schwesig mächtig aufgeholt und führt in den neuesten Umfragen. Bitter werden dürfte es dagegen für die CDU, denn die liegt aktuell nur bei mageren 6%. In Berlin könnte erstmals eine linken Politikerin regierende Bürgermeisterin werden. Die Partei liegt derzeit knapp vor der amtierenden CDU. Die Wahlen haben definitiv Folgen für die Bundespolitik, denn je nachdem, wie die CDU abschneidet, könnte die Debatte um Kanzler Merz erneut Fahrt aufnehmen. Thomas Bremser, Redaktion.
1: Zum Fußball. Der FC Bayern hat seine Fans schon am Vorabend des Oktoberfestbeginns in Bierzeltlaune gebracht. In ihren bunten Wiesentrikots schenkten die Münchner Union Berlin mit einem 7:0-Sieg kräftig ein. Zumindest für eine Nacht rückte der deutsche Rekordmeister wieder auf Tabellenplatz 1.
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4: Temperaturen aktuell so zwischen 9 und 14 Grad in dieser Nacht, sehr wolkig und Richtung Morgen kommt auch leichter Regen zu uns rein. Der zieht aber nachher wieder raus. Es bleibt dann allerdings ein sehr, sehr wolkiger Samstag, aber dann bleibt es zumindest niederschlagsfrei, so bis 23 Grad am Sonntag. Da wird es stark bewölkt und wir müssen mit sehr, sehr viel Regen rechnen.
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5: Zurzeit liegen uns keine Meldungen vor. Wir wünschen allen unterwegs gute Fahrt.
4: Jeder hat doch diesen einen Disney-Film aus den 90ern. Bei mir ist es König der Löwen, ja? Das ist so mein Disney-Film aus den 90ern. Und daraus hören wir jetzt gleich Elton John. Can you feel the love tonight? Damit starten wir in diese Nacht.
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0: Ja, ist jetzt ganz offiziell möglich. Direkt neben dem Megapark kannst du heiraten. Und es traut dich Ballermann-Star Lorenz Büffel in einer Kapelle. Scheiß die Wand an, ist das romantisch. So, steht da auch wirklich drüber, ne? Büffels Mega-Chapel im Neon-Schriftzug steht das da dran. Es sieht ein bisschen aus wie Las Vegas, wahrscheinlich soll es auch so aussehen. Und der Ansturm scheint auch wirklich groß zu sein. Die ersten Hochzeitspaare wurden auch schon von ihm höchstpersönlich getraut. Natürlich waren sie dabei stilecht gekleidet, hatten so Adiletten an, Tennissocken. So Ballermann halt. Und knapp 4000 haben sich angemeldet, weil sie von ihm getraut werden wollen. In dieser Kapelle. Ich weiß nicht. Aber jetzt steht die Kapelle ja direkt neben dem Megapark. Da haben wir uns natürlich gefragt, ne, wenn du so nach 15 Bier dich kennenlernst, da versehentlich reinstolperst. Wir fragen besser mal nach. Wir haben ja unseren Radiorechtsanwalt Arne Kempkens und der sollte mal für uns nachforschen, ist so eine Hochzeit im Suff eigentlich rechtskräftig möglich?
1: Eine gesetzliche Obergrenze für Promille, beispielsweise wie beim Autofahren, 1,1, gibt es bei der Eheschließung nicht. Allerdings, wenn festgestellt wird, dass die Betroffenen zu betrunken sind, dass sie überhaupt nicht mehr wissen, was sie tun, dann muss der Standesbeamte oder die Standesbeamtin die Eheschließung abbrechen, weil ja Zweifel an der Ernsthaftigkeit bestehen müssen und an der Geschäftstüchtigkeit und an der Geistestätigkeit.
0: Alles klar. An der Geschäftstüchtigkeit und der Geistestätigkeit. Das ist Geistestätigkeit am Ballermann heiraten. Nein, das ist alles in Ordnung. Da mache ich mir gar keine Sorgen. So, vielleicht bauen Sie daneben einfach so eine Scheidungskapelle noch auf. Du.
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1: Und auch diese Nacht ist wieder eine sehr, sehr wolkige Nacht. Und je mehr wir aus der Nacht rauskommen zum Morgen hin, wird es ein bisschen leichten Regen geben, aber nachher im Tagesverlauf meist wolkig und dann eher niederschlagsfrei, würden wir sagen, bei Temperaturen bis 23 Grad. Dummerweise kommt am Sonntag der Regen zurück und dann Temperaturen auch nur noch bis 22 Grad.
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2: A44 Dortmund-Kassel zwischen Lichtenau und Diemelstadt. 1 Kilometer Stau. Wir wünschen allen unterwegs gute Fahrt.
1: Was gab es für eine große Diskussion um Alphaville? Die wollten ja nicht mehr auftreten beim Glücksgefühle-Festival. Ja, was war passiert? Sie sind einmal ausgeladen worden, weil man ihnen gesagt hat, ey, ihr seid uns ein bisschen zu politisch auf der Bühne. Dann hat der Veranstalter gemerkt, vielleicht war nicht doch so eine ganz coole Idee. Hat man sie wieder eingeladen, da haben Alphaville aber gesagt, nee, komm, dann lass sein. Alphaville Forever Young, gleich bei uns. Iggy Kelly ist auch noch mit dabei und wir starten mit Topic Sorry Puppy. Gleich alles hier bei mir.
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1: Wir brauchen uns alle, um die Demokratie zu leben. Wie wichtig ist sie für unsere Gesellschaft? Was können wir tun, um sie zu schützen? Warum sind wir Medien auch so wichtig für ein demokratisches Miteinander? Das Ganze ist eine bundesweite Aktion. Medien aus ganz Deutschland machen damit, deswegen wir logischerweise auch. Und wir waren im Zuge dessen auch im Herzstück der Demokratie hier bei uns in NRW, dem Landtag in Düsseldorf. Dort haben wir mit Besuchern gesprochen und gefragt, ja, wie wichtig ist euch eigentlich Demokratie?
2: Demokratie ist sehr wichtig. Wir haben so viele Menschen, so viele Kulturen hier in dem Land und alle Menschen müssen irgendwie gehört werden.
3: Also ich finde das relativ wichtig, weil es einfach gut ist, wenn jeder sich beteiligen kann und jeder seine Meinung äußern kann und auch seine Sachen durchsetzen kann.
4: Ich glaube, Gesellschaft funktioniert nur mit Demokratie. Zwischenmenschliche Beziehungen funktionieren nur mit Demokratie. Und ich glaube, das fängt schon im Kindergarten an, wer sich um eine Schaufel streitet oder irgendwie, dass man da in den Diskurs kommt und Kindern auch schon früh beibringt, dass das auch schon Demokratie ist.
5: Ja, ohne Demokratie ist alles nichts. Also es ist schon eine ziemlich wichtige Angelegenheit und wir müssen uns halt alle einmischen, sonst funktioniert sie nicht.
1: Da recht hat er. Alle Infos zu unserer Themenwoche Demokratie braucht viele Stimmen findet ihr natürlich auch bei uns im Internet.
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1: Ich bin Diana Kramer. Der Tankrabatt kommt zurück. Bund und Länder haben sich darauf geeinigt, Autofahrer wegen der hohen Spritpreise erneut mit diesem Rabatt zu entlasten. Er soll Anfang Oktober umgesetzt werden und bis Jahresende gelten, teilte die Bundesregierung mit. Finanzminister Lars Klingbeil.
2: Wir stoppen die Abzocke auch durch die Mineralölkonzerne und wir sorgen jetzt dafür, dass schnell die Spritpreise gesenkt werden. Also die Bürgerinnen und Bürger werden es schnell merken, dass über die Absenkung der Energiesteuer das Tanken günstiger wird.
1: Wie schon im Mai und Juni könnte die Entlastung für Autofahrer bei 17 Cent pro Liter liegen, wenn der Tankrabatt, also die Steuersenkung, voll weitergegeben wird. Daneben ist spätestens ab Januar auch ein Spritpreisdeckel geplant. Die USA, Dänemark und Grönland haben im Streit um die Arktisinsel einen Durchbruch verkündet. In der kommenden Woche werde voraussichtlich ein Abkommen mit den USA unterzeichnet, teilten die Regierungen von Dänemark und Grönland mit.
3: Trump hatte etwas voreilig von einem schon besiegelten Abkommen geschrieben. Die USA könnten fortan tun, was immer nötig sei, um Grönland zu verteidigen, postete Trump. Man habe dauerhafte Kontrolle über die Sicherheit.